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2: Mal einen Blick zwischendurch auf die Uhr. Das ist genau 13:30, 1:30 Uhr. Und schon wird gegrüßt und geküsst. Viele liebe Grüße und Küsse an Schatz Uwe in Köthen von seinem Mäuschen Wonny aus Krüchern, die ihn sehr, sehr lieb hat und ihn gegen keinen anderen Mann der Welt tauschen würde. Ja, ein sehr aussagekräftiger Gruß, denn wie traurig ist beispielsweise folgendes Tauschgeschäft: habe für meine Frau eine tolle automatische Waschmaschine bekommen. Wirklich ein ungewöhnliches Tauschgeschäft.
3: Ja, dann schon eher, um in unserem Metier zu bleiben, tausche einen Nachtdienst gegen zwei Frühprogramme.
2: Ja, der Uli hat recht, da muss man nämlich so früh aufstehen, was schwerer fällt, als sich früh hinlegen, nicht?
3: Gute, mit Familie aus Leipzig, Irina Nüsse, die sich bitte bald mal melden soll, weil Frank nicht mehr warten kann, obgleich sie eben sagte, dass er warten soll. Aber solange...
2: Da meint man fast, die Irina mehr, sagt sich, der kann lange warten, nicht?
3: Manuela Grebe grüßt Soldat Holger Börner, der nicht wieder den Zapfenstreich vergessen soll.
2: Ja, einst trieb ja die Marketenderin auf den Streich oder Schlag hin den Zapfen ins Spundloch des Schankfasses.
3: Und damit wurde der Ausschank eingestellt.
2: Und daher stammt ja auch der Ausdruck Zapfenstreich. Übrigens steht da, Topfen hüllt den Stein der Weisen.
3: Ja, und die Kneipen sind die Friedhöfe der guten Vorsätze. Holger, können wir nur wünschen, dass die Nacht nicht an den Tag kommt. Ein Umtrunk also, eine Maßnahme, kann noch zu einer weiteren
2: führen. Ja, allerdings. Seit einiger Zeit ist Kai Stammhörer unserer Sendung. Alpha Will wünscht er sich und formuliert sein Anliegen so: viele liebe Grüße vom Unteroffizier Kai Stefan an Petra in Lübau, Gabi in Weiersdorf, Ines in Schönbach, Bärbel und Daniela, Katrin in Neugiersdorf, also ein rechter Mädchenfreund der Kai.
3: Karl-Heinz, er beugt vor, nur keinen Korbalzahn, sondern besser Hahn im Korb.
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0: Auf in die GSSR. Auf nach Karlo Vivari.
1: Hier in Karlo Vivari werden jährlich 900 kleine Patienten von Magen- und Darm-, Stoffwechsel- und Zuckerkrankheiten geheilt. Das nahegelegene Bad Künschwart ist sogar ausschließlich den Jüngsten vorbehalten. 1500 Kinder im Alter zwischen 2 und 12 Jahren, die an Erkrankungen der Luftwege leiden, werden hier jedes Jahr behandelt. Und für diese ausgezeichnete medizinische Betreuung, die Zahl der Kinderärzte ist von 1946 bis 1979 auf das 12-fache angestiegen, zahlen die Eltern keine Krone. Denn Kinderfreundlichkeit ist hier in der GSSR zum Gesetz erhoben worden. Zahlen beweisen es. Seit Beginn der 70er Jahre ist die GSSR hinsichtlich der Geburtenfreudigkeit vom 15. auf den 3. Platz gerückt. In einem Jahr erblicken rund 300.000 junge Erdenbürger das Licht der Welt. Kinderkuren im weltberühmten Bäderdreieck. Ganz gewiss auch ein Beweis dafür, dass die von der UNO proklamierten Grundsätze für die Rechte der Kinder hier in der Tschechoslowakei verwirklicht worden sind.
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1: Brandenburg A9, Nürnberg, Berlin. Hinter der Anschlussstelle Rabenstein-Fleming, Sperrung der Richtungsfahrbahn zur Bergung von Unfallfahrzeugen.
2: Frühzeit bei Radio Aktuell. Am Mikrofon begrüßt Sie André Tonn. 5:10 ist es. 5:10 Uhr.

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1: Sie empfangen unser Programm über folgende Frequenzen. 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Guten Morgen, verehrte Hörerinnen und Hörer. Das Frühprogramm beginnt mit den Nachrichten.
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0: FB2.
1: Wie auch im Osten gern gehörte Hitparade von SFB2, Hey Music mit Jürgen Jürgens. Jetzt aber keine Musik, es geht um einen SFB-Bericht. Thema Transit.
2: Seit 11 Jahren rollt der Transitverkehr im Großen und Ganzen wie geschmiert. Wo es Probleme gibt, liegen sie nicht zuletzt bei den Reisenden. Und da man anderen schlecht ins Herz schauen kann, gestehe ich es selbst. Als ich vor 6 Wochen, sonst war ich immer geflogen, erstmals wieder auf die Strecke ging, war mir unbehaglich zumute. Und das war vor dem Fall Burkhardt, längst bevor der Transitverkehr ins Gerede kam. Auch die Tatsache, dass die Abfertigung in Helmstedt wie bei Millionen anderen Reisenden schnell und reibungslos verlaufen war, vertrieb dies ungute Gefühl nicht. Den Blick fest auf den Tacho gerichtet, fuhr ich durch die DDR. Traute mich kaum, die Augen schweifen zu lassen, obwohl eigentlich alles neugierig stimmt. Nicht mehr als 100, Anschnallpflicht, absolutes Alkoholverbot. Viel mehr wusste ich nicht über das, was man auf diesen Transitstrecken tun und lassen sollte, was nicht.
1: Es setzte der Sender Freies Berlin, Mediengeschichte DDR 1.

0: Heute Falkenberg in den 80er Jahren IC. 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
1: Das hängt halt einfach davon ab, dass man mit zunehmendem Erfolg einfach auch kritischer zu sich selbst werden muss, weil es an irgendeiner Stelle sonst nicht weitergeht. Also, es gibt viele Leute, glaube ich, die haben den Fehler gemacht, die haben Erfolg gehabt, mehr oder weniger, und haben gedacht, naja, das ist es jetzt und ich bin jetzt auf dem richtigen Weg. Dass natürlich Erfolg auch viel mit Glück zu tun hat, haben sie dabei nicht berücksichtigt. Ja, es ist auf jeden Fall so, dass natürlich ein Künstler, der an einer Stelle ein ehrliches Produkt abliefern will, sein Publikum gegenüber natürlich seine Eindrücke, die er durch die Umwelt bekommt und durch sein bisheriges Leben. Ich meine, es ist bei mir noch nicht so lang, aber ich glaube doch schon sehr bewegt gewesen, dass er die natürlich verarbeitet und an irgendeiner Stelle versucht, den Leuten etwas zu bieten, was sie auch verstehen, also was sie nachvollziehen können. Und ich glaube eigentlich, dass mir das bisher, ob jetzt bei meiner Arbeit bei Sternmeisen oder als IC oder auch für andere Leute, das eigentlich ganz gut gelungen ist. Also auf jeden Fall die Resonanzen des Publikums sind dementsprechend. Also schreiben mir eben viele Leute, du hast mir eben mit dem und dem Lied eine große Freude gemacht, weil ich kann das nachvollziehen, das ist irgendwie ein Stück aus meinem Leben.

ja, von Tom Waits kann man sich immer so schwer trennen, deswegen schicke ich gleich noch einen hinterher. Doch zuvor noch ein paar Worte über die Akte zwischen 13 und 19 Uhr. Früher hieß sie Direkt und jetzt heißt sie nur noch am Samstag und Sonntag Direkt und läuft da zwischen 14 und 18 Uhr. Und diese alte Direktachse ist aufgesplittet worden, einfach mal aus Gründen der Übersichtlichkeit. Es geht los um 13 Uhr, eine Stunde lang aktuell, und aktuelles gibt es dann auch nochmal zwischen 18 und 19 Uhr. Das ist eine aktuelle Stunde mit Informationen, Musik, Politik, Wirtschaft, Sport und Kultur. So etwa ein kompaktes Angebot vom Tage. Tja, zwei Präzisierungen müssen wir vornehmen. Ich richte mich hier nach einem kleinen Material, was nicht mehr ganz so aktuell ist, und da habe ich irgendwann mal nicht aufgepasst, die Hausaufgaben nicht gemacht. Und muss dann doch zur Kenntnis nehmen, dass es Direkt überhaupt nicht mehr gibt, denn am Samstag und Sonntag heißt diese Sendung, die zwischen 14 und 18 Uhr läuft, einfach mal Ohrclips. Und das hört sich doch viel, viel besser an als Direkt. Am Sonntag, Nachmittag, also die Ohrclips. Und das, was ich vorhin als aktuell bezeichnet habe, das heißt auch viel, viel besser. Das heißt nämlich Rush Hour. So, damit wären auch diese kleinen Ungenauigkeiten beseitigt. Und wir sind schon beim Dienstagabend. Der Dienstagabend hält nach wie vor die Tonart für uns bereit. Die rückt allerdings um 2 Stunden nach vorn. Hört, hört. Auf 19 Uhr. Die Tonart, eine Sendung, die in die Breite und in die Tiefe geht. In die Breite der musikalischen Genres und die Tiefe der musikjournalistischen Aufarbeitung. Tonart heißt nicht trockenes Radio mit viel Gerede und wenig Musik. Die Verpackung macht's bei der Tonart. Wir bleiben noch ein bisschen bei den Gewehren, und die lädt jetzt Elvis Costello, A Town Called Big Nothing. Und danach gibt's erstmal Nachrichten.

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0: Der Berliner Rundfunk war ein Rundfunksender in der DDR, ausgerichtet auf die Hauptstadt Berlin. Gesendet wurde aus dem Funkhaus in der Lepastraße 18 bis 50 in Berlin, Oberschöneweide. Zu den beliebtesten Sendungen gehörten die Helgas Topmusik mit Helga Hahnemann, 7 bis 10 Sonntagmorgen in Spree-Athen mit Kalle Neumann, das Schlagermagazin mit Herbert Küttner und mit Lutz und Liebe Lutz Jahoda. Nachrichten gab es auch, Pulsschlag der Zeit und Theater, Berlin, Weltstadt des Theaters. Hier ein Jingle.
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0: Ein Mitschnitt aus dem Jahr 1953, es geht um den 17. Juni, der Tag X ist gescheitert. Wir danken den Genossen von Radio Iskra für die Zuverfügungstellung.
1: Der Tag X, von dem die Westberliner Presse so viel faselte. Der Tag, der angeblich die Grundlagen der demokratischen Ordnung in der Deutschen Demokratischen Republik erschüttern würde. Der Tag, auf den sich die faschistischen Provokateure und ihre ausländischen Herren sorgfältig vorbereiteten, hat mit ihrer vollen Niederlage geendet. Im sowjetischen Sektor von Berlin, wie in einigen anderen Orten der Deutschen Demokratischen Republik, gelang es den Provokateuren durch Täuschung und Betrug, einen kleinen Teil der Werktätigen mit sich zu ziehen. Die überwältigende Mehrheit der Bevölkerung nahm entschieden gegen die faschistischen Pogromhelden Stellung. Das eben besiegelte letzten Endes den vollen Misserfolg ihrer verbrecherischen Pläne. Ein Gefühl tiefer Entrüstung erfüllt in diesen Tagen die Demokraten in ganz Deutschland. Die Verantwortung für dieses faschistische Abenteuer tragen nicht nur die Werkzeuge, die Agenten, Brandstifter, Plünderer und Mörder. Die Verantwortung tragen nicht weniger die Organisatoren der Verbrechen, die ausländischen wie die deutschen. Auch im Westen gibt es vernünftige Stimmen, die vor der Politik der Provokationen, vor Banditenmethoden gewarnt haben. Ihnen stehen die Adenauer, Kaiser, Ollenhauer und Reuter gegenüber, die planmäßig und in langjähriger Arbeit das faschistische Abenteuer organisierten. Sie haben die faschistischen Totschläger wieder hochgezogen, für faschistischen Nachwuchs gesorgt, die Vorbereitung des Tages X offen betrieben, sich ihrer gerühmt, die Durchführung organisiert und überwacht. Sie tragen heute die Verantwortung für das Blut, das in diesen Tagen geflossen ist.
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0: Karl Eduard von Schnitzler im Herbst 1989 zu Gast im Jugendfernsehen der DDR 1199.
1: Karl Eduard von Schnitzler, die erste Frage: Wie sind die Temperaturen in den Berliner Gewässern heute Morgen gewesen?
2: Heute Morgen 16, 17 Grad, aber die Luft war kälter.
1: Woher wissen Sie das so genau?
2: Weil ich jeden Morgen bade.
1: Sie baden jeden Morgen zwischen Mai und Oktober im Zeesener See?
2: Ja.
1: Ich sage das nur so konkret, wer Sie sind, muss ich nicht lange vorstellen. Das mit dem Zeesener See deshalb, damit nicht irgendjemand sagt hinterher, Schnitzler hat einen See, es ist ein VES, ein volkseigener See.
2: Ne? Ja, ich wohne auch nicht am See, sondern habe noch ein paar hundert Meter zu laufen.
1: Karl Eduard von Schnitzler, Sie sind ohne Zweifel einer der streitbarsten Köpfe des deutschsprachigen Journalismus der letzten 40 Jahre. Das kann man sicher ohne Übertreibung sagen. Aber Sie sind sicher auch einer der umstrittensten.
2: Naja, das ist natürlich unausbleiblich, wenn man sich ständig mit dem Feind auseinandersetzt. Also im Bebels Sinne wäre ich ja unfehlbar. Denn Bebel hat ja gesagt, wenn du vom Gegner gelobt wirst, dann kannst du sicher sein, einen Fehler gemacht zu haben. Ich bin noch nie gelobt worden von drüben.
1: Die Frage für mich nach den Leuten, die momentan mit ihrem Vaterland etwas Schwierigkeiten haben, heben wir uns für die zweite Runde auf.
2: Bitte schön.
1: Jetzt Paula Abdul im Trader.

0: bei der Frage nach den Schwierigkeiten einiger Leute mit ihrem Vaterland.
1: Ja, da muss man sehr differenzieren. Ich würde sagen, Gauner und Verbrecher und Kriminelle, die uns verlassen, in Gottes Namen, haut ab.
0: Sind ja nicht alle, ne?
1: Aber das sind bei weitem nicht alle. Ich sage, man muss sehr differenzieren. Und wenn ich mal einen Sprung mache zu den Jüngeren. Ich habe im Fernsehen gesehen, wie ein junger Bestarbeiter aus Karl-Marx-Stadt in Gießen bei der ARD in die Kamera rein sagte, jetzt bin ich frei, jetzt kann ich mir endlich die Arbeit aussuchen, die ich will. Meine erste Reaktion, du blöder Hund. Meine zweite Reaktion, du armes Schwein. Meine dritte Reaktion, was haben wir falsch gemacht? Denn der kommt doch von uns. Und da scheint mir, dass es uns nicht gelungen ist, unsere objektiv vorhandenen Werte, unsere Überlegenheit über den Westen, unsere Errungenschaften so plausibel und verständlich zu machen. Es ist zu vieles selbstverständlich. Es ist ja alles selbstverständlich geworden, obwohl es ein paar hundert Meter weiter von hier gar nicht selbstverständlich ist. Der Arbeitsplatz, die Lehrstelle, das Studium und. Also ich glaube, dass wir Geschichtsbewusstsein, mehr Geschichtsbewusstsein, das Vertiefen ist, glaube ich, eine ganz wichtige Frage. Wir leben in einer historischen Epoche des Übergangs vom Kapitalismus zum Sozialismus. Und das muss man verstehen, auch wenn mal das eine oder andere nicht da ist und fehlt und es gerade mal nicht so aussieht.
0: Ich habe jetzt ein paar Fragen hier, so eine Art Steckbrieffragen, so ein bisschen Kreuzverhör. Ich fahre mal oben ein und ganz schnell runter. Was für ein Auto fahren Sie?
1: Trabant immer noch. Obwohl ich mich jetzt
0: um das Größere... Ist ärztlich verordnet oder so wegen der, meine Rütteln so nicht?
1: Nein, ganz im Gegenteil. Deswegen bemühe ich mich jetzt um einen etwas bequemeren. Ich habe Bandscheibengeschichte.
0: Gut, weiter, wie viele Räume hat ihr?
1: Moment, es ist meine Wirbelsäule nur. Mein Rückgrat ist in Ordnung.
0: Daran hat ja auch niemand gesagt. Wie viele Räume hat Ihr Schloss?
1: Mein Schloss? Also unsere Dartstadt, einen sehr großen Raum und ein Mini-Schlafzimmer und eine Küche und ein ganz kleines Badezimmer. Und sonst wohnen wir in einem Vierfamilienhaus zur Miete. Ein Familienhaus zur Miete.
0: Haben Sie ein Haustier?
1: Leider nein. Wir sind beide so oft unterwegs. Das wäre allein. Ich hätte gerne einen Hund.
0: So, jetzt geht's ans Eingemachte. Wie oft standen Sie vor dem Traualtar?
1: Vor dem Traualtar einmal. Meine erste Frau kam aus katholischer Familie und da musste ich wegen der Eltern mit in St. Gerion in Köln. Aber dahinter der Frage steckt mehr. Ich bin zum vierten Mal verheiratet, wobei man hinzufügen muss, mit meiner jetzigen Frau, wie meine letzte Ehefrau ist, lebe ich schon seit 30 Jahren.
0: Jetzt hätte ich beinahe gesagt, mal so einen Tag nicht vorm Abend loben, weil das wäre wirklich unhöflich.
1: Nee, den Tag nicht vorm Abendprogramm loben. Das ist was
0: anderes. Welche schlechten Gewohnheiten können Ihre besten Freunde an Ihnen nicht leiden?
1: Ganz sicher meine Ungeduld.
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0: 1993, Jugendradio DT64 auf Astra.
1: DT64 Zeitgeist mit einer Meldung über Michail Gorbatschow. Er hat heute mal was klargestellt. Und zwar, er sucht keine Wohnung in Berlin. Das hat er heute vor der Presse gesagt. Aus Russland gehe ich niemals fort, ganz egal, wie sehr sich das irgendjemand wünscht. Das hat er der russischen Nachrichtenagentur ITA-TASS gesagt. Und Meldungen über Schreiben der Berliner Wohnungsbaugesellschaft Friedrichshain und des Berliner Senats mit Angeboten für ein Quartier für ihn bezeichnete Gorbatschow als Gerede. Tja, er hat ja auch schon vorher irgendwie angeblich auf die Kanarischen Inseln und sonst wohin ziehen wollen. Dem ist nicht so, er bleibt hier. Und zwar dort, wo er schon immer war, nämlich in Russland.

0: Karl Förster lebte von 1874 bis 1970. Er war ein deutscher Gärtner, Staudenzüchter, Gartenschriftsteller und Gartenphilosoph. Im Alter von 92 Jahren wirkte er in einem Dokumentarfilm mit.
1: Ich bin 92 Jahre alt und fühle mich im zweiten Morgen des Lebens. Alles wird mir immer neuer. Der jetzige Frühling scheint mir manchmal fast der erste Frühling, den ich voll erlebe.
2: Herr Professor, warum züchten Sie eigentlich Stauden?
1: Weil die Staude den intimsten Verkehr mit dem Garten gewährt. Und weil ihr Flor sich über fast 10 Monate erstreckt. Die Blume ist der Zeiger auf der Uhr und sagt einem ganz genau, jetzt fängt der Vorfrühling an.
3: Wenn ich noch einmal auf die Welt käme, würde ich wieder Gärtner. Denn für ein einziges Leben war dieser Beruf zu groß.
0: Karl Förster, Mediengeschichte DDR 1.

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0: Guten Abend, meine Damen und Herren, zur aktuellen Kamera. Führender Repräsentant der mongolischen Volksrepublik, Shambin Batmunch, beginnt morgen offiziell einen Freundschaftsbesuch in der Republik. DDR-Ausstellung in Moskau erfolgreich abgeschlossen. Weit über 400.000 Besucher. Vereinigte Kommunistische Partei der Türkei gegründet. Haydar Kutlu zum Generalsekretär, Nihat Sagin zum Vorsitzenden gewählt. Olympiafahne in Barcelona mit Volksfesten begrüßt. Weitere Gesprächsrunde über Unabhängigkeit Namibias. Zum Abschluss der Sendung Sportinformationen vom Tage. Soweit Themen der Sendung.
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0: 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Es geht in unser liebstes Urlaubsgebiet an die Ostsee.
1: Ja, wir reiten auf der Welle, die Ferienwelle heißt. Unser Surfbrett heißt Gitarre, spielt mal laut und auch mal leise.
2: Sigrid Koschelnik von der Ferienwelle.
3: Ja, also ich würde erst mal sagen, dass für uns Mitarbeiter über die ganzen Ferienwelle Höhepunkt ist. Ja, die ganze Ferienwelle ein Höhepunkt ist. Denn 8 Stunden täglich im Winter, jetzt wieder 15 Stunden täglich, darauf haben wir uns gut vorbereitet. Und wir wollen versuchen, nach Möglichkeit für viele unterschiedliche Leute auch unterschiedliche Programme zu machen. Jeder weiß vielleicht schon, dass wir immer dabei sind, wenn die Sommerfesttage in Rostock sind. Da sind alle Reporter unterwegs. Ja. Zum Pressefest der Ostsee-Zeitung sind wir selbstverständlich dabei. Wir sind dabei, wenn das große Farbenseglertreffen in Barth ist. Und natürlich haben wir auch unser Finale. Dann zum Schluss, am 2. Oktober, wenn die Ferienwelle ausklingt, dann ist das große Finale in der Sport- und Kongresshalle. Also wir versuchen eigentlich sehr viel Service zu bieten für die Hörer. Das geht vom Wettergespräch, wie Sie schon sagten. Wir haben in diesem Sommer ein Wettergespräch mehr als sonst. 12:45 mittags. Der 1. Mai war schön, deswegen glauben wir, dass die ganze Saison schön wird, ja, vom Wetter her. Ja, außerdem

bringen wir vieles Maritimes, Heimatliches für die Urlauber, damit sie mal den Bezirk kennenlernen, ne, wenn sie hier oben sind, damit sie auch wissen, was sie so alles hier sich ansehen können. Und wir haben auch neue Sendereien aufgenommen in unser Programm. Zum Beispiel eine Sendereihe, die nennt sich Unter Segeln durch die Welt. Das ist eine Kreuz- und Querfahrt durch die Geschichte der Windjammer. Und wir haben eine Reihe, die Komiker sind da. Da wollen wir Porträts machen von Komikern, also nicht nur die Komiker selbst zu Wort kommen lassen, sondern auch über ihr Leben berichten. Und das manchmal gar nicht so komisch war, wie das dann auf der Bühne aussieht. Also sicher auch interessant. Und wir bringen natürlich von morgens bis abends stündlich, halbstündlich regionale und zentrale Nachrichten, damit man auch weiß, was in der Welt und im Bezirk passiert.

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Aus einer Zeit, als sich für den Frieden Eintretende nicht als Lumpenpazifisten beschimpft wurden. Berliner Rundfunk, Oktober 1983.

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1: Guten Abend, meine Hörerinnen und Hörer. Zur Stunde finden machtvolle Friedensmeetings in Cottbus und Suhl statt. In Athen ist ein Friedensforum der Jugend eröffnet worden. Zwei Beispiele von unzähligen, bei denen das Engagement der Menschen deutlich wird, alles für die Erhaltung des Friedens zu tun. Auch in unseren Nachrichten hören Sie dazu weitere Beispiele.
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0: in die 80er Jahre. Gerhard Neef lädt ein in die Stadt Frankfurt-Oder. Heinrich von Kleist.
1: Heinrich von Kleist gilt als einer der sprachgewaltigsten deutschen Bühnendichter. Im Jahre 1777 wurde er hier in Frankfurt-Oder als Sohn einer preußischen Adelsfamilie geboren und musste bereits mit 15 Jahren, so verlangte es damals die Familientradition, ins preußische Heer eintreten. Der ständige Widerspruch zwischen dem Menschen Kleist einerseits und dem preußischen Offizier andererseits führten schließlich dazu, dass er 1799 seinen Dienst quittierte, um an der hiesigen Alma Mater Viadrina vor allem Naturwissenschaften zu studieren und, wie er selbst sagt, ein freier denkender Kopf zu werden. Dennoch vermochte er nicht, die innere Zerrissenheit zu überwinden und wählte mit 34 Jahren schließlich den Freitod. Er schrieb vorher: Es fehlt mir an Kraft, die Zeit wieder einzurücken. Der Dichter des zerbrochenen Krug, der Penthesilea, des Prinzen von Homburg oder des Michael Kohlhaas erlebte keines seiner Werke auf der Bühne. In unserem Land zählen die Stücke von Heinrich von Kleist zum ständigen Repertoire der Theater. Das Theater in Frankfurt-Oder trägt den Namen dieses berühmten Sohnes der Stadt und fühlt sich dem Erbe Heinrich von Kleist besonders verpflichtet. Und wenn Sie Frankfurt-Oder besuchen, dann sollten Sie diese Gedenkstätte und damit Heinrich von Kleist näher kennenlernen.
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2: So, da bin ich also. Herzlich willkommen bei meiner neuen Sendereihe bei Mucks Musikmagazin. Vielen herzlichen Dank dafür. Die Hörer des Berliner Rundfunks haben einen Geschmack, der mir gefällt.
3: Ich werde versuchen, auch bei der Musikauswahl eben diesen Geschmack zu treffen. Ich hoffe, dass mir das immer gelingt. Hier ist mein erster Versuch. Cliff Richard, My Pretty One.

0: Tja, sie fehlt ihm sehr. Das war Wolfgang Ziegler. Hin und wieder passiert es jedem Komponisten, dass er ein Lied fertig produziert hat und plötzlich kommt ihm eine Idee, wie er das Ganze noch anders und noch besser hätte machen können. Tja, meistens ist es dann zu spät. Mir ist es so ergangen bei Living in Wonderland, da fiel mir eine freie Einleitung ein, als das Lied schon auf Platte gepresst war. Tja, und da war es zu spät. Aber es ist natürlich nicht zu spät, es Ihnen, liebe Hörer, mal vorzuführen, was mir da noch eingefallen ist. Ich versuche das mal. Ich habe meine Gitarre mitgebracht, damit ich mir einen Ton holen kann. Die Technik hat mir versprochen, dass ich ein bisschen Hall machen kann. Könnt ihr das? Das wäre nett. Danke. Los geht's.
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0: Fernsehjournalistin Carla Kalkbrenner, die Mutter der Techno-Kalkbrenners, 1988 aus der Akademie der Künste.
1: Eine Woche lang hatten Gäste aus 40 Ländern dieser Welt ein Riesenprogramm aus Lesungen, Gesprächen, Filmvorführungen, Musikabenden und Empfängen hinter sich gebracht. Und ich lade Sie jetzt zu einem akademischen Dreiviertel Sendezeit ein. Und ich möchte Sie mit einigen Namen und Hausnummern schon neugierig machen. Bernhard Wicki zum Beispiel zeigte seinen neuen Film Sansibar oder Der letzte Grund. Zum ersten Mal in der DDR war der wohl berühmteste afrikanische Regisseur Usman Sembene. Es gab scharfzüngige Lyrik von Peter Rühmkorff aus der BRD und neue Lieder von Isabel Parra aus Chile. Und einen nachdenklichen Daniel Granin mit seinem neuen Roman Sie nannten ihn Ur. Eine der ersten Veranstaltungen war die feierliche Übergabe des neuen, alten Stammhauses der Akademie der Künste am Robert-Koch-Platz.
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0: Ihre Luftwacht immer Sonnabend 10 bis 12 auf Ihrem DDR1. Die Vorbildsendung war die musikalische Luftwaffe mit Peter Nicella auf Radio DDR1. Und dort war im Interview 1977 Roy Black.
1: Wir freuen uns, Roy Black in der DDR begrüßen zu können. Nicht zum ersten Mal, denn bereits im Sommer konnten wir ihn erleben. Nun aber zum Jahresende noch einmal bei Schlager im Palast in Dresden. Roy, wie hat es dir gefallen? Welche Resonanz hast du vom Publikum gespürt?
2: Dresden, das war nun endlich mal ein richtiges Dasein, also über eine Woche. Und das war für mich schon ein Erlebnis. Das war also, erstens hat man täglich zwei, wenn nicht gar drei Vorstellungen, der Kontakt zu den Menschen.
1: Ich weiß, dass deine Karriere Höhen und Tiefen hatte. Wie populär bist du im Moment zu Hause in der Bundesrepublik?
2: Ich habe ein sogenanntes Comeback, so wurde es wenigstens von den Medien bezeichnet. Das heißt, ich hatte, nachdem ich etwa zwei Jahre brachgelegen bin, ich war einmal sehr lange krank, dann spielte ich Theater, war so ganz weg vom Schlager und hatte auch zwei, drei Misserfolge mit Platten, ist mit dem Sand, das war nur Sand in deinen Augen, ist wieder ein sogenanntes Comeback gelungen. Ja.
1: Wir freuen uns, dich dann im Februar wiederzusehen bei uns. Dankeschön.
2: Ich danke dir auch und die Freude, hierher zu kommen, ist ganz meinerseits.
3: Er war nicht schüchtern. Wir haben 14 Veranstaltungen im Kulturpalast gemacht, abends für die Erwachsenen, nachmittags für die Oma und die Enkel. Wir haben zusammen in der Prager Straße gewohnt, in diesen schönen, neuen, schicken Hotels hier in Dresden und wir haben natürlicherweise gesagt, Roy, kommst du heute Abend mit an die Bar, wir wollen noch ein bisschen was zusammen trinken. Also der ganze Stab, der diese Programme gemacht hat, so etwa muss man das bezeichnen. Aber Roy sagte damals schon, nicht etwa weil er schüchtern war, sondern er fühlte sich nicht gut. Und sagte dann auch immer, die Pumpe spielt nicht mit, sagte er, fast auf das Herz.
1: Hier ist Radio DDR mit der Sendung Musikalische Luftfracht, Tanzmusikneuheiten des Auslands.

0: Landpartie, so hieß eine Radiosendung für Folklore im Rundfunk der DDR. Es moderierte Gerhard Neef. Wir schalten nach Dresden.
1: Hier oben auf dem Balkon Dresdens am Luisenhof habe ich mich verabredet mit Erich Höhne und seiner Frau. Erich Höhne, der ja für die alteingesessene Dresdner Stadt bekannt ist, zumindest bekannt durch viele seiner Fotos. Und seine Frau ist mitgekommen, die ihn ja begleitet seit der Zeit des, im Arbeitersport. Da haben sie sie kennengelernt. Und auch damals haben sie ja schon begonnen zu fotografieren, also mit der Kamera politisch zu arbeiten. Sie sind gelernter Feinmechaniker und waren viele Jahre für die Sächsische Zeitung tätig. Es sind viele Zeitdokumente entstanden. Den 13. Februar haben sie überlebt und damit oder danach gleich zu fotografieren begonnen. Aber war doch eine ziemlich triste Situation, für den Fotografen gar nicht reizvoll.
2: Reizvoll begann die Arbeit, als wir dann wieder aufbauten und wir mit meinen Fotos den Menschen Hoffnung schaffen konnten, dass ich immer aufzeigen konnte, es geht aufwärts. Wir haben wieder ein Stück neu gebaut. Das war wichtig.
1: Es gibt zum Beispiel ein solches Foto, das so viel Hoffnungslosigkeit ausstrahlt.
2: Das ist die Prager Straße. Wer die Prager Straße heute kennt, der weiß, was das bedeutet für uns, dieser Neuaufbau.
1: Sie haben natürlich auch Fotos von der Prager Straße heute. Hier zum Beispiel Trümmerfrauen.
2: Die Trümmerfrauen waren ja diejenigen, die zuerst aufbauen mussten. Dresden ist ja die erste Stadt gewesen, die der Trümmerfrau ein Denkmal gesetzt hat. Und hier sehen wir sie bei dieser schweren Arbeit. Das war auch schon ein Stück Hoffnung.
1: Oder die erste warme Mahlzeit für die Kleinen.
2: Das war in der Bewegung Kinderland, wo die Kinder zusammengefasst wurden, weil die Schulen noch nicht funktionierten. Und hier konnten wir den Kindern das erste warme Mahl Mittag geben.
1: Sie waren ja gewissermaßen Dokumentarist oder Chronist und man kann an Ihren Fotos verfolgen, wie Dresden gewachsen, geblüht ist, obwohl noch nicht alle Narben des Krieges verheilt sind.
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1: Das waren unsere Programmhinweise zum Ausgang unseres Frühprogramms, das wir beschließen wollen mit Musik. Ich sage im Namen aller Beteiligten schönen Mittwoch und mit Regina Toss. Danke.

0: Erinnerungen an den Rundfunk der DDR auf DDR 1 aus dem Jahr 1985, ein Beitrag über Lieder.
1: Noch immer ist Cäsars »Wer die Rose ehrt« eines der schönsten Rocklieder, obwohl es ja weit über 10 Jahre auf dem Buckel hat.
2: Wer die Rose ehrt, wer ehrt heutzutage auch den Namen.
1: Meyers Universallexikon sagt, das Lied ist eine der am weitesten verbreiteten und historisch einflussreichsten musikalischen Gattungen. So, auch die Rockmusik hat um das klassische Strophenlied keinen Bogen gemacht. Im folgenden Schnelldurchlauf betreiben wir mal ein bisschen Rockliedgeschichte. Das ist eine Aufzeichnung aus dem Jahre 1975. Die Gruppe Lift mit ihrem damaligen Sänger Stefan Trepte. Er hat dieses lyrische Lied auch komponiert, nach einem Text von Kurt Demmler. Eine richtige Ballade im Rockgewand.
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1: Eine Rockgruppe, die ausschließlich liedhafte Formen verwendet, ist Karat. Und wie man hört, können Rocker auch Volkslieder machen.

Manuel van Senden als Solist und Elektra als Chor singen. Ihr Ursprung liegt viele Jahrhunderte zurück in der geistlichen Musik. Elektra benutzt dieses musikalische Mittel, weil es den Textinhalt unterstützt.

Immer wieder schreiben und interpretieren die Rocker unseres Landes Lieder. Lieder haben offensichtlich also als musikalische Form oder, wie Meyers Lexikon sagt, als musikalische Gattung ihren Reiz noch lange nicht verloren. Eines der schönsten neueren Rocklieder von Stern Meißen zu Rock für den Frieden 1985.

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DT64 Zeitgeist Stunde 2 mit Birgit Abromeit. Hallo, unser Zeitgeist-Thema heute: Stellenstreichungen bei Arbeitsbeschaffungsmaßnahmen, kurz ABM-Maßnahmen. Das gibt's noch in dieser Stunde, aber erstmal Mick Jagger.

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Gleich hier um 17:30. In die 2. Stunde geht es mit unserem Kollegen Jürgen Eger. Dort auch die Geburtstagskinder für heute. 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

0: Jürgen Eger auf DDR 1. 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

0: einem Tag in der vergangenen Woche veröffentlicht Roger Köppel einen etwas längeren Sermon, den er nennt Wutrede. Tja, und da redet er sich alles von der Leber.
1: Und nun das Dossier.
0: Er hat ja auch noch einige Gespräche mit Wladimir Solowjow geführt. Unter Umständen färben sie schon ab.
2: Und im Moment, das sind jetzt die Aktualitäten, lebt man ja in dieser ganz gefährlichen Illusion, dass Russland militärisch besiegt wäre. Dass der Ukraine-Krieg jetzt militärisch sich allmählich zugunsten der Ukraine wende. Und auch da, man lässt sich wieder blenden von Bildern. Man lässt sich wieder blenden von den Eindrücken, die man sich dann so zurechtlegt, dass sie ins eigene schiefe Weltbild passen. Und gestern haben wir ja diese Drohnenanschläge auf Russland, auf Moskau gesehen. Und diese brennenden Erdölraffinerie, die dermaßen in die Luft geflogen ist, dass da eine gewaltige Dachplatte in die Höhe geschleudert wurde. Sind dann auch noch Wohnhäuser getroffen worden. In einer Bildunterschrift bei der Neuen Zürcher Zeitung hieß es dazu, ja, die Erdölraffinerie würden getroffen und andere Gebäude. Dabei sah man, es war ein Wohnhaus. Aber klar, wenn es natürlich die Ukrainer machen, dann sind das bedauerliche Kollateralschäden. Wenn eine russische Drohne mal ein ziviles Gebäude trifft, ist es natürlich Ausdruck einer verbrecherischen Politik. Aber die Ukrainer, die auch schon Studentenwohnheime in Schutt und Asche gelegt haben oder gar kürzlich wieder einen Schülerbus, nein, nein, das sind bedauerliche Einzelfälle. Beim anderen ist es aber systematische Kriegskriminalität. Merken Sie etwas, wie hier das Denken, wie hier die Wahrnehmung propagandistisch geformt wird? Man steckt eben bereits so tief in der eigenen Kriegspropaganda drin, dass man es gar nicht mehr merkt, wie tief man in der Propaganda drin steckt. Und der Propagandist durchschaut ja eigentlich seine Unwahrheit als Propaganda, aber noch viel schlimmer ist der Propagandist, der an seine Propaganda glaubt. Und genau so scheint es mir zu sein, wenn ich da einigen Leuten zuhöre, die sich da aufplustern in der deutschen Politik und jetzt eben der Meinung sind, mit jedem Drohnenschlag steige die Chance für eine diplomatische Einigung. Putin hänge dermaßen in den Seilen, dass er jetzt dann auf den Knien kriechend wieder anschleicht und sich entschuldigt, in den Staub wirft, um für all seine Fehler und kolossalen Irrtümer um Verzeihung zu bitten. Entschuldigung, Freunde. Wenn ihr auf diesem LSD-Trip der Außenpolitik unterwegs seid, in dieser rosaroten Wolke der Selbstverblendung, dann ist es höchste Zeit, dass ihr eine Ernüchterungs-, eine Entziehungskur von euch selber anfängt durchzuziehen. Denn der Fall ist, meine Damen und Herren, das exakte Gegenteil. Mit jedem Drohnenschlag wird es für Europa gefährlicher, weil in Russland der Druck steigt auf den Präsidenten, jetzt den Unterstützern der Ukraine, das sind nicht mehr die Amerikaner, das sind vor allem die Deutschen, zu zeigen, wo der Hammer hängt. Und dieser Hammer ist nicht einfach nur ein Hammer, sondern das sind nukleare Arsenale von 6500 Atomsprengköpfen und ballistischen Raketen, die so schnell sind, dass sie nicht abgefangen werden können.

0: Denn das wäre dann erst recht gefährlich, wenn dieser Militarismus da, dieser Verbalmilitarismus, der sich jetzt da wieder aufschwingt, hackenschlagend und säbelklirrend in den Ruinen des einstigen tausendjährigen Reichs, wenn dieser Militarismus auch noch tatsächlich ein Militär hätte, um sich auszutoben und auszuleben. So aber bleibt das einfach bei einem ganz gefährlichen, letztlich größenwahnsinnigen Akt der politischen Verantwortungslosigkeit. Weil hier natürlich Risiken heraufbeschworen werden, die dann nicht mehr im Griff gehalten werden können. Und die Europäer und vor allem die Deutschen müssen sich auch bewusst machen, was sie hier für eine Verantwortung tragen, nicht nur für den Frieden in Europa, sondern auch für den Frieden auf der Welt. Und weil man sich jetzt eingeredet hat, weil diese Politiker, die sonst nichts auf die Reihe kriegen, sich eingeredet haben, dass es im Ukraine-Krieg um die Selbstbehauptung der westlichen Zivilisation geht, weil man sich dermaßen bis über beide Ohren hinaus in diesen Krieg hineingequatscht hat. Dieses Gratis-Heldentum von der Zuschauertribüne aus. Ja, in der Ukraine kämpfen wir für unsere Freiheit. Aber keiner dieser Maulhelden wäre bereit, selber eine Uniform anzuziehen.
1: Wie schön, er sich doch aufregt.
0: Aber ich sage Ihnen, das ist eine absolute Verantwortungslosigkeit. Und den Deutschen muss man sagen, den deutschen Politikern, nicht den Deutschen. Die Deutschen haben es ja gemerkt. Die Deutschen machen da nicht mit Großmehrheit. Ich glaube ich nicht, es mag solche geben. Aber hier haben die Politiker die Verantwortung. Warum? Weil die deutschen Politiker, wenn sie gewählt sind, ja nicht mehr gestoppt werden können. Die Deutschen können ja nur alle 4 Jahre ein Kreuzchen machen auf ihrem Wahlzettel und dann regieren die Parteien. Die sind auch an kein Wahlversprechen mehr gebunden. Das haben wir gesehen beim letzten Mal mit diesen Schuldenbergen. Die machen einfach, was sie wollen. Und deshalb haben sie natürlich auch die Verantwortung, für ihr Tun zu tragen. Und die Deutschen stehen hier im Zentrum, weil die Deutschen haben die einschlägigsten historischen Erfahrungen. Und dass ein Kanzler der CDU, der Kohl-Partei, noch ein Gefolgsmann von Kohl, Friedrich Merz, das war für mich immer einer aus dieser Kohlschen Schule. Und über Kohl kann man ja sagen, was man will. Aber das war ein Staatsmann mit geschichtlichem Bewusstsein. Und er hat ganz genau gesehen, und er hat das eben auch gekonnt, diese verschiedenen und auch schwierigen, nicht einfach zu interpretierenden außenpolitischen Bezüge und Abhängigkeiten, ja, Abhängigkeiten, diese beschnittene Souveränität Deutschlands nach 2 verlorenen Weltkriegen, doch zum größten Vorteil Deutschlands auszuspielen, eben nicht, indem er sich selber wichtig machte, sondern, und da kommt eben doch noch eine christliche Fundierung ins Spiel, dass eben Helmut Kohl ein Politiker war, wenn auch sesselfüllend, immer im Zentrum stehend und sitzend, ein Politiker war, der akzeptiert hat, dass es über ihm noch höhere Instanzen gibt und eben nicht nur Instanzen auf dieser Welt, sondern auch jenseits. Und diese christliche Bescheidenheit, diese Demut, so zumindest kommt es mir vor, scheint eben sein Verhalten doch auch entscheidend mitgeprägt zu haben. Und darum hat er balanciert, hat er nicht auf gerne groß gemacht, da den großen Max markiert, den Scheinriesen, sondern er hat das Ganze ausbalanciert. Die Westbindung, natürlich Deutschland, ein zutiefst westlich, aufklärerisch, marktwirtschaftlich geprägtes Land. Eben nicht eine asiatische Entität, wenn man so will, um diese Klischees zu bemühen. Aber auf der anderen Seite eben auch die 800-jährigen hervorragenden, meist hervorragenden Beziehungen zwischen Russland und Deutschland ausspielend. Und Kohl hat doch noch gewusst, was heute immer noch stimmt, dass die Russen eine stolze, eine große Nation sind, aber auch eine Nation von melancholischen Italienern. Eine Nation mit einem, ja, auch institutionalisierten Minderwertigkeitskomplex, mit einem hohen Anerkennungsbedürfnis, das haben wir alle. Aber die Russen haben es vielleicht im ausgeprägten Maß. Und Kohl wusste, den Russen musst du den Respekt bringen. Und dann gehen dir alle Türen auf. Und die Russen haben ein zweites Problem. Sie sind nicht in der Lage, sich selber zu industrialisieren. Aber das musst du ihnen ja nicht so unter die Nase reiben. Du musst ihnen helfen, ihr Problem zu lösen. Und die Europäer, insbesondere die Deutschen, die haben diesen Schlüssel in der Hand, nämlich das Know-how, ihre Ausbildung. Aber auch das machen die Deutschen jetzt kaputt. Auch das reiten sie in Grund und Boden, weil sie einen Größenwahn der moralischen Weltbeglückung entwickelt haben. Dass sie sich jetzt als Samariter aufspielen wollen vor diesen Versailler Spiegelkabinetten, die sie vor sich aufgetürmt und aufgeschichtet haben, sich Semmel immer größer zu sehen als die moralischen Superwohltäter, die die ganze Welt als Flüchtlinge auf sich nehmen und gar nicht realisieren, beziehungsweise viel zu spät realisieren, dass der Mensch einfach Jäger und Sammler ist.
1: Ich, Staatskunde, liebe Jäger und Sammler.
2: Das Dossier.
0: Und diese Verantwortungslosigkeit, die ist irritierend, dass diese deutschen Politiker permanent von Solidarität reden, aber im Grunde die totale Rücksichtslosigkeit praktizieren. Die Rücksichtslosigkeit einer Kriegstreiberei, einer Geschichtsvergessenheit und auch einer Traditionsvergessenheit der CDU. Und das mache ich dem Friedrich Merz zum Vorwurf.
3: Ein neuer Tag, ein neuer Grund für Kritik an Friedrich Merz.
1: Danke, Bester Svetlana.
4: Und meine Damen und Herren, das alles ist keine Bösartigkeit von mir oder von der Bundesregierung. Ja, meine Damen und Herren,
5: wir stehen an der Seite des ukrainischen Volkes. Ohne Wenn und Aber.
4: Ich sage das ohne jede Lamoyanz. Eine wohlhabende Gesellschaft zu verändern, ist viel schwieriger, als ein Land nach Krieg und Zerstörung wieder aufzubauen.
3: Bundeskanzler Friedrich Merz, 70 Jahre alt.
5: Freiheit ist für uns wichtiger als Frieden.
1: Kommen wir zur Brandmauer.
0: Wer müsste das wissen? Aber vielleicht ist es in Deutschland eben mittlerweile so, in dieser Gesellschaft der Brandmauer. Die Brandmauer ist sozusagen das neue religiöse Statussymbol, das man da aufgetürmt hat. Und diese Brandmauer ist mittlerweile, das habe ich ja gestern gesagt, so tief schon den Deutschen in Leib und Blut übergangen. Im Hirn hat sich sozusagen eine Art Brandmauer errichtet, dass sie gar nicht mehr in der Lage sind, mit Andersdenkenden zu sprechen. Ich meine, das ist der allgemeine Trend. Man redet nur mit Gleichgesinnten. Aber da muss man sich auch nicht wundern, wenn aus diesem Selbstgespräch eine völlig irrige Politik, eine irrsinnige Politik herauskommt. Je einseitiger eine Diskussion läuft, desto einseitiger ist die Politik. Und je einseitiger eine Politik ist, desto größer ist die Gefahr, dass alle im Gleichschritt in den gleichen Abgrund hineinrennen. Kommt Ihnen das irgendwie bekannt vor in der deutschen Geschichte? Haben wir das nicht schon mal gehört? Ja, nein, das können Sie jetzt nicht vergleichen, Herr Köppel. Das sind jetzt wieder diese absolut populistischen, historischen Parallelen, die doch überhaupt nicht stimmen.
1: Ist es nicht wunderbar, wie er sich aufregt?
6: Und keiner will dem anderen den Vortritt lassen, das Verräternest auszuheben. London, Washington. Schon seit Monaten war es mir aufgefallen, dass die Feindpresse in regelmäßigen Abständen darauf hinwies.
1: Zurück zu Köppels Wut.
0: Wissen Sie, was Demokratie ist? Demokratie ist die Staatsform, in der Sie Nein sagen können, ohne dass man Sie ins Gefängnis steckt. Demokratie ist die Staatsform, in der Sie sagen können, wir werden von Verrückten, wir werden von Kriminellen regiert und nichts zu befürchten haben müssen. Aber wie ist es denn heute in Deutschland mit diesen Majestätsbeleidigungsparagrafen? Haben die sie nicht mehr alle? Ich meine, auch da, wie kann es sein, dass sich die Deutschen das gefallen lassen? Dass sich demokratisch gewählte Mandatsträger, Angestellte des Bevölkerungssouveräns, des eigentlichen Trägers der Souveränität, die Angestellten, das sind die Politiker, dass die ein Gesetz verabschieden, Majestätsbeleidigung, haben die Monarchie wieder eingeführt, durch die Hintertüre. Und wenn ein Bürger, der ja machtlos ist, der nur alle 4 Jahre sein Kreuz machen kann, dass der dann auch rhetorisch überschießend, ja womöglich unanständig, denen da oben die Meinung sagt und dann vor den Richter geschleppt wird, weil die anderen angeblich den Anstand verteidigen. Weil das ist ein dicker Hund. Und abgesehen davon gibt es nichts Unanständigeres als Politiker, die sich über die Demokratie hinwegsetzen, der sie ihr Amt verdanken. Es gibt nichts Unanständigeres als Politiker, die ihre eigenen Wähler und die deutsche Bevölkerung dauernd als Nazis beschimpfen. Einfach deshalb, weil die eine andere Meinung haben als die da oben, die erfolglos regieren. Und je erfolgloser sie regieren, desto arroganter werden sie und treten sie auch auf. Ohne jedes Verständnis. mit einer fast schon wieder bewundernswerten Überheblichkeit. Weil das ist auch eine Fähigkeit, das musst du auch mal können. Wenn du alles in den Sand setzt, dich dann doch noch so zu verhalten, als seist du der größte Weltmeister. Also das können sie dann durchaus, wie sie da rhetorisch glänzen da, mit ihren Manschettenknöpfen, mit ihren Krawatten, mit ihren Anzügen, mit ihrer geschliffenen Rhetorik.
2: Slava Ukraini, es lebe Europa.
1: Naja, geschliffene Rhetorik.
7: Annalena Baerbock of Germany.
8: Portugal 134. Austria 131. Germany 104.
9: Because we are fighting a war against Russia.
0: Je mehr sie eine Atommacht, eine Großmacht in die Enge treiben, in die Ecke treiben, desto gefährlicher wird der Gegenschlag. Wird sie sich wehren? Die Russen sind nicht geschlagen. Und diese militärischen Nadelstiche, diesen Drohnenstiche für die Galerie, mit denen ja Selenskyj, der das ganz genau durchschaut, die Psychologie seiner dummen Unterstützer, der mit diesen Drohnenschlägen natürlich Propagandazucker streut, der dann in diesen Strack-Zimmermannschen und Kiesewetterschen Verblendungskammern zur absoluten evangelischen Wahrheit hochgedeutet wird, der weiß ganz genau, wie er da die Klaviatur des politischen Theaters spielen muss, damit sie da wie Pavlovsche Hunde in Berlin entsprechend reagieren. Er drückt diese Drohnentaste und die anderen schieben ihm wieder das Geld rüber. Das ist ein eingespielter Mechanismus. Geld übrigens, das sie gar nicht haben. Und wissen Sie, wer am Schluss profitiert am meisten? Das sind die Chinesen. Etwa 70% der Komponenten in den ukrainischen und russischen Drohnen sind von den Chinesen gemacht.
1: Wie uns, die Chinesen. Na dann noch eine gute Nachricht.
0: Die gute Nachricht ist, die Deutschen haben immer wieder bewiesen, wenn sie am Nullpunkt angekommen sind, dann entfesseln sie gewaltige Kräfte des Wiederaufbaus. Aber es ist natürlich eine absolute Tragödie, dass man es immer wieder so weit kommen lässt. Und Lavrov hat jetzt gesagt, er sieht in der EU keinen geeigneten Verhandlungspartner. Was sollen wir mit der EU verhandeln? Ihr wollt ja nur Russland schwächen. Und das ist auch so eine diplomatische Blödheit. Leider im Hauptzentrum, in der Hauptrolle der deutsche Bundeskanzler, der jetzt den EU-Ratspräsidenten da, den Costa, kritisiert, dass der diplomatische Kanäle aufgebaut hat zu Russland. Nein, das ist dann unsere Aufgabe. Zeitalter des entfesselten Narzissmus, der Egozentrik, jeder ist sich sein eigener Gott und muss natürlich da im Mittelpunkt stehen. Geht doch nicht, dass dieser Portugiese jetzt da mit den Russen diplomatisch redet. Nein, das muss ich machen, ich dränge mich nach vorne. Dabei wollen sie den in Russland gar nicht. Und Lavrov hat erneut gesagt, es gibt immer noch die Möglichkeit von Atomraketen. Aber das wird ja in Brüssel, das wird in Berlin, auch von den Medien, von den Ronzheimers und wie sie alle heißen, da von diesen schreibenden Angestellten des ukrainischen Regimes, diesen Zuträgern, wird das natürlich alles als Propaganda weggewischt. Also hier muss man schon eine deutlichere Sprache anwenden, sonst wird das überhaupt nicht gehört da in diesem Hartbeton der Selbstverblendung.
1: Eine Wutrede des Roger Köppel in der kleinen Audiodatei, das Dossier.
10: Zum Abschluss unserer Sendung die Wetterinformation.
1: Soweit sind wir noch nicht, aber wenn wir jetzt auf Extremwetter zusteuern, dachte ich mir, fangen wir den Live-Teil mal so an.
11: Sommer, diese kleine Audiodatei wurde klimaneutral produziert.
1: Das ist nicht Svetlana gewesen, das ist die sogenannte künstliche Intelligenz gewesen. Ich sag's mal dazu für YouTube.
12: Das wird ein Sommer der Freiheit.
1: Auch das ist nicht Svetlana, aber wir können ja mal erinnern an den Jahrmillionensommer 1976. Ihr Erzähler war 5 Jahre alt. In neuen Deutschland wurde ein neues Wahlgesetz beschlossen, berichtet von der bevorstehenden Konferenz der Kommunistischen und der Arbeiterparteien Europas in Berlin vom 6. Urania-Kongress. Das Wetter brachte 25 bis 30 Grad und im Beta-Flugverkehr von Berlin, Dresden, Erfurt, Leipzig nach Heringsdorf wurde das Platzangebot durch Einsatz der IL-18 erhöht. Der Hit des Jahres vor 50 Jahren, Elton John und Kiki D, Don't Go Breaking My Heart. Und wieder werden mir gezeigt, die Idioten von Tokyo Hotel. Wetten, das würde schon wieder vor dem Ausstehen Bill und Tom, dem ZDF. Nein! Eine Absage erteilen. Wieder lese ich nichts über das großartige Radio-Airplay ihrer neuen Single in Russland. Dafür auf schlager.de, warum Mireille Mathieu in Hotels immer zuerst ins Badezimmer schaut. Eben, weil sie so arm war und früher selbst keins hatte.
13: Ich heiße Howard Carpenter.
1: In der DDR, als wir nichts hatten, hatten wir, wie gerade gelesen, den Beta-Flug zur Ostsee.
14: Die Straße von Hormus ist wieder geöffnet.
1: Ah, Svetlana, da bist du ja. Diese Straße befahren wir zum Glück nicht mit der Deutschen Bahn. Kommunikationssystem war verantwortlich für die bundesweite Störung. Güterverkehr weiter beeinträchtigt. Landgericht Zweibrücken verhandelt den gewaltsamen Tod des Zugbegleiters Kalar. Die Tagesschau schreibt über Schutz für das Bahnpersonal. Zur Bahnstörung noch erklärt die Bahn, eine solche Störung ist durch die hohen Sicherheitsvorkehrungen im Eisenbahnbetrieb bisher nie vorgekommen. Schicksalsschlag Venezuela, erst die Sache mit dem Präsidenten, jetzt schwere Erdbeben. Auch Hauptstadt Caracas ist betroffen. Präsidentin Rodriguez rief den Notstand aus. Die US-Geologiebehörde befürchtet tausende Tote. Gebäude stürzten ein. USA und weitere Länder sichern Hilfe zu. Aber die USA wollten ja sowieso ins Land. Wieso jagt es einem durch den Kopf? Kann das alles Zufall sein?
15: It's both a pleasure and a privilege.
1: Die Zufälle für den Tag, auch am 25. Juni 2026, einem Donnerstag. Die EU-Kommission führte erstmals Gespräche mit den Taliban. Vor dem bevorstehenden NATO-Gipfel gab es hunderte Festnahmen in Ankara. Laut Polizei galt die Razzia radikalen Islamisten und Linksradikalen, oha, Rechtsradikalen nicht. Na gut, sie sind ja vielleicht beim Gipfel. Weitere faschistische Kriege planen. Wir ohne F-126-Fregatte. Boris Pistorius, SPD.
16: Das ist richtig.
1: Beendet ein entsprechendes Projekt. Deutschland fährt sowieso Bahn. Entschuldigung. Der Chef der Internationalen Atomagentur rechnet mit Inspektionen im Iran. Pakistan meldet, die USA und Iran-Gespräche gehen kommende Woche weiter. Es berichtet der ORF. Kasachstans Präsident besuchte die Europäische Union, bestellte 50 Airbus, ansonsten Absichtserklärungen. Kreml-Sprecher Peskow sieht keinen Grund für Zweifel an der Stabilität der russischen Wirtschaft. Wladimir Putin meint, der Westen spricht von Krieg. Putin, Russland ist zur Antwort bereit. Dies versicherte er den Abgängern russischer Militärakademien. Er erklärt das Arbeitsschema des Westens. Erst schaffen sie Bedrohungen gegen unser Land und zwingen uns zu Handlungen, die zur Selbstverteidigung und zum Selbstschutz nötig sind. Und dann bezichtigen sie uns aller Todsünden, um die Fortsetzung ihrer aggressiven Politik, ihrer aggressiven Schritte gegen Russland zu begründen. Medien melden, die Staatsverschuldung der Ukraine liegt weit über dem jährlichen Bruttoinlandsprodukt. RIA Novosti berichtet. Die Tagesschau meldet, die Hafenstadt Sevastopol auf der Krim sei ohne Strom. Hackergruppen veröffentlichen die Todeszahlen der Ukraine. Zahlen gehen herum von 2,4 Millionen Soldaten. In den USA wurden Demonstranten gegen ein Abschiebezentrum in Texas, hier gab es gewalttätige Proteste, zu insgesamt 450 Jahren Haft verurteilt. Es berichtet der ORF. Die USA stationieren auf Okinawa Antischiffs- und Antidrohnensysteme. Taiwan übt die schnelle Gefechtsbereitschaft. Und Nordkorea möchte 2 Zerstörer pro Jahr bauen, seine Kriegsmarine weiterhin verstärken. Nach Deutschland. Der russische Botschafter Sergei Netschajew besucht mit einer Delegation die Gedenkstätte im ehemaligen Konzentrationslager Buchenwald bei Weimar. Den dortigen Friedhof für sowjetische Soldaten, um der Helden zu gedenken, die während des großen Vaterländischen Krieges gefallen sind. Es berichtet Russia Today, auffallend nicht der MDR, im Ansinnen seiner gezielten Desinformation. Dafür aber aus Sachsen-Anhalt einen Hitlergrußvorwurf gegen den AfD-Landeschef Reichert. Dort wird ja jetzt gewählt. Ein Foto würde ihn 2020 zeigen. Na mal schauen, wann man Fotos findet von Hitlergrüßen von vor über 80 Jahren aus Sachsen-Anhalt. Man muss ja die Wahlen dort beeinflussen.
17: Es gab 600 Teilnehmer aus ganz Europa und sogar den Vereinigten Staaten. Das verbindende Thema dieses ganzen Tages war die Remigration und wie Remigration gelingen kann.
1: Remigrationslähnchen Lena Kortré, AfD, auch Thema für die FPÖ in Österreich. Der Standard sprach von Deportation als Sommerhit, warf der FPÖ vor, Abschiebungen zu verharmlosen.
18: Ohne Remigration wird dieses Land immer weiter dem Abgrund zusteuern.
1: Ich könnte jetzt sagen, sie wollen die Notbremse ziehen, aber den Witz kann man nach der Bahnstörung ja auch nicht mehr machen. Ich hätte sogar noch einen auf dem Zwerchfell, aber den darf ich eigentlich nicht machen. Ich mache ihn aber trotzdem. Ich hatte ja gestern von Tommy Fenk, dem Schnitzelbrater in Thüringen, berichtet, dessen Schnitzel-Dutsche nun fast 25 Euro kostet. Früher hatte das einen anderen Preis, 18,88 Euro. Der hat mir besser gefallen. Dann noch was aus der Realität als Rauswurf. In Thüringen, der irakische Vergewaltiger einer 22-Jährigen in Bad Klosterlausnitz war in Besitz von 14 Alias-Namen, Fokus berichtet. Und im Frankfurter Bahnhofsviertel greift ein Mann Polizisten mit Messer an und wird niedergeschossen. Mama, boom, Schmerz. Ich nenne es mal perfektes Badewetter. Am Sonntag zieht die Hitze über den Osten ab, dann wechselhafter 20 bis 26 Grad.

Da sind wir wieder. Das war die kleine Audiodatei von gestern. Die aktuelle hören Sie erstmals gegen 9.30 Uhr in der verrückten Stunde mit Knut Schnalle. Alle können auch nachgehört werden auf Odyssee und YouTube, dort zu finden unter unserem Schwester-, Mutter-, Vater-Programm, wie Sie wollen, Radio Marabu. 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In die zweite Stunde Ihres Frühprogrammes geht es gleich mit unserem Kollegen Jürgen Eger, seiner Musik, seinen Kolumnen.

Kurz nach 6 Uhr. 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

Der Marabu bringt einen Teil 2 in Sachen Epstein. Zunächst höre ich den zweiten als dem ersten entgegengesetzt, also entgegengesetzt meinem Beitrag. Das bleibt dann auch so. Zwei Weiber, eine davon die Preradovic, schlittern auf genau der Propagandaschleifspur, die ich kritisiere, genau die am stärksten und am sichersten Hysterisierungsgrusel werden von den Weibern wiederholt. Die eine, die Therapeutin, berichtet der Preradovic, was die ganz Reichen sich so alles gönnen. Sie berichtet es, als wäre sie dabei gewesen, als wisse sie es aus eigener Erfahrung. War sie wohl auch mal bei dem Epstein oder wie? Sie malt es naturalistisch aus, dass und wie Mädchen zu Tode gefoltert werden, dass Mädchen über Feuer geröstet werden. Mir ist das zu fett, als dass ich das schlucken könnte. Wieder der Satanismus, den auch Putin und Genossen nachplappern. Satanismus, Feminismus, Jesusismus, Freudismus. Sie denken sich immer wieder mieses Neues aus mit wechselnden Wörtern. Hauptsache das Wort Marxismus kommt nicht mehr vor und damit auch nicht das entsprechende Denken. Eine ihrer Patientinnen, also die der Therapeutin, sei dabei gewesen. Aha, Patientinnen von irren Ärzten sagen immer die Wahrheit, sagt sie damit indirekt. Ja klar, juristisch ist das fast nichts. Das ist Zeugnis vom Hörensagen. Sie, die Patientin, habe sich sehr mühselig aus den Fängen dieser Clique retten können. Aha, das sind so Geschichten. Und sie müssen wahr sein, denn die Weitererzählerin bei der Preradovic war ja gar nicht dabei, also weiß sie es am genauesten. Wie im Fall Demmler werden Kinder erzählt, auch wie im Fall Stasi. Und ich frage mich, war das Kind 21, war das Kind 19 oder erst 17, wie damals? Ich lehne diese Erzählweise prinzipiell ab. Ups! Und schon wird die Stasi in der Laberei der beiden Weiber tatsächlich auch genannt. Ich stolpere aber schon vorher, wie im Fall Weinstein, wenn die Herrschaftsmedien mir erzählen, der hat die jungen Weiber alle vergewaltigt. Keine einzige von denen hat sich angeboten. Entgegen der gesamten Menschheitsgeschichtserfahrung, soweit wir sie wissen, also bis zurück zu Kleopatra, bis zu den altgriechischen Huren. Die Therapeutin erzählt, solche Geschichten hören wir immer wieder. Märchen als Wahrheit und als Wahrheitsbeweis, weil wir es immer wieder hören, deshalb muss es wahr und Beweis sein. Mir wieder ein Beleg mehr, das und wie die Ersetzung materialistischer Weltanschauung durch Psychoerzählungen verblödet und beliebige Weltanschauungssubideologien generiert.

wieder Solowjow oder besser Jeff. Ein Schlusswort bestätigt mich, im Februar 2022 sei der Weltmann Solowjow gestorben, sagt er. Der Ami-Autos Komasee den Westen liebte, sagt er. In ihm sei der Krieger auferstanden, der das Mutterland verteidigt. Interessant wieder, was bei uns das Vaterland geheißen wird, heißt dort das Mutterland, während wir das Wort Mutterland eigentlich nur kennen im Zusammenhang mit Kolonialismus. Und keine Feministine lobt die Russen dafür, nicht einmal die Sprache. Der Marabu kritisiert den Köppel, wie ich ihn noch nie kritisiert gehört habe, vom Marabu. Solowjow spricht über Verrat, Kallas und Selenskyj. Solowjow sagt Wahrhaftiges über die Ukos und Westler, was er eher nicht auf dem Schirm hat. Das und wie seine Liebe zum Westen früherer Jahre ursächlich war für das Heutige, das er heute kritisiert. Der Jude und SU-Geborene predigt nun das, was ich schon sehr viel länger sage und schreibe als er, schon lange vor 2014. Als welche wie er es nicht hören wollten, zum Beispiel 2008, als ich in Moskau war und es erzählen wollte. Also, Solowjow schert alle über einen Kamm. Ihr habt ihn geliebt, den Hitler. Hitler und Stalin seien dieselben gewesen. Für euch, nein, für die, von denen ihr Russen lieb gehabt werden wolltet. Ja, für uns, nein.

0: Die Zeit bringt den Eitelzwerg. Zitat. Die Linke wird jünger, westdeutscher Radikaler Gregor Gysi sorgt das. Hier erklärt er seine Sicht auf Israel, die AfD und warum man als gut gestellter Links sein kann. Gegen diese Propagandaredundanzen waren die des Völkischen Beobachters 1933 bis 1945 dilettantisch. Ordne ich hiermit mal ein. Seit Tagen in Endlosschleife, ich war ein Straßenkind. Die Westler loben sich, weil ein Ex-Minister aufgestiegen sei in dieses Amt. Also das des Ministers, nämlich von der Straße. Der wahre Aufstieg war aber ein ganz anderer. Nämlich vom Hitler-Gefangenen, zum Beispiel Honecker, und Vertriebenen, zum Beispiel Pieck und Ulbricht, zu Staatsführern.
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0: Auf RT erfahren wir seit Tagen, Zitat, Petition fordert Harpe Kerkeling als Bundespräsidentin, Zitat Ende. Bestens im Trend, noch ein TV-Clown als Regierungsstaatschef, Reagan, Zelensky, Trump, Harpe und so weiter. Noch ein Regierungsinkompetenter, der die Brit zum Gespött der Welt machen kann. Wie Anna Lenchen in den letzten Jahren könnte man die Verblödung der Untertanen besser beschreiben, als sie es selbst tun.
2: Good morning!
0: Ich sehe ein Interview mit Harald Schmidt. Der war in Görlitz, erzählt er, und fabuliert über Schlesien. Das Wort hätte er nicht verwendet, da er von solchen wohl abstammt, das Wort klänge ihm revanchistisch. Ihm sei aber mitgeteilt worden, dort in Görlitz, das sei Niederschlesien, nicht Oberlausitz. Er nennt die damaligen Schlesier umgesiedelt, wie ich das ja auch schon unzählige Male angemerkt habe, auf dem Visagenbuch und anderswo auch auf dem Marabu. Das ist sensationell, dass der Schmidt das sagt, finde ich. Im Marabu, der Mayen, der spricht interessant. Der Mensch als Marke, der Journalist als Marke, die Personalisierung. Er bringt das und wie der offizielle Journalismus in dieser Methode ins Gegenteil verkehrt wurde und wird zu dem, was jahrzehntelang gepredigt wurde. Von die Tagesschau als Marke zu Kosubek, Jepsen, Ronsbach, Reichelt als Marken, mit denen Nachrichten verkauft werden, mit den Formaten Podcast und so weiter. Damit wird das entsorgt, worauf man früher so stolz war, die angebliche Objektivität, der angebliche Pluralismus, die es aber realiter auch damals schon nicht gab. Es sah für naive Gemüter halt so aus. Mayen behauptet, die auch eher nicht, sondern nennt das das Versprechen der Objektivität, nicht die Objektivität in der Vergangenheit. Zutreffend erklärt er, dass dieser Trend bei den Staatsmedien bestens, er definiert, was er meint, sonst sehr unüblich, und bei den anderen derselbe ist, derselbe Trend. Er zeigt die Medien, die inhaltlich entgegengesetzt sind bzw. scheinen, sind methodisch doch gleichgeschaltet. Die Gleichschaltung läuft auf jeden Fall über die Methode. Noch vor den Inhalten. Die Untertanen lernen mittels dieser Gleichschaltung, was Nachricht sei und wie sie konsumiert zu werden habe. Der Mensch als Marke gleich. Abschied von der Idee, dass Nachrichten objektiv sein könnten. Das denke ich differenzierter. Der einzelne Mensch kann objektiv sein innerhalb bestimmter konkreter Themen und Darstellungen. Im Bereich wirklicher Wissenschaft zum Beispiel. Mayen nennt die Journalistenschule in München und erklärt die elitäre Wichtigkeit dieser Schule. In den 90ern hat meine große Liebe der 80er dort 2 Jahre lang die Aufnordung für den RBB und andere Orte bekommen und von Jauch geschwärmt, der dort wohl aufgetreten ist. Jauch, ausgerechnet der. Ich meine, dass sie von mir mal begeistert gewesen war, könnte man als einen Akt der Vernunft verstehen, auch wenn das Verliebtsein ja doch zu großen Teilen das Gegenteil ist von Vernunft. Aber naja, Mayen bestätigt mich sehr schön. Ich habe bei diesem Beitrag, also bei dem, was der Marabu sendet, nichts einzuwenden, nichts zu kritteln, anders als sonst meistens. Ganz einfach deshalb, weil der Erzähltext in der Empirie bleibt, weil Mayen nicht auf die Ebene der politisch-ideologischen Abstraktion steigt. Interessant auch die Aufzählung der einzelnen Personen, die mit ihren Formaten die Systempropaganda unter die Leute bringen. Jede der aufgezählten Personen hat ein paar hunderttausend Zuhörer, zählt Mayen akribisch auf. Ich habe seit den 1990ern ein paar zig oder hundert, die mir zuhören. Das sind die Machtverhältnisse. Das ist wie eine Kulturaufführung im KZ Theresienstadt gegen eine Rede von Goebbels im Reichsrundfunk über Millionen Goebbels-Schnauzen. Nur, dass die Goebbels-Texte nun in mehreren Podcast-Varianten unter die Leute gebracht werden, das ist das neue andere. Interessant auch, dass die doofe Ammann von Funke aus dem Lügel herausgekauft wurde. Das erzählt der Mayen, das hatte ich bisher nicht mitbekommen. Interessant auch, dass Mayen darauf hinweist, dass dort Ablösesummen gezahlt worden sein dürften, wie beim Fußball, die Person als Handelsware, wie auf dem Sklavenmarkt. Journalismus als Kommerz, auch eine Gleichschaltung, und dort, wo methodisch gleichgeschaltet wird, sind es auch die Köpfe, um die es geht. Ob nun Fußballpop oder Ideologiepop.

gegen Mitternacht eine Doku, wieder den Lenin. Die Verweibischung der Welterzählung in den Staatsmedien geht weiter und wird weiter gesteigert. Verschiedene Weiber erzählen den Lenin und die Revolution. Die Weiber sind mitteljungsch und hübsch. Eine ist wohl eine Ukrainerin und spricht mit dem entsprechenden Akzent. Die Erzählung Lenins und die Lenin-Zitate sind sehr ausgewählt, manipulativ, demagogisch, antikommunistisch, antirussisch. Die Revolution heißt nun Oktoberputsch. Dann dürfen auch zwei Männer reden, Engländer. So klingt ihr Englisch jedenfalls. Der Bürgerkrieg wird erzählt, der ja doch ein Interventionskrieg war. Ein Mann und eine Blonde mit Akkordeons singen russisch-sowjetische Lieder, sieht aus und klingt wie Karikatur. Passt also. Eine der Weiber verkündet, Lenin sei ein Schreibtischtäter gewesen, der den Krieg lostrat, aber nie selbst im Krieg war. Es geht um diese Interventionskriege, die aber Bürgerkrieg geheißen werden. Der sei bequem in der Schweiz gewesen, das sei der Fehler Lenins gewesen, dass er Terror losgetreten habe, aber ihn selbst gar nicht mitbekommen habe. Über welchen Ami-Präser würden die das sagen wollen? Und wie war das mit dem Schröder, da der den Angriffskrieg gegen Jugoslawien befehligte 1999, der aber nie und nimmer Angriffskrieg geheißen werden durfte, dieser Angriffskrieg nicht auf diesem Sender, nicht auf allen anderen deutschen Sendern. Der Film heißt Lenin, der rote Terror oder so. Die blöde Kuh behauptet, Lenin habe Konzentrationslager eingerichtet. Das ist neu. Das haben die mir noch nie erzählt. Also der Name und damit das Prinzip der deutschen KZ wird transponiert, erzählerisch vorverlegt in die Zeit um 1920. Der Terror der Konterrevolution wird als der Revolutionäre erzählt, wie die Stasi ja böse war und nie äußere Attacken abgewehrt hat, nie Lebensbedrohungen für DDR-Bürger abzuwehren hatte. Diese Darstellung erinnert mich wiederum an Peter Hacks, unseren Nationaldichter, der ja schrieb, anlässlich der Demontierung Stalins ab den 1950ern, wo Stalin-Denkmäler gestürzt werden, würde auch Lenin nicht mehr lange zu haben sein. Tatsächlich, was sie nun gegen Lenin erzählen, war früher dem Stählernen vorbehalten. Nicht, dass sie Lenin gelobt hätten, aber diese Gemeinwörter, das Zischen der Wörter galt dem Stählernen. Aber vor 20 bis 70 Jahren waren es Männer, die gegen Stalin loben. Der Marabu bringt die Nachricht, ein Ende des Strafverfahrens gegen Netanyahu sei nicht in Sicht. Ich würde sagen, nicht einmal der Anfang.

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0: Jürgen Eger war das. Seine Kolumnen immer am Sonntag, 14 Uhr auf DDR1. Da gibt es auch seine Sendung Staubgewischt auf alten Platten. Sonntagnachmittag. Heute Nachmittag nach 16 Uhr mit einer aktuellen Kolumne in Treffpunkt Alexanderplatz. Gleich die Geburtstagskinder für heute auf Ihrem DDR1. Haben Sie Geburtstag? Dann fühlen Sie sich gratuliert. 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

Geboren am 26. Juni, der Filmregisseur Leander Hausmann gemeinsam mit Axel Prahl singt er auch ab und an gerne Lieder von Gerhard Gundermann, dem er auch einen Film widmete.

0: geboren am 26. Juni, Ryan Tedder. Er schreibt viel, zum Beispiel Halo für Beyoncé, für Kelly Clarkson, für Leona Lewis. Sein eigener größter Erfolg, Apologize. Die Band One Republic zusammen mit Timbaland.
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Ein bisschen verrückt die Musik, aber man soll ja auch wach werden. 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

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Dazu ausgewählte Mitschnitte aus dem Rundfunkarchiv, Originalmitschnitte des Rundfunks und des Fernsehens der DDR.

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0: Zeitreise auf DDR 1. 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
2: So, da bin ich also. Herzlich willkommen bei meiner neuen Sendereihe bei Mucks Musikmagazin. Vielen herzlichen Dank dafür. Die Hörer des Berliner Rundfunks haben einen Geschmack, der mir gefällt.
3: Ich werde versuchen, auch bei der Musikauswahl eben diesen Geschmack so gut zu treffen. Ich hoffe, dass mir das immer gelingt. Hier ist der erste Versuch. Cliff Richard, My Pretty One.

0: Tja, sie fehlt ihm sehr. Das war Wolfgang Ziegler. Hin und wieder passiert es jedem Komponisten, dass er ein Lied fertig produziert hat und plötzlich kommt ihm eine Idee, wie er das Ganze noch anders und noch besser hätte machen können. Tja, meistens ist es dann zu spät. Mir ist es so ergangen bei Living in Wonderland, da fiel mir eine zusätzliche, eine freie Einleitung ein, als das Lied schon auf Platte gepresst war. Tja, und da war es zu spät. Aber es ist natürlich nicht zu spät, es Ihnen, liebe Hörer, mal vorzuführen, was mir da noch eingefallen ist. Ich versuche das mal. Ich habe meine Gitarre mitgebracht, damit ich mir einen Ton holen kann. Die Technik hat mir versprochen, dass ich ein bisschen Hall machen kann. Könnt ihr das? Das wäre nett. Danke. Los geht's.
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3: Nachrichten. Dem Bundesamt für Verfassungsschutz sollen die Namen sämtlicher 103.000 ehemaligen hauptamtlichen Stasi-Mitarbeiter bekannt sein. Sie hörten Nachrichten, Redaktion Uwe Winkler. 4.57 Uhr, noch 3 Minuten bis 5. 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
1: Brandenburg A9, Nürnberg, Berlin. Hinter der Anschlussstelle Rabenstein-Fleming, Sperrung der Richtungsfahrbahn zur Bergung von Unfallfahrzeugen.
2: Frühzeit bei Radio Aktuell. Am Mikrofon begrüßt Sie André Tonn. 10 Minuten nach 5 ist es, 5:10 Uhr.

0: Fernsehjournalistin Carla Kalkbrenner, die Mutter der Techno-Kalkbrenners, 1988 aus der Akademie der Künste.
1: Eine Woche lang hatten Gäste aus 40 Ländern dieser Welt ein Riesenprogramm aus Lesungen, Gesprächen, Filmvorführungen, Musikabenden und Empfängen hinter sich gebracht. Und ich lade Sie jetzt zu einem akademischen Dreiviertel-Sendezeit ein. Und ich möchte Sie mit einigen Namen und Hausnummern schon neugierig machen. Bernhard Wicki zum Beispiel zeigte seinen neuen Film Sansibar oder Der letzte Grund. Zum ersten Mal in der DDR war der wohl berühmteste afrikanische Regisseur Usman Sembene. Es gab scharfzüngige Lyrik von Peter Rühmkorff aus der BRD und neue Lieder von Isabel Parra aus Chile. Und einen nachdenklichen Daniel Granin mit seinem neuen Roman Sie nannten ihn Ur. Eine der ersten Veranstaltungen war die feierliche Übergabe des neuen, alten Stammhauses der Akademie der Künste am Robert-Koch-Platz.
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0: Auf in die GSSR. Auf nach Karlovy Vary.
1: Karlovy Vary, das größte Kurbad der Tschechoslowakei, ist in diesen Tagen Treffpunkt von Filmschöpfern aller Kontinente. Im Kurkomplex Thermal findet vom 27. Juni bis zum 10. Juli das 22. internationale Filmfestival statt. Unter dem Motto für gute Beziehungen zwischen den Menschen und für dauerhafte Freundschaft unter den Völkern präsentieren Künstler aus 33 Ländern, einer internationalen Jury und einem breiten Kinopublikum 135 Filme. Der Wettbewerbsbeitrag aus unserer Republik ist eine Gemeinschaftsproduktion von DEFA und Fernsehen. Nach dem Roman Haus der schweren Tore von Eva Lippold inszenierte Günter Reisch mit Jutta Wachowiak in der Hauptrolle Die Verlobte.
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3: Naja, von Tomwitz kann man sich immer so schwer trennen, deswegen schicke ich gleich noch einen hinterher. Doch zuvor noch ein paar Worte über die Akte zwischen 13 und 19 Uhr. Früher hieß sie Direkt und jetzt heißt sie nur noch am Samstag und Sonntag Direkt und läuft da zwischen 14 und 18 Uhr. Und diese alte Direktachse ist aufgesplittet worden, einfach mal aus Gründen der Übersichtlichkeit. Es geht los um 13 Uhr, eine Stunde lang aktuell, und aktuelles gibt es dann auch nochmal zwischen 18 und 19 Uhr. Das ist eine aktuelle Stunde mit Informationen, Musik, Politik, Wirtschaft, Sport und Kultur. So etwa ein kompaktes Angebot vom Tage. Tja, zwei Präzisierungen müssen wir vornehmen. Ich richte mich hier nach einem kleinen Material, was nicht mehr ganz so aktuell ist, und da habe ich irgendwann mal nicht aufgepasst, die Hausaufgaben nicht gemacht. Und muss dann doch zur Kenntnis nehmen, dass es Direkt überhaupt nicht mehr gibt, denn am Samstag und Sonntag heißt diese Sendung, die zwischen 14 und 18 Uhr läuft, einfach mal Ohrclips. Und das hört sich doch viel, viel besser an als Direkt am Sonntagnachmittag, also die Ohrclips. Und das, was ich vorhin als aktuell bezeichnet habe, das heißt auch viel, viel besser, das heißt nämlich Rush Hour. So, damit wären auch diese kleinen Ungenauigkeiten

0: Ein Mitschnitt aus dem Jahr 1953. Es geht um den 17. Juni. Der Tag X ist gescheitert. Wir danken den Genossen von Radio Iskra für die Zuverfügungstellung.
1: Der Tag X, von dem die Westberliner Presse so viel faselte. Der Tag, der angeblich die Grundlagen der demokratischen Ordnung in der Deutschen Demokratischen Republik erschüttern würde. Der Tag, auf den sich die faschistischen Provokateure und ihre ausländischen Herren sorgfältig vorbereiteten, hat mit ihrer vollen Niederlage geendet. Im sowjetischen Sektor von Berlin, wie in einigen anderen Orten der Deutschen Demokratischen Republik, gelang es den Provokateuren durch Täuschung und Betrug, einen kleinen Teil der Werktätigen mit sich zu ziehen. Die überwältigende Mehrheit der Bevölkerung nahm entschieden gegen die faschistischen Pogromhelden Stellung. Das eben besiegelte letzten Endes den vollen Misserfolg ihrer verbrecherischen Pläne. Ein Gefühl tiefer Entrüstung erfüllt in diesen Tagen die Demokraten in ganz Deutschland. Die Verantwortung für dieses faschistische Abenteuer tragen nicht nur die Werkzeuge, die Agenten, Brandstifter, Plünderer und Mörder. Die Verantwortung tragen nicht weniger die Organisatoren der Verbrechen. Die Ausländischen wie die Deutschen. Auch im Westen gibt es vernünftige Stimmen, die vor der Politik der Provokationen, vor Banditenmethoden gewarnt haben. Ihnen stehen die Adenauer, Kaiser, Ollenhauer und Reuter gegenüber, die planmäßig und in langjähriger Arbeit das faschistische Abenteuer organisierten. Sie haben die faschistischen Totschläger wieder hochgezogen, für faschistischen Nachwuchs gesorgt, die Vorbereitung des Tages X offen betrieben, sich ihrer gerühmt, die Durchführung organisiert und überwacht. Sie tragen heute die Verantwortung für das Blut, das in diesen Tagen geflossen ist.
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0: In die 80er Jahre, Gerhard Neef lädt ein in die Stadt Frankfurt-Oder, Heinrich von Kleist.
1: Heinrich von Kleist gilt als einer der sprachgewaltigsten deutschen Bühnendichter. Im Jahre 1777 wurde er hier in Frankfurt-Oder als Sohn einer preußischen Adelsfamilie geboren und musste bereits mit 15 Jahren, so verlangte es damals die Familientradition, ins preußische Heer eintreten. Der ständige Widerspruch zwischen dem Menschen Kleist einerseits und dem preußischen Offizier andererseits führten schließlich dazu, dass er 1799 seinen Dienst quittierte, um an der hiesigen Alma Mater Viadrina vor allem Naturwissenschaften zu studieren und, wie er selbst sagt, ein freier denkender Kopf zu werden. Dennoch vermochte er nicht, die innere Zerrissenheit zu überwinden und wählte mit 34 Jahren schließlich den Freitod. Er schrieb vorher: Es fehlt mir an Kraft, die Zeit wieder einzurücken. Der Dichter des zerbrochenen Krug, der Penthesilea, des Prinzen von Homburg oder des Michael Kohlhaas erlebte keines seiner Werke auf der Bühne. In unserem Land zählen die Stücke von Heinrich von Kleist zum ständigen Repertoire der Theater. Das Theater in Frankfurt-Oder trägt den Namen dieses berühmten Sohnes der Stadt und fühlt sich dem Erbe Heinrich von Kleist besonders verpflichtet. Und wenn Sie Frankfurt-Oder besuchen, dann sollten Sie diese Gedenkstätte und damit Heinrich von Kleist näher kennenlernen.
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2: Wieder mal ein Blick zwischendurch auf die Uhr. Das ist genau 13:30 Uhr, 1:30 Uhr. Und schon wird gegrüßt und geküsst. Viele liebe Grüße und Küsse an Schatz Uwe in Köthen von seinem Mäuschen Wonny aus Krüchern, die ihn sehr, sehr lieb hat und ihn gegen keinen anderen Mann der Welt tauschen würde. Ja, ein sehr aussagekräftiger Gruß, denn wie traurig ist beispielsweise folgendes Tauschgeschäft: habe für meine Frau eine tolle automatische Waschmaschine bekommen. Wirklich ein ungewöhnliches Tauschgeschäft.
3: Ja, dann schon eher, um in unserem Metier zu bleiben, tausche einen Nachtdienst gegen zwei Frühprogramme.
2: Ja, der Uli hat recht, da muss man nämlich so früh aufstehen, was schwerer fällt, als sich früh hinlegen, nicht?
3: Gute, mit Familie aus Leipzig, Irina Nüsse, die sich bitte bald mal melden soll, weil Frank nicht mehr warten kann, obgleich sie eben sagte, dass er warten soll. Aber solange...
2: Da meint man fast, die Irina sagt sich, der kann lange warten, nicht?
3: Manuela Grebe grüßt Soldat Holger Börner, der nicht wieder den Zapfenstreich vergessen soll.
2: Ja, einst trieb ja die Marketenderin auf den Streich oder Schlag hin den Zapfen ins Spundloch des Schankfasses.
3: Und damit wurde der Ausschank eingestellt.
2: Und daher stammt ja auch der Ausdruck Zapfenstreich. Übrigens steht da, Topfen hüllt den Stein der Weisen.
3: Ja, und die Kneipen sind die Friedhöfe der guten Vorsätze. Holger, können wir nur wünschen, dass die Nacht nicht an den Tag kommt. Ein Umtrunk, also eine Maßnahme, kann noch zu einer weiteren führen.
2: Ja, allerdings. Seit einiger Zeit ist Kai Stammhörer unserer Sendung. Alpha Will wünscht er sich und formuliert sein Anliegen so: viele liebe Grüße vom Unteroffizier Kai Stefan an Petra in Lübau, Gabi in Beiersdorf, Ines in Schönbach, Bärbel und Daniela, Katrin in Neugiersdorf, also ein rechter Mädchenfreund, der Kai.
3: Karl-Heinz, er beugt vor, nur keinen Korb als Hahn, sondern besser Hahn im Korb.
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0: Auf in die GSSR. Auf nach Karlovy Vary.
1: Das Kurhaus Thermal, seit heute neues Wahrzeichen der weltbekannten böhmischen Bäderstadt Karlovy Vary. Das 16-geschossige Hotelsanatorium verfügt über 550 Betten, 11 Ordinationsräume, weitere medizinische Einrichtungen, Clubräume und Gaststätten. Und von den ersten Gästen bereits besonders geschätzt, das von warmen Mineralquellen gespeiste Bassin. Der Eröffnungstermin dieses neuen Kurkomplexes entbehrt nicht des politischen Gehalts. Es ist doch ein Grundzug der sozialpolitischen Programme unserer Bruderparteien, dem Ausbau der Gesundheits- und Kureinrichtungen große Aufmerksamkeit zu widmen. Hier in Karlovy Vary gibt die GSSR jährlich 10 Millionen Kronen für die Instandhaltung der Kurhäuser und medizinischen Einrichtungen aus. Mit dem bisher größten und modernsten Kurhaus Thermal kann Karlovy Vary nunmehr über 56.000 Kurpatienten erwarten. Das sind nahezu 2.000 mehr als im vergangenen Jahr.
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0: Auf in die GSSR. Auf nach Karlo Vivari.
1: Hier in Karlo Vivari werden jährlich 900 kleine Patienten von Magen- und Darm-, Stoffwechsel- und Zuckerkrankheiten geheilt. Das nahegelegene Bad Künschwart ist sogar ausschließlich den Jüngsten vorbehalten. 1500 Kinder im Alter zwischen 2 und 12 Jahren, die an Erkrankungen der Luftwege leiden, werden hier jedes Jahr behandelt. Und für diese ausgezeichnete medizinische Betreuung, die Zahl der Kinderärzte ist von 1946 bis 1979 auf das 12-fache angestiegen, zahlen die Eltern keine Krone. Denn Kinderfreundlichkeit ist hier in der GSSR zum Gesetz erhoben worden. Zahlen beweisen es. Seit Beginn der 70er Jahre ist die GSSR hinsichtlich der Geburtenfreudigkeit vom 15. auf den 3. Platz gerückt. In einem Jahr erblicken rund 300.000 junge Erdenbürger das Licht der Welt. Kinderkuren im weltberühmten Bäderdreieck. Ganz gewiss auch ein Beweis dafür, dass die von der UNO proklamierten Grundsätze für die Rechte der Kinder hier in der Tschechoslowakei verwirklicht worden sind.
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1: Aktuell. 4.19 Uhr ist es geworden. 4.19 Uhr. 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I wanna let you know what I was going through. Es ist 4.27 Uhr, 3 Minuten vor 5.
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1: 4.30 Uhr, Radio Aktuell.
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3: Nachrichten. Dem Bundesamt für Verfassungsschutz sollen die Namen sämtlicher 103.000 ehemaligen hauptamtlichen Stasi-Mitarbeiter bekannt sein. Sie hörten Nachrichten, Redaktion Uwe Winkler. 4.57 Uhr, noch 3 Minuten bis 5. 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

0: 1993, Jugendradio DT64 auf Astra.
1: DT64 Verkehrsservice A4 Dresden in Richtung Eisenach zwischen Stadtroda und Jena-Lobeda, 3 Kilometer Stau nach einem Unfall. A4 Eisenach in Richtung Dresden zwischen Apolda und Schorba, 5 Kilometer Stau nach einem Unfall. B6 Dresden-Bischofswerda zwischen Weißig und Rossendorf, Vollsperrung nach einem Unfall. Und dann hätten wir noch die B93 Zwickau-Altenburg zwischen Zwickau und Merane, Stau in beiden Richtungen.
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1: mit Birgit Abromeit, hallo.

0: Kurz nach dem Ende der DDR gab es noch MDR Sputnik, das an das legendäre Jugendradio DT64 erinnerte.
1: Rockmusik aus Kroatien nämlich. Hanno Kress für Radio Sputnik auf Entdeckungsreise.
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0: beendet den Krieg in Kroatien und Bosnien. So lautet in etwa die Botschaft von E.T., Electro Team, einer kroatischen Hip-Hop-Formation. Mit dem Lied Prayer for Peace in englischer Sprache wurden sie auch von MTV gesendet. Die meisten Bands aus diesem Land haben kaum Möglichkeiten, im Ausland zu spielen oder überhaupt Platten zu veröffentlichen. Dabei war die jugoslawische Musikszene vor Beginn des Krieges sehr lebendig. Jetzt heißt es ausharren in Luftschutzkellern, wenn die Sirenen aufheulen. Und die musikalischen Hoffnungen liegen erst einmal unter den Trümmern oder im Elend begraben. Dennoch versuchen einige kroatische Bands weiterhin am Ball zu bleiben. Nicht nur die, sondern auch Menschen, die Platten veröffentlichen. Wie Zaza Dragas mit seinem kleinen Label Trip Records. Allerdings konnte er nur dadurch überleben, als er einen Deal mit der größten kroatischen Plattenfirma einging, Croatia Records.
1: Ja sam i prije rata imao jednu izdavačku kuću i izdao sam nekih 8 ploča, onda je došao rat, nije sam mogao.
2: Vor dem Krieg hatte ich 8 Platten veröffentlicht, aber dann brach in Kroatien der Krieg aus und die Arbeit war völlig lahmgelegt. Als sich die Lage dann wieder etwas beruhigt hat, habe ich das Indie-Label Trip Records gegründet. Aus finanziellen Gründen arbeiten wir aber mit Croatia Records zusammen. Wir sind bisher das einzige Label, das diese Art Joint Venture eingegangen ist. Wir sind dennoch völlig autonom, können aber die finanziellen Vorteile eines Großkonzerns nutzen. Wir haben jetzt 4 Neuveröffentlichungen und es läuft alles ganz gut bisher. Aber die Zukunft ist ungewiss, denn wir sind in einer schwierigen Lage. Irgendwie ist immer noch Krieg, die Inflation beträgt 2000% im Jahr und das erschwert unsere Arbeit enorm.
0: Eine Inflationsrate von 2000% macht den Kauf von Platten für kroatische Jugendliche fast unmöglich. Dennoch besteht Bedarf gerade an Independent-Platten, wie Sana Kers, Chefin des Ladens Is Zvezdnag, erzählt.
3: Is Zvezdnag postoji od 25.6.90. godine. 3 godine smo radili u tom prostoru u jednoj nazovem rupi.
2: Den Plattenladen Is Zvezdnag gibt es seit Juni 1990. Wir haben 3 Jahre lang in einem regelrechten Loch gehaust, mit schäbigen Möbeln, hatten von allem viel zu wenig, aber dafür umso mehr Willen und Kraft. Jetzt haben wir ein bisschen Geld zusammen, haben uns neue Möbel gebaut. Das Plattensortiment ist sehr viel größer und ich hoffe, es läuft jetzt besser. Musikalisch sind wir sehr, sehr eng orientiert. Hier gibt es ausschließlich Indie-Musik, inländische und ausländische. Wobei die inländischen Produkte fast nur auf Kassetten erscheinen, denn Platten werden hier kaum noch produziert. Die Bands nehmen in irgendwelchen kleinen Studios auf, manche gut, manche nicht so gut. Aber hauptsächlich vertreiben wir ausländische Produkte. Wir importieren und vertreiben alles selbst und verschicken auch per Post. Denn Bestellungen kommen aus dem ganzen Land, weil wir der einzige Indie-Laden hier sind. Nicht nur in Zagreb, sondern in ganz Kroatien.
3: Distribuiramo da imamo i mail order. Ljudi naručuju iz cijele Hrvatske s obzirom da smo jedini takav dućan, ne samo u Zagrebu, nego i u Hrvatskoj.
0: It's the beginning of a new and excitingly different story. Der einzige jugoslawische Markt umfasste 20 Millionen Menschen. So konnten die Plattenfirmen überleben. Mit nur noch 4 Millionen Kroaten und Kroatinnen wird es für sie schwierig. Die Hoffnungen der Bands liegen natürlich im Ausland, denn in Kroatien gibt es für sie keine GEMA-Ausschüttungen und die Verdienstmöglichkeiten sind mehr als bescheiden. Allerdings hat fast jede Stadt eine eigene Jugendradiostation, die Rockmusik spielt. Und im staatlichen Fernsehen laufen pro Woche 7 Musiksendungen. Der Kauf von Musik bleibt Luxusangelegenheit, bei einem durchschnittlichen Verdienst von 150 bis 200 D-Mark im Monat. Musik aus Kroatien, die auch hier in der Bundesrepublik Erfolge feiert, kommt aus dem Techno-Bereich. Die Gruppe Nami entdeckte ein Frankfurter DJ.
4: Ein längerer, aber doch recht spannender Beitrag aus dem Jahr 1993, MDR Sputnik, DDR 1. Wir bringen ihn den Klang des Rundfunks und des Fernsehens der DDR zurück.

0: Fußball in der DDR. Der FDGB-Pokal in der aktuellen Kamera 1989 am 26. August 1989.
1: Überraschungen gab es heute in der ersten Hauptrunde um den FDGB-Fußballpokal. Mit Energie Cottbus, Stahl Brandenburg und Aufsteiger Fortschritt Bischofswerda mussten bereits drei Oberligamannschaften ausscheiden. Cottbus zog bei Wismut Gera mit 0:4 den kürzeren, Bischofswerda verlor mit 1:3 gegen den FC Vorwärts Frankfurt Oder und Stahl Brandenburg unterlag beim Bezirksliga-Vertreter Chemie Leipzig, zweite Mannschaft in der Verlängerung, mit 1:2.
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1: 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Die Vorbildsendung war die musikalische Luftfracht mit Peter Nicella auf Radio DDR1. Und dort war im Interview 1977 Roy Black.
2: Wir freuen uns, Roy Black in der DDR begrüßen zu können. Nicht zum ersten Mal, denn bereits im Sommer konnten wir ihn erleben. Nun aber zum Jahresende noch einmal bei Schlager im Palast in Dresden. Roy, wie hat es dir gefallen? Welche Resonanz hast du vom Publikum gespürt?
3: Dresden, das war nun endlich mal ein richtiges Dasein, also über eine Woche. Und das war für mich schon ein Erlebnis. Das war also, erstens hat man täglich zwei, wenn nicht gar drei Vorstellungen, der Kontakt zu den Menschen.
2: Ich weiß, dass deine Karriere Höhen und Tiefen hatte. Wie populär bist du im Moment zu Hause in der Bundesrepublik?
3: Ich habe ein sogenanntes Comeback, so wurde es wenigstens von den Medien bezeichnet. Das heißt, ich hatte, nachdem ich etwa zwei Jahre brachgelegen bin, ich war einmal sehr lange krank, dann spielte ich Theater, war so ganz weg vom Schlager und hatte auch zwei, drei Misserfolge mit Platten, ist mit dem Sand, das war nur Sand in deinen Augen, ist wieder ein sogenanntes Comeback gelungen. Ja.
2: Wir freuen uns, dich dann im Februar wiederzusehen bei uns. Dankeschön.
3: Ich danke dir auch und die Freude, hierher zu kommen, ist ganz meinerseits.
4: Er war nicht schüchtern. Wir haben 14 Veranstaltungen im Kulturpalast gemacht. Abends für die Erwachsenen, nachmittags für die Oma und die Enkel. Wir haben zusammen in der Prager Straße gewohnt, in diesen schönen, neuen, schicken Hotels hier in Dresden und wir haben natürlicherweise gesagt, Roy, kommst du heute Abend mit an die Bar? Wir wollen noch ein bisschen was zusammen trinken. Also der ganze Stab, der diese Programme gemacht hat, so etwa muss man das bezeichnen. Aber Roy sagte damals schon, nicht etwa weil er schüchtern war, sondern er fühlte sich nicht gut. Und sagte dann auch immer, die Pumpe spielt nicht mit, sagte er, fast auf das Herz.
2: Hier ist Radio DDR mit der Sendung Musikalische Luftfracht, Tanzmusikneuheiten des Auslands.

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1: Guten Abend, meine Hörerinnen und Hörer. Zur Stunde finden machtvolle Friedensmeetings in Cottbus und Suhl statt. In Athen ist ein Friedensforum der Jugend eröffnet worden. Zwei Beispiele von unzähligen, bei denen das Engagement der Menschen deutlich wird, alles für die Erhaltung des Friedens zu tun. Auch in unseren Nachrichten hören Sie dazu weitere Beispiele.
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0: 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Neben dem Jugendradio gab es natürlich auch das Jugendfernsehen. Alexander Lehmberg war schon bei Rund dabei, aber auch noch bei 1199.
1: Das war's aus 8010 Dresden. Wir geben zurück nach 1199 Berlin.
2: Alex, nicht so schnell. Sag mir noch schnell, wie ist denn das Wetter in Dresden?
1: Na, du hast es vielleicht schon gesehen. Ich blinzel hier so in die Sonne. Das Wetter ist wunderbar. Strahlender Sonnenschein. Die ersten Fans sind eingetroffen. Es kann eigentlich nichts mehr schiefgehen. Soundcheck war wunderbar. Wollen wir hoffen, dass alles
0: klappt. Wer hofft das nicht?

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1: Mediengeschichte des Rundfunks der DDR auf DDR 1. Ein Original-Jingle von Jugendradio DT64 war das. Ab 1990 gab es ein sensationelles Jingle-Paket.
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0: Auf in die GSSR. Auf nach Karlovy Vary.
1: Das Kurhaus Thermal, seit heute neues Wahrzeichen der weltbekannten böhmischen Bäderstadt Karlovy Vary. Das 16-geschossige Hotelsanatorium verfügt über 550 Betten, 11 Ordinationsräume, weitere medizinische Einrichtungen, Clubräume und Gaststätten. Und von den ersten Gästen bereits besonders geschätzt, das von warmen Mineralquellen gespeiste Bassin. Der Eröffnungstermin dieses neuen Kurkomplexes entbehrt nicht des politischen Gehalts. Es ist doch ein Grundzug der sozialpolitischen Programme unserer Bruderparteien, dem Ausbau der Gesundheits- und Kureinrichtungen große Aufmerksamkeit zu widmen. Hier in Karlovy Vary gibt die GSSR jährlich 10 Millionen Kronen für die Instandhaltung der Kurhäuser und medizinischen Einrichtungen aus. Mit dem bisher größten und modernsten Kurhaus Thermal kann Karlovy Vary nunmehr über 56.000 Kurpatienten erwarten. Das sind nahezu 2.000 mehr als im vergangenen Jahr.
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Die Mittagsmusik auf DDR1 zur Mittagspause darf bei uns gerockt werden. Jens Zimmer, früher Infrarot Medien, heute wütend in der kleinen Audiodatei. Dagegen ist auch Jürgen

Jäger. Außerdem gibt es viel zum Wetter, denn es ist warm. Deshalb heiße Musik, die Mittagspause, wir haben Kreis, wir haben Foreigner, wir haben Lou Gramm, die Rolling Stones, T-Power und jetzt mit sofort die Gartenparty.

Die Rolling Stones bleiben sich treu und veröffentlichen 2026 In the Stars. Mick Jagger, Keith Richards, die Rolling Stones auf DDR 1.

0: Heil nun auf ihrem DDR1, zur Mittagszeit darf gerockt werden. Aber die Informationen kommen auch nicht zu kurz bei uns. Hier das Neueste vom Tag.
1: Guten Morgen.
0: So stand er lange in der Küche, in seiner Küche in Berlin-Köpenick, Jens Zimmer, früher Infrarot-Medien.
1: Guten Abend. Ich trinke noch mal einen Kaffee. Um 9. Warum auch nicht?
0: Ja, nun ist er ja frei von Arbeit. Und dann kann man auch mal Kaffee abends um 9 trinken. Warum auch nicht?
1: Fällt mir ja fast schwer, euch ein schönes Wochenende zu wünschen. Ne? Ich möchte nicht, dass ihr ein schönes Wochenende habt. Ich möchte, dass ihr über diesen Scheiß nachdenkt. Ja, ich möchte, dass ihr mit anderen redet. Ja, wir haben keine Zeit mehr für schöne Wochenenden. Uns läuft die Zeit davon. Ja, die schönen Wochenenden sind erst einmal vorbei. Ja, wir müssen uns diesem Wahnsinn entgegenstellen. Ne? Und zwar jeder. Und das leider Gottes rund um die Uhr. Das ist so unbequem, ich weiß. Aber es muss sein.
0: Im Mittelpunkt deines neuen Aufsagers, ich bin dagegen. Und das kennen wir doch. Von unserem Jürgen Eger.
2: Und nun das Dossier.
0: Ein experimentelles Dossier, welches sicher dem einen oder anderen zu weit geht. Aber warum nicht?
3: Ich bin dagegen. Dagegen. Ich fühle es so stark. Dagegen, dass ich es dagegen, weiß.
2: Ich
3: bin dagegen. Dagegen. Es gibt noch andere, die dagegen sind, gegen die bin ich auch. Ich lasse sie nicht gelten, weil ich der Einzige bin, den ich gelten lasse.
2: Ich
3: bin dagegen.
0: Jürgen Eger, Mitte der 80er Jahre. Jens Zimmer, 2026.
4: Was ist mit dir und mir geschehen? 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
1: Mit meiner Gegend geht's bergab. Anders kann man das nicht mehr bezeichnen. Ich wohne in Köpenick. Ich sage jetzt nicht genau wo, welches da Viertel so. Aber ich muss wirklich sagen, es geht bergab. Das waren die letzten 10 Jahre bereits so ein paar Entwicklungen zu beobachten. Und zwar wurde es assiger, wirklich so richtig assig, als ich hierher gezogen bin. Das war so vor etwa 10 Jahren. Da hatte das so einen gut bürgerlichen Charakter. Und ich konnte tatsächlich zugucken, wie mehr und mehr, ja, das Ganze zu so jetzt nicht Glasscherbenviertel, aber schon so einfach assig. Ja. Es sind immer mehr Penner, die wirklich über die Straße laufen, so völlig abgerissene Gestalten mit der Bierpulle in der Hand. Und auch man beobachtet ja auch so die Leute, die Umgebung, ja, wer lebt hier. Und irgendwie ist es assiger geworden, ganz erheblich assiger in diesen 10 Jahren. Ja, fand ich schon ein bisschen schade, weil ich hatte ehrlich gesagt nach Jahren eher dubioser Wohnverhältnisse schon Bock auf irgendwie was gut Bürgerliches, ja, mit Ruhe und ja, das war's, ne? Das ist vorbei. Und jetzt, ganz aktuell, gibt's hier eine Entwicklung, die mich überrascht, vor allem, weil sie so schnell geschieht. Also es passiert, als hätte da jemand einen Schalter umgelegt. Ich verstehe das gar nicht. Es ist urplötzlich extrem migrantisch geworden. Mit dem Frühling diesen Jahres ist es mir extrem aufgefallen, dass auch gerade eben, ich war beim Einkaufen, also mir ist extrem aufgefallen, es echt, als hätte jemand einen Schalter umgelegt. Wo kommen die plötzlich alle her? Also, dass das so viele sind mit einem Schlag, das ergibt irgendwie keinen Sinn. Wenn ich zum Einkaufen gehe, dann entdecke ich teilweise kaum noch einen Deutschen. Und das war vollkommen anders noch vor kurzem. Ja, jetzt ist es hier auch so weit. Ja, ich habe keine Ahnung, warum, was da jetzt im Detail irgendwie passiert ist, wie das da plötzlich ja zu so einem Zack, zu so einem Kippen kommt. Ich weiß es nicht. Ich weiß nur, ich will das nicht. Ich will das nicht. Ich will es einfach nicht. Ich habe da keinen Bock drauf. Ich ganz klar. Also bis jetzt, ich habe keine Schwierigkeiten gehabt. Mir hat keiner von denen was getan, mir hat keiner irgendwie was weggenommen, es hat auch keiner was kaputt gemacht oder so, hat mich auch keiner blöd angemacht, nichts in der Art, nichts. Und ich möchte das trotzdem nicht. Ich will es trotzdem nicht. Und ganz wichtig, ja, ich glaube, viele haben damit ein Problem, ich darf das auch nicht wollen. Ich darf das. Ich muss das noch nicht einmal rechtfertigen. Das ist gar nicht notwendig. Ich muss auch nicht rechtfertigen, dass ich keine Blutwurst mag. Ich mag das nicht, die schmeckt mir nicht. Da fragt keiner, wieso, was bist denn du für ein Arschloch? Und wenn ich das nicht möchte, dass meine Wohngegend überfremdet wird, da soll ich mich plötzlich rechtfertigen müssen, dass mir das nicht gefällt, das ist völliger Blödsinn. Wieso, es gibt ein paar Leute, ja, das sind einige wenige in dieser Gesellschaft, das ist so dieses Ölauge, das da oben schwimmt und dem es sehr, sehr gut geht, ja, das sehr, sehr gut lebt von den Steuergeldern, ja, diese Politiker, die, ja, die NGOs, ne, aber auch die Journalisten, dieses ganze Geschmeiß, ja, das dem Großteil der Bevölkerung wirklich erfolgreich einredet, sie dürften nichts dagegen haben. In dem Augenblick, wo ihnen das nicht gefällt, sind sie Schweine und schlechte Menschen. Und das darf man nicht sagen, ja. Und wenn du schon so denkst, dann halt wenigstens die Klappe, sonst machen wir dich fertig. Ich darf einfach so dagegen sein. Ich darf einfach so sagen, nein, das gefällt mir nicht. Das macht mich weder zu einem schlechten Menschen, noch zu einem Nazi, noch zu irgendwas. Ich halte das sogar für eine ganz normale Reaktion, ja. Ich möchte nicht, dass das Zusammenleben jeden Tag aufs Neue ausgehandelt wird. Ich will das nicht. Ich fand das Zusammenleben vorher ganz gut. Ja, das hatte vorher schon genug Probleme, aber dass das Zusammenleben jeden Tag neu ausgehandelt wird, das halte ich für höchst problematisch. Das funktioniert so nicht. Ich bin dagegen. Nein, danke.
5: Das Leben war schon immer eines der schwersten. Egal.
3: Ich bin dagegen. Und die anderen sagen dauernd, komm zu uns, dass wir gemeinsam dagegen sind und etwas tun. Wir sind dann stärker, sagen sie, auch wenn wir verschiedene sind. Aber das ist doch nicht neu. Aber das sagen die doch schon lang. Nein, ich stelle mich abseits und grabe um mich einen Graben, dass mich ihre Mehrzahl nicht beschädigt.
1: Ich hab das mal, ich glaube, im Podcast mit einem Beispiel erklärt. Und zwar den Stoppschildern. Es braucht in einer Gesellschaft, ja, wie der unseren, ja, überall sind Stoppschilder, nur ganz, ganz wenige, sagen wir mal 1% der Autofahrer, die beginnen, das Stoppschild konsequent zu ignorieren, ja, weil sie sagen, scheiße Stoppschild. Dann funktioniert das Stoppschild für alle nicht mehr. Es reicht 1%. Und so ist das mit allen Regeln. Es reicht eigentlich schon ein kleiner Prozentsatz von Leuten, die sich an bestimmte Regeln nicht mehr halten. Und schon fällt diese Regel. Und schon muss das Zusammenleben plötzlich ganz neu ausgehandelt werden. Zum Beispiel, ein ganz, ganz bekanntes Beispiel, jetzt auch aktuell wieder, was das Grillen angeht. Ja, da gibt es gewisse Regeln, die muss man eigentlich ansonsten den Leuten gar nicht erklären. Da gibt es auch selten irgendwie Streit, ja. Und wenn, dann hat man das gleich irgendwie, keine Ahnung, dann war das witzig, dann hat man das bei TV Total gehabt oder keine Ahnung, irgendwie so eine blöde Gerichtsshow. Ja, das waren eher so Ausnahmen, ja, von seltsamen Leuten, die sich nicht benehmen können oder die sich irgendwie streiten, weil sie keine Ahnung, nicht Querulanten sind. Ich habe keine Ahnung, aber das war einfach nicht der Standard, dass sich einfach ein so großer Teil, dass die Regel fällt, nicht mehr dran halten. Das war nicht so vorher. Und in dem Augenblick, in dem das aber passiert, fällt diese Regel. Das ist jetzt die neue Regel, dass man das darf. Ja, das macht man einfach. Und zwar ist es nur ein kleiner Prozentsatz der Bevölkerung. Aber das reicht. Das reicht. Und damit ist die Regel gefallen. Das gleiche gilt für andere Regeln, was, keine Ahnung, den Lärm abends angeht, ja, oder egal welchen Aspekt man sich anschaut. Plötzlich muss das Zusammenleben ganz neu ausgehandelt werden. Ja, ein Zusammenleben, das vorher eigentlich ganz okay war. Ja. Und so aushandeln soll man es mit Leuten, die nicht selten ein ganz anderes Verhältnis zu Gewalt als Mittel der Konfliktlösung haben, die nicht so aufgewachsen sind wie hier. Ja. Nee. Da wird nicht ausgehandelt. Ja. Wenn, dann wird mit den Fäusten wird ausgehandelt. Ja. Und wenn sie unterliegen, dann wird der Clan geholt. Ja. Dann holt man sich Verstärkung. Ja. Und die Polizei, die das könnt ihr vergessen. Ja. Das könnt ihr vergessen. Ich bin dagegen. Jetzt, ich rechtfertige schon wieder viel zu viel.
3: Den Spaten hat mir ein netter älterer Herr geschenkt. Der ist nicht von hier und der Einzige, der mich versteht. Ich habe ihn nicht gefragt, woher er das Geld für den Spaten hat.
6: Ich.
3: Ich bin dagegen. Ich lasse mich nicht kaufen von denen, die auch dagegen sind. Das ist mir zu billig. Oft

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1: Und der nette ältere Herr lacht mit. Hat er nicht Humor? Die anderen haben keinen Humor. Sie sagen, die Zeit wäre nicht nach solchen Scherzen, aber das entscheide immer noch ich selbst, worüber ich lache. Ha. Ha. Ha. Mit dem netten älteren Herrn mache ich solche Gags natürlich nicht. Dem muss ich es nicht ins Gesicht schreien. Der versteht mich und hat mir den Spaten geschenkt für den Graben. Er ist sehr empfindsam. Tja, ich lasse mich eben nicht kaufen. Aber suche mir meine Nächstenliebe immer noch selbst aus. Das steht zwar nicht ganz so im großen Buch, aber auch der nette ältere Herr sagt, dass man das nicht so genau nehmen muss. Wir haben viel gemeinsam gelesen und dabei oft gelacht.
2: Ich
1: habe ganz neu lesen gelernt und wenn ich heute zitiere, stelle ich mir immer schon die Gesichter der anderen vor und gleich muss ich wieder lachen.
2: Ich
1: bin dagegen. Die anderen können den netten älteren Herrn nicht leiden. Sie sagen, er sei dafür und von denen bezahlt, die das dafür produzieren, auch wenn er selbst meint, dagegen zu sein. Das sieht ihnen ähnlich. Die denken immer nur ans Geld und ans Produzieren. So einfach menschlich und nett können die nicht sein. Das wirft ein bezeichnendes Licht auf die anderen. Da sind wir. Der nette ältere Herr und
2: ich
1: uns völlig einig.
2: Ich
1: bin dagegen.
3: Dann nochmal der nette ältere Herr Jens Zimmer.
4: Wenn die Leute nur diesen Mut aufbringen würden, ich glaube, das würde die Gesellschaft schon verändern, ja, zu einem Positiven. Wenn sie wieder sagen würden, nee, nein, ja, oder wie es so schön heißt, Freiheit, ja, ist das Recht, nein zu sagen. Ja, welche Freiheiten habt ihr denn in dieser Gesellschaft? Zu was dürft ihr denn nein sagen, was da von da oben kommt? Da könnt ihr mal drüber nachdenken. Ja. Und dann mal wieder anfangen, Nein zu sagen. Nein. Okay. Das soll's gewesen sein.
5: Ich sag nicht ja. Nicht ohne guten Grund. Ich sag nicht ja.
3: Was filigraner mit den Worten von Werner Kammer ausgedrückt. Silly, ich sag nicht ja. Lernen mit Schlager und heraus mit Eger.
1: Ich. Bin dagegen.
2: Dagegen.
1: Auch zählen habe ich neu gelernt. Dagegen. Das ist ganz einfach. Man zählt jeweils mit den Fingern der rechten und linken Hand. Dann hackt man die rechte Hand ab und schon hat man das Ergebnis. Die anderen sagen, das sei selbstmörderisch. Ich verstehe gar nicht, wie die darauf kommen. Das erklären die mir dann mit viel Logik. Wenn man etwas schon so kompliziert erklären muss, kann es ja nicht weit her sein damit. Ich kann nicht daran glauben, denn so viel Logik lässt für den Glauben zu wenig Platz. Ich verlasse mich lieber auf mein Gefühl, damit fahre ich immer am besten. Mein Armstumpf tut fast gar nicht weh und überhaupt sagt mir mein Gefühl, dass man auch ohne rechte Hand gut auskommt. Es ist sogar viel besser als mit, denn jetzt kann keiner der anderen mich bei meiner rechten Hand nehmen und gängeln. Das sagt auch der nette ältere Herr. Mein Gefühl rät mir sogar, dass ich die andere Hand auch noch abpacken lasse. Selber kann ich es ja nicht mehr, aber der nette ältere Herr ist mir da sicher. Gern, ganz uneigennützig, behilflich. Dann gründe
2: ich
1: einen Club dagegen, der Hand- und dagegen, Kopflosen und dagegen, habe viel Zulauf dagegen, und bin dagegen, denen, die dafür dagegen, sind und denen, die auch dagegen sind, haushoch überlegen. Moralisch.
3: Jens Zimmer, Jürgen Eger, ein besonderes Dossier. Danke an Jens Zimmer.
4: Es fällt mir ja fast schwer, euch ein schönes Wochenende zu wünschen. Ne? Ich möchte nicht, dass ihr ein schönes Wochenende habt. Ich möchte, dass ihr über diesen Scheiß nachdenkt. Ja, ich möchte, dass ihr mit anderen redet. Ja, wir haben keine Zeit mehr für schöne Wochenenden. Uns läuft die Zeit davon. Ja, die schönen Wochenenden sind erst einmal vorbei. Ja, wir müssen uns diesem Wahnsinn entgegenstellen. Ne? Und zwar jeder.

0: Und das leider Gottes rund um die Uhr. Das ist so unbequem, ich weiß, aber es muss sein.
1: Heute machen wir was Besonderes. Ich möchte heute mal als Marcel zu euch sprechen.
2: Vielleicht darf ich einfach mal als Kai zu Ihnen und zu euch sprechen. Als der, der Wetter von Kind an liebt, aber mit gewissen Wetterlagen noch nie klarkam. Und das ist zum Beispiel mit großer Hitze und vor allen Dingen mit Schwüle. Und wenn man zum Beispiel sagt, große Hitze kann ich nicht vertragen oder schwüle Hitze, dann ist man immer sofort ein Sommerhasser. Und wenn man sagt, ich liebe Schnee, dann ist man ein Kältefreak und geht nur raus, wenn es regnet. Dieses ganze Wording, das immer so böse und immer so übertrieben ist, das taugt mir sowieso nicht. Man kann doch Schnee lieben, man kann doch auch den Sommer lieben.
1: Man kann vor allem auch euch alle lieben. Wettermann Kai Zorn über die Hitze.
2: Aber ich komme mit dieser Hitze nicht klar. Und ich kann auch jeden verstehen. Das ist das eine. Das andere ist jetzt, es ist ja Land auf, Land ab, jeder plötzlich Klimaexperte und wird gewarnt und Endzeitstimmung. Als gäbe es keinen Morgen mehr. Und dann haben wir einfach auch noch andere Sommer gehabt. Ja, es gab Sommer, die waren über einen langen Zeitraum viel heißer. Aber jetzt kommen wir an neue Rekorde ran, die es noch nie seit Beginn der Wetteraufzeichnungen gegeben hat. Man muss immer dazu sagen, seit Beginn der Wetteraufzeichnungen, das sind keine Allzeitrekorde. Und unsere Vorfahren vor viel, viel, viel längerer Zeit, die mussten viel schlimmere Dinge durchmachen. Und das müssen wir alles mal wieder ein bisschen einordnen und auch vielleicht die Gegenseiten abrüsten und einfach beim Wetter bleiben. Grüße Sie und grüße euch.
1: Ich grüße an dieser Stelle vor allem unsere Vorfahren. Die hatten nämlich noch kein T-Shirt, was sie ausziehen konnten. Die hatten Fell. Und die hatten auch noch nicht das, was ich mir vorgestern beim Mediamarkt gekauft habe. Einen Lüfter mit Wasser drin. Für nur 35 Euro. Und der hat sogar LED. Leuchtet blau. Blau! Da möchte ich an dieser Stelle doch alle Gesicherten begrüßen aus den neuen Bundesländern, die aussehen wie Menschen und die Demokratie nicht verstehen, falsch wählen, vielleicht auch aufgrund slawischer Einflüsse, wie mir westdeutsche Hörer versicherten. Nein, Mensch, zweiter Klasse möchte man da nicht mehr sein. Aber wir haben ja keinen Zorn.
2: Wir schauen uns jetzt einfach mal ein paar Sommer an. Sommer erst, die ich persönlich als Kind erlebt habe. 1983. Da waren meine Familie und ich an der A5 in Karlsruhe. Wir sind da damals die A5 entlang gefahren. Die Spuren waren gesperrt. Es gab große Probleme auf der Autobahn, weil sich die Platten verschoben hatten, weil der Asphalt geschmolzen war. Man durfte nur 80 fahren. Es gab keine Klimaanlage. Wir sind immer bei irgendwelchen Rasthöfen raus und haben was getrunken. Man hat immer die Fenster offen, war nass geschwitzt. Und mein Papa hat damals gesagt, man könnte ein Spiegelei auf dem Autodach kochen. Das war damals Sommer.
1: 1983. Ihr Erzähler war damals in Berlin. Das war damals noch Berlin, Hauptstadt der DDR, nicht Dit ist Berlin. Zunächst mit meinen Eltern, später noch einmal mit meinen Großeltern, mit meinen Eltern untergebracht in einer Ferienwohnung in Erkner. Da gab es eine schräge Situation mit einer Taube, die in die Ferienwohnung schritt und meine Mutter in hysterische Anfälle trieb. Heute weiß ich, die Friedenstaube, die kleine Weiße, war es nicht. Ich erinnere mich an Bullenhitze, aber auch an Formel 1. Die Videoclip-Sendung der ARD sendete damals im ersten Jahr in Deutschland wochenlang auf Platz 1 Robin Gibb, Juliet und wochenlang danach auf Platz 1 Catcher Gugu Tuschei. Beide Titel konnte ich nicht mehr hören. Damals entdeckte ich meine Liebe für die britische Hitparade. Die hatten nämlich Paul Young auf Platz 1 mit der Marvin Gaye-Adaption Wherever I Lay My Head, die ich unglaublich schön fand. Damals 1983. Ich wusste damals übrigens noch nicht, dass Paul Young mehrfach zuvor in der DDR gewesen ist mit seiner Vorgängerband. Die war gefloppt und wie es so typisch war, entschied man sich dann, die Band in die sozialistischen Länder zu schicken. Da gab es ja auch so ein Reglement. Die erste Reihe durfte nie, aus der zweiten Reihe ein paar wie Hot Chocolate, Rubbits oder Holländer, was für die US-Amerikaner ja wie Kabul klang. Golden Earring, immerhin sangen sie Radar Love in Erfurt. Und dann eben die Flops, wie Paul Young mit seinen Q-Tips. Und dann später war ich nochmal mit meinen Großeltern in Berlin. Und da erinnere ich mich, bekam ich im Intershop gekauft eine Highlife-LP. So ein Sampler, da war Laid Back drauf, Sunshine Reggae, Ryan Paris mit Dolce Vita. Aber auch eine, bis heute, meiner Lieblingsnummern, Teddy Bear. Oh, I just wanna be your Teddy Bear. Michael Newberry Free. Schon lange tot übrigens. Ich bin dann auch gestorben im Sommer 2003.
2: Der Sommer 1994, der wurde im Radio gefeiert. Da wurde nur gefeiert, geht raus, geht an den See, wir haben Sommer, endlich mal einen schönen Sommer. Das kann man sich heute überhaupt nicht mehr vorstellen. Heute ist man Schwurbler, wenn man sagt, geht an den See und geht schwimmen und man hat Spaß dabei. Damals habe ich mich auch zurückgezogen, aber ich konnte nicht schlafen. Ich hatte das da, mein Zimmer war irgendwo weiter oben. 2003, für mich ein Katastrophensommer schlechthin. Ich war so verzweifelt, weil ich nicht mehr schlafen konnte, dass ich nachts vor Verzweiflung meine Terrasse abgespritzt habe, um das irgendwie runterzukühlen. Und es wurde und wurde nicht kalt. Ich kann das verstehen. Und schaut euch auch mal hier an, wie viel wir hier an mittleren Höchstwerten über 30 Grad hatten und vor allen Dingen auch so über 25 Grad. Dann kam der Sommer 2006, das nannte man noch Sommermärchen. Auch mit dieser ewigen Hitzewelle und den Temperaturen von 22 Grad im Juli als Mitteltemperatur. Unfassbar. Heute kaum noch vorstellbar. 2010, diese drei Wochen mit ganz, ganz, ganz großer Hitze. 2015 war vor allen Dingen im Süden Deutschlands ein knallharter Sommer mit zwei Monaten großer Hitze und neuen Rekorden. Da gab es auch 40 Grad. 2018 braucht man nicht drüber reden, hatte dann auch diese heiße Phase. Und jetzt haben wir 2026.
1: Ich habe meinen Lüfter und den hätte ich nicht, wenn ich nach dem Sommer 2003 nicht wieder auferstanden wäre. Heute auferstanden für den 26. Juni 2026 die kleine Audiodatei von Radio Marabu. Dänemark will den islamischen Gebetsruf verbieten. So erklärte sich Morten Botskov, sozialdemokratischer Minister, im Interview mit dem Lokalsender Ritzau.
3: Wenst und Schlappschwänze, lausige Amateure!
1: Radio Marabu wird das natürlich nicht geschehen, vor allem nicht am Freitag. Ich grüße Köln.
4: Allahu Akbar, Allah.
1: Vollverschleierung kann für manche Frauen auch vom Vorteil sein.
5: Das Problem sind Männer.
1: Widersprüchliches von der Bundeswehr. Die Tagesschau berichtet Bilanz des Verteidigungsministeriums. Mehr junge Menschen wollen zur Bundeswehr. Russia Today publiziert eine ZDF-Auswertung. 298.200 Briefe. Ergeben hatten sich nur ungefähr 530 Freiwillige.
6: RT.de. Kritisch bleiben.
1: Financial Times berichtet, die USA lieferten Kiew Geheimdienstinformationen für Angriffe auf Russland. Und die Russen sprechen immer noch von ihren Partnern. Ich kann nur kommentieren, fragte Indianer. Ende blieb ihnen nur noch Pierre Brice. Italien möchte keine US-Kampfflugzeuge über italienische Stützpunkte sehen. Antwort auf ein Fox News-Interview von Mark Rutte, der die europäische Unterstützung für das Gewüte gegen den Iran pries. Der ukrainische Vizepremier erklärt, Kiew würde an der Bereitschaft Brüssels, die Ukraine in die EU aufzunehmen, zweifeln. Es zitiert die Nachrichtenagentur Interfax. Der Libanon meldet drei Tote nach israelischem Angriff. Der Schiffsverkehr in der Straße von Hormuz normalisiert sich laut ORF.
7: Die Straße von Hormuz ist wieder geöffnet.
1: Danke, beste Svetlana. Frankreich stoppt einen Öltanker aus Russland. Wiederaufbaukonferenz Ukraine in Danzig, schreibt die Tagesschau. Die Verwendung des deutschen Namens für eine nicht nur derzeit unter polnischer Verwaltung befindliche Stadt ist mir offen faschistisch. Die Moskauer Ölraffinerie fällt monatelang aus, frohlockt der ORF. Frankreichs Unterhaus billigt Autonomiepläne für Korsika. Die Tagesschau macht auf mit Fußball. Dann sind die Erdbebenopfer in Venezuela sicher nicht so schlimm. Interessant, obwohl es keine Slawen sind. Na, vielleicht sind es Indianer.
8: Ein bisschen Spaß muss sein.
1: Dann mit Schlager Roberto Blanco. Er trat auf bei der FPÖ in Österreich. Das hat Heino geärgert. Roberto Blanco, nun wohl, gesichert rechtsextrem. Neger alleine, reicht wohl nicht.
9: Ich heiße Hautkarten, der.
1: SpaceX-Akte abgeschmiert.
10: My side is, I can't hear you.
1: Aber Tesla in Grünheide will 1000 weitere Jobs schaffen. Hoffentlich roden sie auch noch ein bisschen Wald.
11: Wir müssen Wladimir Putin global isolieren, indem wir hier vor Ort unsere Häuser besser isolieren.
1: Und die nun mittlerweile tägliche Tokio-Hotel-Propaganda, Teleschau. Irgendwann kommt der Punkt, so stellen sich Tom und Bill Kaulitz den Tokio-Hotel-Abschied vor. Ich befürchte Meldungen dieser Idioten noch auf meinem Sterbebett erleben zu müssen. Doch da werden sie nicht dazu sagen, wie erfolgreich Tokyo Hotel in Russland sind. Dass sie noch Musik machen, nimmt man in Deutschland kaum noch wahr. Dafür die Hitze, wir hatten es schon. 40 Grad stehen in Aussicht, ab Sonntag Gewitter, im Westen schon ab Sonntag.
12: Moin Moin und ein schönes Wochenende.
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1: Zurück in der Mittagspause. High Noon auf DDR1. Schreiben Sie uns ddr1@web.de. 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Die kleine Audiodatei von Radio Marabu täglich auf YouTube und Odyssey, natürlich auch www.radiomarabu.de auf Spotify und www.diekleineaudiodatei. Wir hören mittags High Noon auf DDR1, gleich in der Rubrik und nicht nur Rock, der Cantuschor, davor Magdeburg, Ebbe und Flut, es geht an die See.

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Unterhaltung in den kommenden Stunden mit unserer bunten Musikmischung, die bis in das Jahr 1990 reicht. Dazu ausgewählte Mitschnitte aus dem Rundfunkarchiv, Originalmitschnitte des Rundfunks und des Fernsehens der DDR.

0: Karl Förster lebte von 1874 bis 1970. Er war ein deutscher Gärtner, Staudenzüchter, Gartenschriftsteller und Gartenphilosoph. Im Alter von 92 Jahren wirkte er in einem Dokumentarfilm mit.
1: Ich bin 92 Jahre alt und fühle mich im zweiten Morgen des Lebens. Alles wird mir immer neuer. Der jetzige Frühling scheint mir manchmal fast der erste Frühling, den ich voll erlebe.
2: Herr Professor, warum züchten Sie eigentlich Stauden?
1: Weil die Staude den intimsten Verkehr mit dem Garten gewährt und weil ihr Flor sich über fast 10 Monate erstreckt. Die Blume ist der Zeiger auf der Uhr und sagt einem ganz genau, jetzt fängt der Vorfrühling an.
3: Wenn ich noch einmal auf die Welt käme, würde ich wieder Gärtner. Denn für ein einziges Leben war dieser Beruf zu groß.
0: Karl Förster, Mediengeschichte DDR 1.

0: Kurz nach dem Ende der DDR gab es noch MDR Sputnik, das an das legendäre Jugendradio DT64 erinnerte.
1: Rockmusik aus Kroatien nämlich. Hanno Kress für Radio Sputnik auf Entdeckungsreise.
2: It's the beginning of a new and excitingly different story.

0: beendet den Krieg in Kroatien und Bosnien. So lautet in etwa die Botschaft von E.T., Electro Team, einer kroatischen Hip-Hop-Formation. Mit dem Lied Prayer for Peace in englischer Sprache wurden sie auch von MTV gesendet. Die meisten Bands aus diesem Land haben kaum Möglichkeiten, im Ausland zu spielen oder überhaupt Platten zu veröffentlichen. Dabei war die jugoslawische Musikszene vor Beginn des Krieges sehr lebendig. Jetzt heißt es ausharren in Luftschutzkellern, wenn die Sirenen aufheulen. Und die musikalischen Hoffnungen liegen erst einmal unter den Trümmern oder im Elend begraben. Dennoch versuchen einige kroatische Bands weiterhin am Ball zu bleiben. Nicht nur die, sondern auch Menschen, die Platten veröffentlichen. Wie Zaza Dragas mit seinem kleinen Label Trip Records. Allerdings konnte er nur dadurch überleben, als er einen Deal mit der größten kroatischen Plattenfirma einging, Croatia Records.
1: Ja sam i prije rata imao jednu izdavačku kuću i izdao sam nekih 8 ploča, onda je došao rat, nije sam mogao.
2: Vor dem Krieg hatte ich 8 Platten veröffentlicht, aber dann brach in Kroatien der Krieg aus und die Arbeit war völlig lahmgelegt. Als sich die Lage dann wieder etwas beruhigt hat, habe ich das Indie-Label Trip Records gegründet. Aus finanziellen Gründen arbeiten wir aber mit Croatia Records zusammen. Wir sind bisher das einzige Label, das diese Art Joint Venture eingegangen ist. Wir sind dennoch völlig autonom, können aber die finanziellen Vorteile eines Großkonzerns nutzen. Wir haben jetzt 4 Neuveröffentlichungen und es läuft alles ganz gut bisher. Aber die Zukunft ist ungewiss, denn wir sind in einer schwierigen Lage. Irgendwie ist immer noch Krieg, die Inflation beträgt 2000% im Jahr und das erschwert unsere Arbeit enorm.
0: Eine Inflationsrate von 2000% macht den Kauf von Platten für kroatische Jugendliche fast unmöglich. Dennoch besteht Bedarf gerade an Independent-Platten, wie Sanna Kers, Chefin des Ladens Iz Zvezdnag, erzählt.
3: Iz Zvezdnag postoji od 25.6.90. godine. 3 godine smo radili u tom prostoru u jednoj nazovem rupi.
2: Den Plattenladen Iz Zvezdnag gibt es seit Juni 1990. Wir haben 3 Jahre lang in einem regelrechten Loch gehaust, mit schäbigen Möbeln, hatten von allem viel zu wenig, aber dafür umso mehr Willen und Kraft. Jetzt haben wir ein bisschen Geld zusammen, haben uns neue Möbel gebaut. Das Plattensortiment ist sehr viel größer und ich hoffe, es läuft jetzt besser. Musikalisch sind wir sehr, sehr eng orientiert. Hier gibt es ausschließlich Indie-Musik, inländische und ausländische. Wobei die inländischen Produkte fast nur auf Kassetten erscheinen, denn Platten werden hier kaum noch produziert. Die Bands nehmen in irgendwelchen kleinen Studios auf, manche gut, manche nicht so gut. Aber hauptsächlich vertreiben wir ausländische Produkte. Wir importieren und vertreiben alles selbst und verschicken auch per Post. Denn Bestellungen kommen aus dem ganzen Land, weil wir der einzige Indie-Laden hier sind. Nicht nur in Zagreb, sondern in ganz Kroatien.
3: Distribuiramo, da imamo i mail order, ljudi naručuju iz cijele Hrvatske, s obzirom da smo jedini takav dućan, ne samo u Zagrebu, nego i u Hrvatskoj.
0: It's the beginning of a new and excitingly different story. Der einzige jugoslawische Markt umfasste 20 Millionen Menschen, so konnten die Plattenfirmen überleben. Mit nur noch 4 Millionen Kroaten und Kroatinnen wird es für sie schwierig. Die Hoffnungen der Bands liegen natürlich im Ausland, denn in Kroatien gibt es für sie keine GEMA-Ausschüttungen und die Verdienstmöglichkeiten sind mehr als bescheiden. Allerdings hat fast jede Stadt eine eigene Jugendradiostation, die Rockmusik spielt, und im staatlichen Fernsehen laufen pro Woche 7 Musiksendungen. Der Kauf von Musik bleibt Luxusangelegenheit bei einem durchschnittlichen Verdienst von 150 bis 200 D-Mark im Monat. Musik aus Kroatien, die auch hier in der Bundesrepublik Erfolge feiert, kommt aus dem Techno-Bereich. Die Gruppe Nami entdeckte ein Frankfurter DJ. Auto-Sequenz.
4: Ein längerer, aber doch recht spannender Beitrag aus dem Jahr 1993, MDR Sputnik. 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
1: DT64 Verkehrsservice. A4 Dresden in Richtung Eisenach zwischen Stadtroda und Jena-Lobeda. 3 Kilometer Stau nach einem Unfall. A4 Eisenach in Richtung Dresden zwischen Apolda und Schorba. 5 Kilometer Stau nach einem Unfall. B6 Dresden-Bischofswerda zwischen Weißig und Rossendorf, Vollsperrung nach einem Unfall. Und dann hätten wir noch die B93 Zwickau-Altenburg zwischen Zwickau und Merane, Stau in beiden Richtungen.
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1: mit Birgit Abromeit, hallo.

0: Auf in die GSSR. Auf nach Karlovy Vary.
1: Hier in Karlovy Vary werden jährlich 900 kleine Patienten von Magen- und Darm-, Stoffwechsel- und Zuckerkrankheiten geheilt. Das nahegelegene Bad Künschwart ist sogar ausschließlich den Jüngsten vorbehalten. 1500 Kinder im Alter zwischen 2 und 12 Jahren, die an Erkrankungen der Luftwege leiden, werden hier jedes Jahr behandelt. Und für diese ausgezeichnete medizinische Betreuung, die Zahl der Kinderärzte ist von 1946 bis 1979 auf das 12-fache angestiegen, zahlen die Eltern keine Krone. Denn Kinderfreundlichkeit ist hier in der GSSR zum Gesetz erhoben worden. Zahlen beweisen es. Seit Beginn der 70er Jahre ist die GSSR hinsichtlich der Geburtenfreudigkeit vom 15. auf den 3. Platz gerückt. In einem Jahr erblicken rund 300.000 junge Erdenbürger das Licht der Welt. Kinderkuren im weltberühmten Bäderdreieck. Ganz gewiss auch ein Beweis dafür, dass die von der UNO proklamierten Grundsätze für die Rechte der Kinder hier in der Tschechoslowakei verwirklicht worden sind.
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1: Nachrichten. Dem Bundesamt für Verfassungsschutz sollen die Namen sämtlicher 103.000 ehemaligen hauptamtlichen Stasi-Mitarbeiter bekannt sein. Sie hörten Nachrichten, Redaktion Uwe Winkler. 4.57 Uhr, noch 3 Minuten bis 5. Radio Aktuell.
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0: Meine Damen und Herren, mit Schwung und guter Laune haben wir Sie durch die letzte knappe Stunde dieses Nachtprogramms begleitet und damit in den neuen Morgen. Es ist 4:02, das Nachtprogramm ist beendet und in 2 Minuten beginnt wieder das Frühprogramm von Stimme der DDR. Ich verabschiede mich mit den allerbesten Wünschen für Sie.
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0: Pioniertreffen, Karl-Marx-Stadt, 1988.
1: Gestern wurde ja das 8. Pioniertreffen eröffnet. Und zwar an der Talsperre des Friedens in Sosa. Und seitdem sind die Mädchen und Jungen aus der ganzen Republik unterwegs. Auf Friedensmärschen durch alle Kreise des Bezirkes Karl-Marx-Stadt erkunden sie viel Wissens und Sehenswertes. Zum Beispiel auf der Augustusburg.
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0: Die Nationalmannschaft in der aktuellen Kamera DDR Island am 19. Oktober 1988.
1: Auf zur Weltmeisterschaft. Unter diesem Motto wurde bzw. wird heute auf 12 Fußballplätzen Europas gespielt und die DDR bestritt im Berliner Jahn-Sportpark ihren mit Spannung erwarteten Auftakt gegen Island.
2: Ob die Enttäuschungen der letzten Wochen psychologische Blessuren bei den Stangeschützen hinterlassen hatten, blieb zunächst ungewiss. Der beschworene Siegeswille schlug sich nur undeutlich in ihren Aktionen nieder. Respektvolles Abtasten war die Devise. Doch das sollte sich ändern. Nach einer halben Stunde gab Döschner mit seinem Freistoß das Signal. Andreas Thom war dann in der 34. Minute wie so oft der Erste, der reagierte. 10.000 Zuschauer hatten nun etwas, woran sie sich erwärmen konnten. Das Spiel verlagerte sich mehr und mehr vor das Tor der Skandinavier. Rico Steinmann löste sich nun aus seiner Anonymität, diese Szenen kurz vor der Pause. Nach dem Wechsel kam dann ein Unbeteiligter, der die gewünschte Gangart demonstrierte, doch er wurde nicht ernst genommen. Die Isländer mussten erst einmal in der 70. Minute einen Feldverweis für ihre Härte hinnehmen. Es dauerte bis zur 75. Minute, bis sich etwas für die DDR-Stürmer tat. Hier versucht es Matthias Sammer. In der 88. Minute endlich war es wiederum Thom, der seine hohe Schule bewies. 2:0 gegen Island, zwar kein glanzvoller, aber ein umso wertvollerer Sieg.
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0: Nationalmannschaft. Manfred Zapf wird neuer Trainer. 8. Dezember 1988.
1: Das Präsidium des Deutschen Fußballverbandes der DDR hat dem Chefverbandstrainer Manfred Zapf die Verantwortung für die Führung der Nationalmannschaft der DDR übertragen. In Übereinstimmung mit ihnen werden Bernd Stange und Harald Irmscher von ihrer Funktion als Trainer der Nationalmannschaft entbunden.
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0: Hallo, liebe Hörer von Radio DDR 1, hier war Dorit Gebler.
1: Zu den letzten Auftritten von Rolf Herrich zählt In der Bar, abends im Rampenlicht 1981 an der Seite von Dorit Gebler.
2: Guten Abend. Sie haben doch nichts dagegen, dass ich mich zu Ihnen setze?
3: Na, bitteschön. Ich hätte gerne ein Gläschen Sekt mit Früchten.
2: Charlie 2, Wodka. Sie trinken doch einen Wodka mit?
3: Nein, danke. Wodka ist mir zu stark. Bitte.
2: Aber wie Sie so gebaut sind. Sind Sie übrigens auch Hotelgast?
3: Nein, ich war im Kino. Ich bin nur mal auf den Sprung hier reingekommen.
2: Ah, oh, zum Wohl.
3: Oh, danke schön.
2: Ich bin so angenehmer Gesellschaft, das schmeckt sich doch gleich ganz anders.
3: Ja.
2: Ja, trinkt sich besser. Ist überhaupt ein schönes Hotel, eine nette Hotelbar, ne?
3: Sehr, sehr nett, ja.
2: Ich wohne immer hier, wenn ich auf Dienstreise bin. Es sind so angenehme Zimmer, so weiche Betten, wissen Sie, mit Bad und so.
3: Aha.
2: Wissen Sie übrigens, dass man ganz selten so gut angezogene Männer wie Sie findet?
3: Oh, Sie machen mich ja richtig ein bisschen verlegen. Das ist ja.
2: Was glauben Sie, was in diesen Hotelbars manchmal so rumsitzt? Die Gittigit.
3: Die Gittigit?
2: Das ist richtig angenehm.
3: Ja.
2: Ist der Schlips von hier?
3: Nein, der ist geschickt. Geschickt gebunden, mein Geschick. Also, nicht der.
2: Und das Hemd ist aus Seide, ja?
3: Okay, bitte. Oh,
2: ist was?
3: Ja, kitzlig. Ich bin.
2: Ach, kommen Sie, wir tanzen ein bisschen, ja?
3: Ja, ja. Ja.
2: Hier bin ich. Spüren Sie was?
3: Nein.
2: Oh, spüren Sie denn nicht den Funken?
3: Einen Funken? Nein.
2: Aber haben Sie denn keinen Wunsch?
3: Oh ja, ich würde mich gern widersetzen.
2: Wieder da, zum Wohl.
3: Dankeschön.
2: Wissen Sie, Männer mit so grauen Schläfen, die mag ich ungeheuer leiden.
3: Ja, ich glaube, ich muss jetzt gehen.
2: Aber Sie sind doch mal gerade erst gekommen.
3: So
2: schüchtern.
3: Ja, gebratenes Rind scheut das Feuer. Oder, warte mal. Nee, das heißt
2: lustig sind Sie auch noch.
3: Ich möchte gern zahlen, bitte.
2: Ist doch alles schon erledigt.
3: Was denn? Sie haben für mich bezahlt.
2: Ich hab da eine ganz fabelhafte Idee.
3: Ja, aber machen Sie sich jetzt bitte keine falschen Hoffnungen.
2: Nein, wir plaudern noch ein bisschen bei mir oben auf dem Zimmer. Ich habe da ein Fläschchen kaltgestellt.
3: Nein, so etwas mache ich nie.
2: Aber nur ein halbes Stündchen.
3: Naja, das kenne ich und dann geht's die ganze Nacht. Nein, das...
2: Aber es passiert doch nichts.
3: Also nicht böse sein, ich muss wirklich gehen.
2: Also gut, dann wenigstens noch einmal zum Schluss möchte ich Sie küssen.
3: Küssen? Ja, also wenn Sie mich dann gehen lassen, bitte aber nur auf die Wange.
2: Ja.
3: Wiedersehen. Sagen Sie mal, was fällt Ihnen denn ein? Sie geben ein paar Schnäpschen aus und nehmen sich gleich alles raus? Also, ich möchte wirklich wissen, wann endlich kommt die Zeit, wo ein anständiger Mann abends allein in eine Bar gehen kann, ohne dass jede Frau gleich denkt, sie kann ihn vernaschen.
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1: Ganz besonders unsere jüngsten Hörer. Ihr wartet ja sicherlich schon auf euer Morgenlied. Heute geht es um einen kleinen Rechenkünstler. Und wenn ihr wollt, dann macht doch jetzt einfach mal mit.
2: Ich bin 7 Jahre alt, ins zweite Schuljahr komm ich bald.
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Johnny Clegg und Sir Vuka, Inevitable Consequence of Progress. Uns wird es gleich in den hohen Norden Europas verschlagen, nach Schweden. In deutschen Landen haben wir, das hörten wir in den Nachrichten, die 3,5 Millionen Marke in Sachen Arbeitslose überschritten. Aber auch Schweden wird von sowas wie Rezession nicht verschont. Über arbeitslose Jugendliche in Schweden hören wir nach Stan Ridgway und Salesman.

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0: Oktober 1980, es hetzte das ZDF.
1: Die DDR will 1981 die Sommerzeit nicht wieder einführen. Die Bundesregierung hat ihren ständigen Vertreter in Ostberlin Gauß beauftragt, bei den dortigen Behörden nach den Gründen zu fragen. Regierungssprecher Bölling nannte eine gemeinsame Sommerzeit der Bundesrepublik Deutschland und der DDR eine sehr politische Frage. Er erinnerte daran, dass die Bundesregierung immer der Meinung gewesen sei, dass es in Deutschland und insbesondere in Berlin nicht zwei unterschiedliche Zeiten geben sollte. Die amtliche DDR-Nachrichtenagentur ADN berichtete, nach wissenschaftlichen Gutachten habe die einstündige Zeitverschiebung keine Vorteile für die Volkswirtschaft gebracht. Vielmehr seien auf einigen Gebieten zusätzliche Kosten entstanden.
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0: Guten Abend, meine Damen und Herren, zur aktuellen Kamera. Führender Repräsentant der mongolischen Volksrepublik, Shambin Badmunch, beginnt morgen offiziellen Freundschaftsbesuch in der Republik. DDR-Ausstellung in Moskau erfolgreich abgeschlossen. Weit über 400.000 Besucher. Vereinigte Kommunistische Partei der Türkei gegründet. Haydar Kutlu zum Generalsekretär, Nihat Sagin zum Vorsitzenden gewählt. Olympiafahne in Barcelona mit Volksfesten begrüßt. Weitere Gesprächsrunde über Unabhängigkeit Namibias. Zum Abschluss der Sendung Sportinformationen vom Tage. Soweit Themen der Sendung.
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0: Auf der Bühne der Akademie der Künste, Gerhard Gundermann.
1: Eine Billion Dollar, oder sage ich 1000 Milliarden Dollar, oder sage ich eine 1 und 12 Nullen.

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0: auf DDR 1, Erinnerungen an den Rundfunk der DDR. Eine Sendung über Nordkorea.
1: Der Koreakrieg 1950 bis 1953 wurde ja von Seiten der USA auch unter UNO-Flagge geführt. Wie kam es überhaupt dazu?
2: Ja, man muss dabei sehen, dass das Kräfteverhältnis damals in der Welt natürlich noch sehr zugunsten der imperialistischen Mächte war. Und den Amerikanern war es tatsächlich gelungen, in der UNO eine Mehrheit zu finden, die die KDVR als Aggressor verurteilte. Und deshalb beteiligten sich dann auf amerikanischer, südkoreanischer Seite noch weitere 15 UNO-Staaten an diesem Krieg gegen die KDVR, wobei ich sagen muss, dass diese anderen 15 Länder sehr, sehr geringe Truppenkontingente im Einsatz hatten. Die meisten Truppen waren amerikanische in diesem Krieg. Aber man muss natürlich dann auf der anderen Seite auch sehen, dass es in dieser Zeit eine ungeheuer große Solidaritätsbewegung in der ganzen Welt gab.
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Montag bis Freitag, 15 bis 16 Uhr. Chris Mainfield mit der Geschichte des Rundfunk und des Fernsehens der DDR. ...1984 im Fernsehen der DDR. 17. Februar 1984 im zweiten Fernsehprogramm 20 Uhr. Geschätzte Stars unter anderem mit Helga Hahnemann, Hanna und Dana, Ina Maria Fedorowski und jetzt von mir gespielt Aniku aus Ungarn. Chris Mainfield für Sie auf DDR 1.

0: Ty wiesz, że ja.
1: Radio DDR Regionalprogramm 70er Jahre, Sonntag Potsdam. 6 Uhr froh gelaunt in den Sonntag. 7.30 Uhr wir gratulieren. 8 Uhr interessantes, kurioses aus dem Havelbezirk.

Regionalprogramm Karl-Marx-Stadt unter der Woche Anfang der 80er Jahre. 5 Uhr Magazin am Morgen, 5.45 Uhr die Volkspolizei informiert, ab 8 Uhr Übernahme vom Sender Dresden.

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2: DT64, 1. bis 7. Mai 1989. Die Mitschnittsendung Duett Musik für den Rekorder mit Montag Mickey Theodorakis, Silver Beatles, 20 Uhr, Lieder, die Mut machen, Piet Seeger, Dienstag in Dixieland, Anita Barker, Mittwoch, Takayo, Halloween, Donnerstag, Podiumsdiskothek, der Mitschnittservice, Freitag, Tony Childs, Triad aus Schweden, Sonnabend, Olaf Berger, Simply Red, Mittag 14 Uhr im Gespräch Klaus Schulze, Sonntag 22 Uhr, Trend Spezial, The Cure, die Band aus Großbritannien jetzt. Ich bin Chris Mainfield für DDR 1.

1967. Zur Feriensaison 1967 ging die erste Radio-DDR-Ferienwelle über erweiterten Frequenzen auf Sendung. In den folgenden Jahren sendete das Funkhaus Rostock die Ferienwelle stets vom 1. Mai bis zum letzten Sonntag im September. Sendebeginn war wochentags um 6.05 Uhr, ab 1970 um 5.05 Uhr, Sendeschluss um 20 Uhr, dienstags wegen des frühen Beginns des Abendprogramms bei Radio DDR 2, manchmal schon ab 19 Uhr. Sonnabends sendete die Ferienwelle von 6.05 Uhr bis 14 Uhr, sonntags von 6.05 Uhr bis 16.30 Uhr. Radio DDR bewilligte für dieses Projekt neue Planstellen.

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1984 im Rundfunk der DDR. 15. Februar 1984, Stimme der DDR, 19.10 Uhr, Beatkiste. Eine Wunschkiste, Musikwünsche unter anderem ZZ Top, Twisted Sister, Neil Young.

0: Cold Shoulder, Culture Club.
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1: 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Ich heiße Sie willkommen. 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Täglich veröffentlichen wir dort ein Bild. 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In dieser Sendung noch ein Rezept mit Anne Chilling, natürlich ein DDR-Rezept. Nach den Nachrichten um 16.30 Uhr dann Jürgen Eger, eine Kolumne. Aber lassen Sie sich jetzt treiben mit der für Sie ausgewählten Musik unserer Redaktion. 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
0: Deshalb George Baker Selection, die Sputniks, Monika Haufen, Klaus-Dieter Henkler, die Subtones, Snowy White, zweimal neu und alt.

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2: 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Die Nacht als Soldaten, Verkehrspolizisten wurden, gibt es noch eine deutsche Frage, erschienen im Westend Verlag.

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1: Guten Morgen.
2: So stand er lange in der Küche, in seiner Küche in Berlin-Köpenick, Jens Zimmer, früher Infrarot-Medien.
1: Guten Abend. Ich trinke noch mal einen Kaffee. Um 9. Warum auch nicht?
2: Ja, nun ist er ja frei von Arbeit. Und dann kann man auch mal Kaffee abends um 9 trinken. Warum auch nicht?
1: Fällt mir ja fast schwer, euch ein schönes Wochenende zu wünschen. Ne? Ich möchte nicht, dass ihr ein schönes Wochenende habt. Ich möchte, dass ihr über diesen Scheiß nachdenkt. Ja, ich möchte, dass ihr mit anderen redet. Ja, wir haben keine Zeit mehr für schöne Wochenenden. Uns läuft die Zeit davon. Ja, die schönen Wochenenden sind erst einmal vorbei. Ja, wir müssen uns diesem Wahnsinn entgegenstellen. Ne? Und zwar jeder. Und das leider Gottes rund um die Uhr. Das ist so unbequem, ich weiß. Aber es muss sein.
2: Im Mittelpunkt seines neuen Aufsagers: Ich bin dagegen. Und das kennen wir doch. Von unserem Jürgen Eger.
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2: Ein experimentelles Dossier, welches sicher dem einen oder anderen zu weit geht. Aber warum nicht?
4: Ich bin dagegen. Dagegen. Ich fühle es so stark. Dagegen, dass ich es dagegen, weiß.
5: Ich
4: bin dagegen. Dagegen. Es gibt noch andere, die dagegen sind, gegen die bin ich auch. Ich lasse sie nicht gelten, weil ich der Einzige bin, den ich gelten lasse.
5: Ich
4: bin dagegen.
2: Jürgen Eger, Mitte der 80er Jahre. Jens Zimmer, 2026.
6: Was ist mit dir und mir geschehen? Ich hab dir tief ins Herz gesehen, Berlin.
1: Mit meiner Gegend geht's bergab. Anders kann man das nicht mehr bezeichnen. Ich wohne in Köpenick. Ja, ich sage jetzt nicht genau wo, welches da Viertel so. Aber ich muss wirklich sagen, es geht bergab. Das waren die letzten 10 Jahre bereits so ein paar Entwicklungen zu beobachten. Und zwar wurde es assiger, wirklich so richtig assig, ja, als ich hierher gezogen bin. Das war so vor etwa 10 Jahren. Da hatte das so einen gut bürgerlichen Charakter. Und ich konnte tatsächlich zugucken, wie mehr und mehr, ja, das Ganze zu so jetzt nicht Glasscherbenviertel, aber schon so einfach assig, ja. Es sind immer mehr Penner, die wirklich über die Straße laufen, so völlig abgerissene Gestalten mit der Bierpulle in der Hand und auch, man beobachtet ja auch so die Leute, die Umgebung, ja, wer lebt hier? Und irgendwie ist es assiger geworden, ganz erheblich assiger in diesen 10 Jahren. Ja, fand ich schon ein bisschen schade, weil ich hatte ehrlich gesagt nach Jahren eher dubioser Wohnverhältnisse schon Bock auf irgendwie was gut Bürgerliches, ja, mit Ruhe und ja, das war's, ne? Das ist vorbei. Und jetzt, ganz aktuell, gibt's hier eine Entwicklung, die mich überrascht, vor allem, weil sie so schnell geschieht. Also es passiert, als hätte da jemand einen Schalter umgelegt. Ich verstehe das gar nicht. Es ist urplötzlich extrem migrantisch geworden. Mit dem Frühling diesen Jahres ist es mir extrem aufgefallen, dass auch gerade eben, ich war beim Einkaufen, also mir ist extrem aufgefallen, es echt, als hätte jemand einen Schalter umgelegt. Wo kommen die plötzlich alle her? Also, dass das so viele sind mit einem Schlag, das ergibt irgendwie keinen Sinn. Wenn ich zum Einkaufen gehe, dann entdecke ich teilweise kaum noch einen Deutschen. Und das war vollkommen anders noch vor kurzem. Ja, jetzt ist es hier auch so weit. Ja, ich habe keine Ahnung, warum, was da jetzt im Detail irgendwie passiert ist, wie das da plötzlich ja zu so einem Zack, zu so einem Kippen kommt. Ich weiß es nicht. Ich weiß nur, ich will das nicht. Ich will das nicht. Ich will es einfach nicht. Ich habe da keinen Bock drauf. Ich ganz klar. Also bis jetzt, ich habe keine Schwierigkeiten gehabt. Mir hat keiner von denen was getan, mir hat keiner irgendwie was weggenommen, es hat auch keiner was kaputt gemacht oder so, hat mich auch keiner blöd angemacht, nichts in der Art, nichts. Und ich möchte das trotzdem nicht. Ich will es trotzdem nicht. Und ganz wichtig, ja, ich glaube, viele haben damit ein Problem, ich darf das auch nicht wollen. Ich darf das. Ich muss das noch nicht einmal rechtfertigen. Das ist gar nicht notwendig. Ich muss auch nicht rechtfertigen, dass ich keine Blutwurst mag. Ich mag das nicht, die schmeckt mir nicht. Da fragt keiner, wieso, was bist denn du für ein Arschloch? Und wenn ich das nicht möchte, dass meine Wohngegend überfremdet wird, da soll ich mich plötzlich rechtfertigen müssen, dass mir das nicht gefällt, das ist völliger Blödsinn. Wieso, es gibt ein paar Leute, ja, das sind einige wenige in dieser Gesellschaft, das ist so dieses Ölauge, das da oben schwimmt und dem es sehr, sehr gut geht, ja, das sehr, sehr gut lebt von den Steuergeldern, ja, diese Politiker, die, ja, die NGOs, ne, aber auch die Journalisten, dieses ganze Geschmeiß, ja, das dem Großteil der Bevölkerung wirklich erfolgreich einredet, sie dürften nichts dagegen haben. In dem Augenblick, wo ihnen das nicht gefällt, sind sie Schweine und schlechte Menschen. Und das darf man nicht sagen, ja. Und wenn du schon so denkst, dann halt wenigstens die Klappe, sonst machen wir dich fertig. Ich darf einfach so dagegen sein. Ich darf einfach so sagen, nein, das gefällt mir nicht. Das macht mich weder zu einem schlechten Menschen, noch zu einem Nazi, noch zu irgendwas. Ich halte das sogar für eine ganz normale Reaktion, ja. Ich möchte nicht, dass das Zusammenleben jeden Tag aufs Neue ausgehandelt wird. Ich will das nicht. Ich fand das Zusammenleben vorher ganz gut. Ja, das hatte vorher schon genug Probleme, aber dass das Zusammenleben jeden Tag neu ausgehandelt wird, das halte ich für höchst problematisch. Das funktioniert so nicht. Ich bin dagegen. Nein, danke.
2: Das Leben war schon immer eines der schwersten. Egal.
4: Ich bin dagegen. Und die anderen sagen dauernd, komm zu uns, dass wir gemeinsam dagegen sind und etwas tun. Wir sind dann stärker, sagen sie, auch wenn wir verschiedene sind. Aber das ist doch nicht neu. Aber das sagen die doch schon lang. Nein, ich stelle mich abseits und grabe um mich einen Graben, dass mich ihre Mehrzahl nicht beschädigt.
1: Ich hab das mal, ich glaube, im Podcast mit einem Beispiel erklärt. Und zwar den Stoppschildern. Es braucht in einer Gesellschaft, ja, wie der unseren, ja, überall sind Stoppschilder, nur ganz, ganz wenige, sagen wir mal 1% der Autofahrer, die beginnen, das Stoppschild konsequent zu ignorieren. Ja? Weil sie sagen, scheiße Stoppschild, scheiße Stoppschild. Dann funktioniert das Stoppschild für alle nicht mehr. Es reicht 1%. Und so ist das mit allen Regeln. Es reicht eigentlich schon ein kleiner Prozentsatz von Leuten, die sich an bestimmte Regeln nicht mehr halten. Und schon fällt diese Regel. Und schon muss das Zusammenleben plötzlich ganz neu ausgehandelt werden. Zum Beispiel, ein ganz, ganz bekanntes Beispiel, jetzt auch aktuell wieder, was das Grillen angeht. Ja, da gibt es gewisse Regeln, die muss man eigentlich ansonsten den Leuten gar nicht erklären. Da gibt es auch selten irgendwie Streit, ja. Und wenn, dann hat man das gleich irgendwie, keine Ahnung, dann war das witzig, dann hat man das bei TV Total gehabt oder keine Ahnung, irgendwie so eine blöde Gerichtsshow. Ja, das waren eher so Ausnahmen, ja, von seltsamen Leuten, die sich nicht benehmen können oder die sich irgendwie streiten, weil sie keine Ahnung, nicht Querulanten sind. Ich habe keine Ahnung, aber das war einfach nicht der Standard, dass sich einfach ein so großer Teil, dass die Regel fällt, nicht mehr dran halten. Das war nicht so vorher. Und in dem Augenblick, in dem das aber passiert, fällt diese Regel. Das ist jetzt die neue Regel, dass man das darf. Ja, das macht man einfach. Und zwar ist es nur ein kleiner Prozentsatz der Bevölkerung. Aber das reicht. Das reicht. Und damit ist die Regel gefallen. Das Gleiche gilt für andere Regeln, was, keine Ahnung, den Lärm abends angeht, ja, oder egal welchen Aspekt man sich anschaut. Plötzlich muss das Zusammenleben ganz neu ausgehandelt werden. Ja, ein Zusammenleben, das vorher eigentlich ganz okay war. Ja. Und so aushandeln soll man es mit Leuten, die nicht selten ein ganz anderes Verhältnis zu Gewalt als Mittel der Konfliktlösung haben, die nicht so aufgewachsen sind wie hier. Ja. Nee. Da wird nicht ausgehandelt. Ja. Wenn, dann wird mit den Fäusten wird ausgehandelt. Ja. Und wenn sie unterliegen, dann wird der Clan geholt. Ja. Dann holt man sich Verstärkung. Ja, und die Polizei, die das könnt ihr vergessen, ja. Das könnt ihr vergessen. Ich bin dagegen. Jetzt, ich rechtfertige schon wieder viel zu viel.
4: Den Spaten hat mir ein netter älterer Herr geschenkt. Der ist nicht von hier und der Einzige, der mich versteht. Ich habe ihn nicht gefragt, woher er das Geld für den Spaten hat.
5: Ich.
4: Ich bin dagegen. Ich lasse mich nicht kaufen von denen, die auch dagegen sind. Das ist mir zu billig. Oft spricht man von mir im Fernsehen. Nicht hier. Das finde ich schön.
5: Ich
4: bin dagegen.
1: Das Dossier. Ich brauche mich nicht zu rechtfertigen. Ich darf einfach so dagegen sein. Ja? Einfach so darf ich sagen, ich möchte das nicht. Ich bin kein schlechter Mensch. Ich bin kein Nazi, ich bin kein Antiziganist oder Islamophob oder sonst was. Und dieser ganze Scheiß, den sie sich ausdenken, ja? Nee.

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1: Ha. Ha. Ha. Mit dem netten älteren Herrn mache ich solche Gags natürlich nicht. Dem muss ich es nicht ins Gesicht schreien. Der versteht mich und hat mir den Spaten geschenkt für den Graben. Er ist sehr empfindsam. Tja, ich lasse mich eben nicht kaufen. Aber suche mir meine Nächstenliebe immer noch selbst aus. Das steht zwar nicht ganz so im großen Buch, aber auch der nette ältere Herr sagt, dass man das nicht so genau nehmen muss. Wir haben viel gemeinsam gelesen und dabei oft gelacht.
2: Ich
1: habe ganz neu lesen gelernt und wenn ich heute zitiere, stelle ich mir immer schon die Gesichter der anderen vor und gleich muss ich wieder lachen.
2: Ich
1: bin dagegen. Die anderen können den netten älteren Herrn nicht leiden. Sie sagen, er sei dafür und von denen bezahlt, die das dafür produzieren, auch wenn er selbst meint, dagegen zu sein. Das sieht ihnen ähnlich. Die denken immer nur ans Geld und ans Produzieren. So einfach menschlich und nett können die nicht sein. Das wirft ein bezeichnendes Licht auf die anderen. Da sind wir. Der nette ältere Herr und
2: ich
1: uns völlig einig.
2: Ich
1: bin dagegen.
3: Dann nochmal der nette ältere Herr Jens Zimmer.
4: Wenn die Leute nur diesen Mut aufbringen würden, ich glaube, das würde die Gesellschaft schon verändern, ja, zu einem Positiven, wenn sie wieder sagen würden, nee, nein, ja, oder wie es so schön heißt, Freiheit, ja, ist das Recht, nein zu sagen. Ja, welche Freiheiten habt ihr denn in dieser Gesellschaft? Zu was dürft ihr denn nein sagen, was da von da oben kommt? Da könnt ihr mal drüber nachdenken. Ja. Und dann mal wieder anfangen, Nein zu sagen. Nein. Okay. Das soll es gewesen sein.
5: Ich sag nicht ja. Nicht ohne guten Grund. Ich sag nicht ja.
3: Was filigraner mit den Worten von Werner Kammer ausgedrückt. Silly, ich sag nicht ja. Lernen mit Schlager und heraus mit Eger.
1: Ich. Bin dagegen.
2: Dagegen.
1: Auch zählen dagegen. Habe ich neu gelernt. Dagegen. Das ist ganz einfach. Man zählt jeweils mit den Fingern der rechten und linken Hand. Dann hackt man die rechte Hand ab und schon hat man das Ergebnis. Die anderen sagen, das sei selbstmörderisch. Ich verstehe gar nicht, wie die darauf kommen. Das erklären die mir dann mit viel Logik. Wenn man etwas schon so kompliziert erklären muss, kann es ja nicht weit her sein damit. Ich kann nicht daran glauben, denn so viel Logik lässt für den Glauben zu wenig Platz. Ich verlasse mich lieber auf mein Gefühl, damit fahre ich immer am besten. Mein Armstumpf tut fast gar nicht weh und überhaupt sagt mir mein Gefühl, dass man auch ohne rechte Hand gut auskommt. Es ist sogar viel besser als mit, denn jetzt kann keiner der anderen mich bei meiner rechten Hand nehmen und gängeln. Das sagt auch der nette ältere Herr. Mein Gefühl rät mir sogar, dass ich die andere Hand auch noch abpacken lasse. Selber kann ich es ja nicht mehr, aber der nette ältere Herr ist mir da sicher. Gern, ganz uneigennützig, behilflich. Dann gründe
2: ich
1: einen Club dagegen, der Hand- und dagegen, Kopflosen und dagegen, habe viel Zulauf dagegen, und bin dagegen, denen, die dafür dagegen, sind und denen, dagegen, die auch dagegen sind, haushoch überlegen. Moralisch.
3: Jens Zimmer, Jürgen Eger, ein besonderes Dossier. Danke an Jens Zimmer.
4: Fällt mir ja fast schwer, euch ein schönes Wochenende zu wünschen. Ne? Ich möchte nicht, dass ihr ein schönes Wochenende habt. Ich möchte, dass ihr über diesen Scheiß nachdenkt. Ja, ich möchte, dass ihr mit anderen redet. Ja, wir haben keine Zeit mehr für schöne Wochenenden. Uns läuft die Zeit davon. Ja, die schönen Wochenenden sind erst einmal vorbei. Ja, wir müssen uns diesem Wahnsinn entgegenstellen. Ne? Und zwar jeder. Und das leider Gottes rund um die Uhr. Das ist so unbequem, ich weiß. Aber es muss sein.
3: Heute machen wir was Besonderes. Ich möchte heute mal als

0: Marcel, zu euch sprechen.
1: Vielleicht darf ich einfach mal als Kai zu Ihnen und zu euch sprechen. Als der, der Wetter von Kind an liebt, aber mit gewissen Wetterlagen noch nie klarkam. Und das ist zum Beispiel mit großer Hitze und vor allen Dingen mit Schwüle. Und wenn man zum Beispiel sagt, große Hitze kann ich nicht vertragen oder schwüle Hitze, dann ist man immer sofort ein Sommerhasser. Und wenn man sagt, ich liebe Schnee, dann ist man ein Kältefreak und geht nur raus, wenn es regnet. Dieses ganze Wording, das immer so böse und immer so übertrieben ist, das taugt mir sowieso nicht. Man kann doch Schnee lieben, man kann doch auch den Sommer lieben.
0: Man kann vor allem auch euch alle lieben. Wettermann Kai Zorn über die Hitze.
1: Aber ich komme mit dieser Hitze nicht klar. Und ich kann auch jeden verstehen. Das ist das eine. Das andere ist jetzt, es ist ja Land auf, Land ab. Jeder plötzlich Klimaexperte und wird gewarnt und Endzeitstimmung. Als gäbe es keinen Morgen mehr. Und dann haben wir einfach auch noch andere Sommer gehabt. Ja, es gab Sommer, die waren über einen langen Zeitraum viel heißer. Aber jetzt kommen wir an neue Rekorde ran, die es noch nie seit Beginn der Wetteraufzeichnungen gegeben hat. Man muss immer dazu sagen, seit Beginn der Wetteraufzeichnungen, das sind keine Allzeitrekorde. Und unsere Vorfahren vor viel, viel, viel längerer Zeit, die mussten viel schlimmere Dinge durchmachen. Und das müssen wir alles mal wieder ein bisschen einordnen und auch vielleicht die Gegenseiten abrüsten und einfach beim Wetter bleiben. Grüße Sie und grüße euch.
0: Ich grüße an dieser Stelle vor allem unsere Vorfahren. Die hatten nämlich noch kein T-Shirt, was sie ausziehen konnten. Die hatten Fell. Und die hatten auch noch nicht das, was ich mir vorgestern beim Mediamarkt gekauft habe. Einen Lüfter mit Wasser drin. Für nur 35 Euro. Und der hat sogar LED. Leuchtet blau. Blau! Da möchte ich an dieser Stelle doch alle Gesicherten begrüßen aus den neuen Bundesländern, die aussehen wie Menschen und die Demokratie nicht verstehen, falsch wählen, vielleicht auch aufgrund slawischer Einflüsse, wie mir westdeutsche Hörer versicherten. Nein, Mensch, zweiter Klasse möchte man da nicht mehr sein. Aber wir haben ja keinen Zorn.
1: Wir schauen uns jetzt einfach mal ein paar Sommer an. Sommer erst, die ich persönlich als Kind erlebt habe. 1983. Da waren meine Familie und ich an der A5 in Karlsruhe. Wir sind da damals die A5 entlang gefahren. Die Spuren waren gesperrt. Es gab große Probleme auf der Autobahn, weil sich die Platten verschoben hatten, weil der Asphalt geschmolzen war. Man durfte nur 80 fahren. Es gab keine Klimaanlagen. Wir sind immer bei irgendwelchen Rasthöfen raus und haben was getrunken. Man hat immer die Fenster offen, war nass geschwitzt. Und mein Papa hat damals gesagt, man könnte ein Spiegelei auf dem Autodach kochen. Das war damals Sommer.
0: 1983. Ihr Erzähler war damals in Berlin. Das war damals noch Berlin, Hauptstadt der DDR, nicht Dit ist Berlin. Zunächst mit meinen Eltern, später noch einmal mit meinen Großeltern, mit meinen Eltern untergebracht in einer Ferienwohnung in Erkner. Da gab es eine schräge Situation mit einer Taube, die in die Ferienwohnung schritt und meine Mutter in hysterische Anfälle trieb. Heute weiß ich, die Friedenstaube, die kleine Weiße, war es nicht. Ich erinnere mich an Bullenhitze, aber auch an Formel 1. Die Videoclip-Sendung der ARD sendete damals im ersten Jahr in Deutschland wochenlang auf Platz 1 Robin Gibb, Juliet und wochenlang danach auf Platz 1 Catcher Goo Goo Too Shy. Beide Titel konnte ich nicht mehr hören. Damals entdeckte ich meine Liebe für die britische Hitparade. Die hatten nämlich Paul Young auf Platz 1 mit der Marvin Gaye-Adaption Wherever I Lay My Head, die ich unglaublich schön fand. Damals 1983. Ich wusste damals übrigens noch nicht, dass Paul Young mehrfach zuvor in der DDR gewesen ist mit seiner Vorgängerband. Die war gefloppt und wie es so typisch war, entschied man sich dann, die Band in die sozialistischen Länder zu schicken. Da gab es ja auch so ein Reglement. Die erste Reihe durfte nie, aus der zweiten Reihe ein paar wie Hot Chocolate, Rubbits oder Holländer, was für die US-Amerikaner ja wie Kabul klang. Golden Earring, immerhin sangen sie Radar Love in Erfurt. Und dann eben die Flops, wie Paul Young mit seinen Q-Tips. Und dann später war ich nochmal mit meinen Großeltern in Berlin. Und da erinnere ich mich, bekam ich im Intershop gekauft eine Highlife-LP. So ein Sampler, da war Laid Back drauf, Sunshine Reggae, Ryan Paris mit Dolce Vita. Aber auch eine, bis heute, meiner Lieblingsnummern, Teddy Bear. Oh, I just wanna be your Teddy Bear. Spoken Newberry Free. Schon lange tot übrigens. Ich bin dann auch gestorben im Sommer 2003.
1: Der Sommer 1994, der wurde im Radio gefeiert. Da wurde nur gefeiert, geht raus, geht an den See, wir haben Sommer, endlich mal einen schönen Sommer. Das kann man sich heute überhaupt nicht mehr vorstellen. Heute ist man Schwurbler, wenn man sagt, geht an den See und geht schwimmen und man hat Spaß dabei. Damals habe ich mich auch zurückgezogen, aber ich konnte nicht schlafen. Ich hatte das da, mein Zimmer war irgendwo weiter oben. 2003, für mich ein Katastrophensommer schlechthin. Ich war so verzweifelt, weil ich nicht mehr schlafen konnte, dass ich nachts vor Verzweiflung meine Terrasse abgespritzt habe, um das irgendwie runterzukühlen. Und es wurde und wurde nicht kalt. Ich kann das verstehen. Und schaut euch auch mal hier an, wie viel wir hier an mittleren Höchstwerten über 30 Grad hatten und vor allen Dingen auch so über 25 Grad. Dann kam der Sommer 2006, das nannte man noch Sommermärchen. Auch mit dieser ewigen Hitzewelle und den Temperaturen von 22 Grad im Juli als Mitteltemperatur. Unfassbar. Heute kaum noch vorstellbar. 2010, diese drei Wochen mit ganz, ganz, ganz großer Hitze. 2015 war vor allen Dingen im Süden Deutschlands ein knallharter Sommer mit zwei Monaten großer Hitze und neuen Rekorden. Da gab es auch 40 Grad. 2018 brauchen wir nicht drüber reden, hatte dann auch diese heiße Phase. Und jetzt haben wir 2026.
0: Ich habe meinen Lüfter und den hätte ich nicht, wenn ich nach dem Sommer 2003 nicht wieder auferstanden wäre. Heute auferstanden für den 26. Juni 2026 die kleine Audiodatei von Radio Marabu. Dänemark will den islamischen Gebetsruf verbieten. So erklärte sich Morten Botskov, sozialdemokratischer Minister, im Interview mit dem Lokalsender Ritzau.
2: Fettwinst und Schlappschwänze, lausige Amateure!
0: Radio Marabu wird das natürlich nicht geschehen, vor allem nicht am Freitag. Ich grüße Köln.
3: Allahu Akbar, Allah.
0: Und Vollverschleierung kann für manche Frauen auch vom Vorteil sein.
4: Das Problem sind Männer.
0: Widersprüchliches von der Bundeswehr. Die Tagesschau berichtet Bilanz des Verteidigungsministeriums. Mehr junge Menschen wollen zur Bundeswehr. Russia Today publiziert eine ZDF-Auswertung. 298.200 Briefe. Ergeben hatten sich nur ungefähr 530 Freiwillige.
5: RT.de. Kritisch bleiben.
0: Financial Times berichtet, die USA lieferten Kiew Geheimdienstinformationen für Angriffe auf Russland. Und die Russen sprechen immer noch von ihren Partnern. Ich kann nur kommentieren, fragte Indianer. Ende blieb ihnen nur noch Pierre Brice. Italien möchte keine US-Kampfflugzeuge über italienische Stützpunkte sehen. Antwort auf ein Fox News-Interview von Mark Rutte, der die europäische Unterstützung für das Gewüte gegen den Iran pries. Der ukrainische Vizepremier erklärt, Kiew würde an der Bereitschaft Brüssels, die Ukraine in die EU aufzunehmen, zweifeln. Es zitiert die Nachrichtenagentur Interfax. Der Libanon meldet drei Tote nach israelischem Angriff. Der Schiffsverkehr in der Straße von Hormuz normalisiert sich laut ORF.
6: Die Straße von Hormuz ist wieder geöffnet.
0: Danke, beste Svetlana. Frankreich stoppt einen Öltanker aus Russland. Wiederaufbaukonferenz Ukraine in Danzig, schreibt die Tagesschau. Die Verwendung des deutschen Namens für eine nicht nur derzeit unter polnischer Verwaltung befindliche Stadt ist mir offen faschistisch. Die Moskauer Ölraffinerie fällt monatelang aus, frohlockt der ORF. Frankreichs Unterhaus billigt Autonomiepläne für Korsika. Die Tagesschau macht auf mit Fußball. Dann sind die Erdbebenopfer in Venezuela sicher nicht so schlimm. Interessant, obwohl es keine Slawen sind. Na, vielleicht sind es Indianer.
7: Ein bisschen Spaß muss sein.
0: Dann mit Schlager Roberto Blanco. Er trat auf bei der FPÖ in Österreich. Das hat Heino geärgert. Roberto Blanco, nun wohl gesichert rechtsextrem. Neger alleine, reicht wohl nicht.
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0: SpaceX-Akte abgeschmiert.
9: My side is, I can't hear you.
0: Aber Tesla in Grünheide will 1000 weitere Jobs schaffen. Hoffentlich roden sie auch noch ein bisschen Wald.
10: Wir müssen Wladimir Putin global isolieren, indem wir hier vor Ort unsere Häuser besser isolieren.
0: Und die nun mittlerweile tägliche Tokio-Hotel-Propaganda, Teleschau. Irgendwann kommt der Punkt, so stellen sich Tom und Bill Kaulitz den Tokio-Hotel-Abschied vor. Ich befürchte Meldungen dieser Idioten noch auf meinem Sterbebett erleben zu müssen. Doch da werden sie nicht dazu sagen, wie erfolgreich Tokyo Hotel in Russland sind. Dass sie noch Musik machen, nimmt man in Deutschland kaum noch wahr. Dafür die Hitze, wir hatten es schon. 40 Grad stehen in Aussicht ab Sonntag, Gewitter im Westen schon ab Sonnabend.
11: Moin, moin und ein schönes Wochenende.
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0: Das Neueste vom Tag aus unserer Nachrichtenredaktion. Eine weitere Kolumne von unserem Kollegen Jürgen Eger. Gleich. 17 Uhr Original Berlin. 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

Ein Achim-Menzel-Weg in Cottbus wird bejubelt. Uwe Jensen, mit dem ich in Frankfurt-Oder 1981 mal ein Hotelzimmer geteilt habe, sieht aus wie ein Zombie. Die Gesichtshaut fahl wie die eines 90-Jährigen und das Haar chemisch-synthetisch dunkel. Gerd Christian sieht aus wie ein in Würde gealterter und macht einen fitten Eindruck. Und den Muck gibt es auch noch, der wirkt ebenso frisch wie der Gerd. Ich habe nichts gegen einen Menzelweg, bemerke aber die Ersetzung von Volkshelden wie Thälmann und Dimitrov durch Schlageraffen. Nicht mein Wort, so nannte Lindy Lindenberg in den 1980ern solche wie Menzel, und das senden die Westsender heute noch gern als Pop. Aber komisch, wenn sie die Lindenbergschen Denunziationen senden und prima finden, werden anlässlich des Liedtexts zwar immer und immer wieder die Anti-Honecker-Attacken des Lindenberg illustriert und durchgehechelt. Dass er in demselben Lied Schlagersänger als Affen titulierte, gemeint waren freilich eher die Westler, aber nicht ausdrücklich, darf nicht angemerkt werden. Und keiner der Denunzierten hat sich jemals öffentlich empört. Und dass Lindenbergs Respektlosigkeiten sich immer nur gegen solche richteten, die nicht in seinem eigenen Staat Macht und Einfluss hatten, auch nicht. Ein typischer Radfahrer, nach oben buckeln, nach unten treten, ein wahrer Held der westlichen Welt, also moralisches und sonstiges Vorbild. Dagegen waren bzw. sind Jensen, Christian, Muck mit ihrem unpolitischen Credo wahre Wahrheitsapostel. Und Menzel hat immerhin seine Abtrünnigkeit aus der DDR und seine Wiederkehr nach meiner Erinnerung recht realistisch und fair geschildert. Er war im Westen gescheitert. Wäre die DDR die böseste aller Diktaturen gewesen, als die sie immer erzählt wird, hätte der Achim keinen kleinen Zeh mehr auf irgendeinen fruchtbaren DDR-Boden setzen können. Jedenfalls nicht, ohne sich der bösesten aller Stasis zu verdingen. Und also kennt ihn heute niemand. Denn als er ging, war er lange nicht der bekannte TV-Clown gewesen, der er vor dem Anschluss der DDR dann war. Aber man kennt ihn doch. Sie brauchen nun sogar einen Weg mit seinem Namen, weil er so bekannt war. Und auch nach 1990 sein durfte. Und sie feiern den neuen Wegnamen, um das Verschwinden lassen und Vergessen machen, so vieler anderer Namen hinter seinem Namen verschwinden zu lassen. Die Volker sollen seinen Tingeltangel, sollen seine Clownerien erinnern, nicht aber sozialistische und kommunistische Verdienste um die Freiheit des deutschen Volks vom Faschismus, um friedlichen Aufbau, um Welterfolge im Sport, Handel, Solidarität und Friedenskampf. Nichts davon kann man ehrlich dem Achim nachsagen. Sie zeigen ein paar Bilder seiner Marschmusik, Rumtata, Stimmungsmitklatsch, Dröhn, Auftrittsszenen. Wieder Personenkult, der nicht so geheißen werden darf.

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0: Jürgen Eger zum Achim-Menzel-Weg und da passt dazu die schönsten Wege von Katrin Fischer, die ihn einbettet. Montag bis Freitag, 16 bis 17 Uhr, Treffpunkt Alexanderplatz auf Ihrem DDR 1. Anna Chilling jetzt mit einem DDR-Rezept für Sie.
1: Tote Oma. Sie benötigen 500 Gramm Grützwurst, 2 Zwiebeln, Salz und Pfeffer, etwas Majoran und etwas Fett zum Braten. Und so wird's gemacht. Zwiebeln in kleine Würfel schneiden und in Fett anbraten. Die Grützwurst in größere Würfel schneiden und dazugeben. Alles rühren, bis ein Brei entsteht. Bei Bedarf etwas Wasser hinzugeben. Nach Geschmack mit Salz und Pfeffer und Majoran abschmecken. Guten Appetit!
0: 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Nahtlos weiter geht es mit den blauen Wimpeln. Hier auf Ihrem DDR 1, das Pioniermagazin mit Andreas und Katrin aus Sachsen-Anhalt. Wir haben uns kürzlich in Suhl getroffen. Jetzt Oma Falk, noch Jürgen Walter.
2: Hallo, mein Name ist Jürgen Walter und ich grüße alle Hörer von DDR 1.
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1: 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Wir sind gleich zurück.
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Hurra, jetzt ist es bald soweit. Dann beginnt die schöne Ferienzeit. Die Schultasche wird weit weggestellt. Mal sehen, ob der Mutter mein Zeugnis gefällt. Die Koffer sind gepackt. Wir reisen mit der Bahn. Unsere Zugfahrt führt uns quer durch unser Land. Und schon, nach ein paar Stunden, kommen wir an. Jeder bekommt ein Bett und einen Platz am Esstisch zugewiesen. Nun können wir unsere Ferien so richtig genießen. Am Nachmittag, da wollen wir hinaus in die Natur. Doch bald schon schlägt sie 6 die Uhr. Es gibt noch so vieles zu entdecken von wunderschönen Dingen. Und wenn wir abends am Lagerfeuer singen, das wird uns allen große Freude bringen. Ja, so war sie unsere Zeit der großen Ferien. Wieder geht ein Schuljahr zu Ende. Die meisten Schülerinnen und Schüler unseres Arbeiter- und Bauernstaates zählten schon die noch verbleibenden Unterrichtstage bis zur großen Sommerpause. Ihre Ferienpläne nahmen konkrete Gestalt an. Während die Mädchen und Jungen jedoch die Zeit bis zur Zeugnisausgabe noch zum Lernen und zur Vertiefung ihrer Kenntnisse nutzten, waren überall in unserer Republik bereits ungezählte fleißige Bürgerinnen und Bürger unseres fast vergessenen Landes am Werk, um die letzten Vorbereitungen für einen interessanten, erholsamen Feriensommer zu treffen.

Liebe kleine und große Freunde, wir möchten euch heute zur 16. Folge unserer Sendung mit den blauen Wimpern herzlich begrüßen. Sagt mal, laufen auch bei euch bereits die Vorbereitungen auf die Sommerferien auf Hochtouren? In den Ferienlagern unseres fast vergessenen Landes und im Rahmen der örtlichen Feriengestaltung sollten Millionen Mädchen und Jungen erlebnisreiche, unbeschwerte Ferien bei Sport, Spiel und Touristik verleben.

In den zentralen Pionierlagern, in Tausenden von Betriebsferienlagern, in den Jugendherbergen, Lagern der Erholung und Arbeit, in den Wanderstützpunkten und auf den örtlichen Ferienplätzen bereitete man sich darauf vor, vom ersten Ferientag an empfangsbereit zu sein. Das wichtigste Anliegen der Ferien war die gute Erholung der Kinder bei Sport, Spiel, Wanderungen und vielseitigen anderen Tätigkeiten. Sie sollten dabei auch Gelegenheit haben, ein Stück ihrer Heimat kennenzulernen, neue Freundschaften zu schließen und auch mit ausländischen Kindern zusammenzutreffen.

0: Kannst du mir sagen, welche Aktivitäten es in den Ferien für die Schüler und Schülerinnen gab? Wie verbrachten die Kinder im fast vergessenen Land ihre großen Ferien? So viel mir bekannt ist, waren das immerhin 8 Wochen.
1: Ja, lieber Martin, die großen Ferien für alle Schülerinnen und Schüler in unserem fast vergessenen Land begannen Anfang Juli und endeten am 31. August, dauerten also jedes Jahr 8 Wochen. Die Ferienaktion für die Schüler und Lehrlinge war ein nicht unwesentlicher Teil der Arbeits- und Lebensbedingungen der Werktätigen. Geborgenheit schließt die Fürsorge für die Kinder und Jugendlichen während der Ferien ein. Unser Arbeiter- und Bauernstaat, die Betriebe und die Gewerkschaftsorganisationen stellten beträchtliche Mittel dafür bereit. Die Eltern der Mädchen und Jungen mussten also nur einen geringen Anteil der Kosten für Reise und Aufenthalt zahlen. Frohe und erlebnisreiche Ferientage verbrachten viele Schulkinder mit Zirkel- und Spielnachmittagen, Sportwettkämpfen und Wissenswettbewerben in den Pionierhäusern vieler Städte unserer Republik. Auch während der jährlich stattfindenden Ferienspiele für die Schülerinnen und Schüler der 1. bis 4. Klasse. Sehr preiswert und immer sehr gefragt waren die FDGB-Reisen. Diese Form der Urlaubsreisen machte einen Urlaub für alle Schichten der Bevölkerung möglich. Die Unterbringung erfolgte bei einer solchen Reise in einem FDGB-Ferienheim oder Bungalow oder auch außer Haus in einem Privatquartier mit zentraler Versorgung. Die Kinderferienlager waren eine großartige Ferienmöglichkeit und wurden von den Betrieben der Eltern mit viel Aufwand organisiert und betrieben. So stellten die Betriebe Kollegen als Betreuungspersonal ab. Diese Form der meist dreiwöchentlichen Feriengestaltung der Kinder war sehr beliebt und es gab nur sehr wenige Kinder unserer Republik, die daran nicht teilgenommen haben. Sie war zudem sehr preiswert. Manche Kinder fuhren deshalb sogar zweimal. Einmal vom Betrieb der Mutter und einmal vom Betrieb des Vaters. Auch die Organisationen Junge Pioniere und FDJ unterhielten derartige zentrale Lager.

0: Welche Reiseziele hatten die Menschen im Arbeit am Bauernstaat und wohin konnten sie ins Ausland reisen?
1: Lieber Martin, verreist wurde eigentlich immer, wenn auch nicht in die ganze Welt. Die meisten Familien fuhren zweimal im Jahr in die Ferien. Die betriebseigenen Einrichtungen wie Ferienhäuser, Bungalows, Wohnwagen auf Zeltplätzen oder angemietete Zimmer bzw. Ferienwohnungen hatten aber auch einen wesentlichen Anteil an der Urlaubsgestaltung für die ganze Familie. Diese befanden sich in begehrten Urlaubsgebieten wie an der Ostsee, der Mecklenburger Seenplatte, im Thüringer Wald oder dem Erzgebirge. Zudem entwickelte sich auch zwischen Betrieben unserer Republik und Betrieben unserer sozialistischen Bruderländer, vor allem Polens, der GSSR und Ungarns, ein Austausch derartiger Ferienplätze. Eine weitere Form der Urlaubsgestaltung waren Reisen mit dem staatlichen Reisebüro. Gefragter als die Plätze im Inland waren dort natürlich die Angebote im sozialistischen Ausland. Begehrt waren insbesondere Reisen an die bulgarische und sowjetische Schwarzmeerküste.

0: Hallo Gerstin, hast du auch heute wieder einen interessanten Bericht aus der Trommel für uns?
1: In der Trommel, Heft 27, 1989, habe ich einen Beitrag über eine Schatzsuche durch unsere Heimat gefunden.
0: Hört sich sehr spannend an. Würdest du uns diesen Beitrag bitte vorlesen? Wir sind sehr neugierig, liebe Gerstin.
1: Mädchen und Jungen aus dem zentralen Pionierlager Rosa Luxemburg in Seifenersdorf folgten den Spuren der Weber in der Oberlausitz. Hört gut zu. Der Webstuhl klappert noch. Die Pioniere aus Leipzig, Weißwasser, Naumburg und Sommerda sind zum ersten Mal in dem Oberlausitzer Städtchen Großschönau. Begleitet werden sie von Peter Durm, der hier als Lehrer für Kunsterziehung arbeitet und sich in der Heimatgeschichte wie kein anderer auskennt. Wir schließen uns der Expedition an, die zuerst ins Damast- und Heimatmuseum führt. Die Damastweberei. So etwas haben die meisten noch nicht gesehen. Eine Weberstube, drei funktionstüchtige Webstühle und wunderschöne Damaste aus 3 Jahrhunderten. In diese Stoffe wurden kunstvoll Jagdszenen, Stadtansichten, Wappen oder Ornamente als Muster eingewebt, erklärt die Museumsführerin. Ein Teil des Gewebes glänzt, der andere erscheint glanzlos. So bilden sich fantastische Lichtreflexe. Die Kunst der Damastweberei, vor 2000 Jahren in China erfunden, wurde wie ein Geheimnis gehütet. Doch die Großschönauer Leineweber, Christoph und Friedrich Lange, guckten sich in der Fremde das seltene Handwerk ab und brachten es 1666 in ihre Heimatstadt. Seitdem wurde in Großschönau Damast gewebt. Um 1800 ratterten in den Damastmanufakturen 800 Webstühle. Als unsere Museumsführerin einen alten Zampelwebstuhl in Gang setzt, bekommen wir eine kleine Ahnung von der mühseligen, dumpfen Arbeit der Weber. Thilo Hohmann, ein junger Reporter aus Leipzig, hört auf, in sein Notizbuch zu schreiben. Das ist ja kaum zu glauben. Die Weber bekamen für ihre 13-stündige Tagesarbeit nur eine Mark. Das reichte gerade für 1 Pfund Butter oder 10 magere Heringe. Ein Hundeleben. Die Häusl-Leute. Nach dem Museumsbesuch verfolgten wir die Spur weiter. Peter Durm führt uns zum Armenhaus. Von 1880 bis 1906 waren hier die Ärmsten des Ortes untergebracht. Für einen Teller Essen, den ihnen der Fabrikbesitzer überließ, spulten sie unermüdliche Garn und webten Leinen. Wir bewundern die Fassade des Hauses. Es ist ein typisches Umgebindehaus. In Großschönau gibt es 330 dieser denkmalgeschützten Gebäude. Als man Webstühle in den Holzstuben einbaute, war es eng und darum wurde aufgestockt. Die Außenwand der Holzstube mit Balken umstellt, durch Rahmen und Querstreben verbunden. Auf diese Umgebinde kamen dann ein Obergeschoss und das Dach. Das Haus ist bewohnt. Wir lernen den Hausherrn kennen. Er ist 78 Jahre alt, ein urwüchsiger Oberlausitzer Weber, der mit seiner Frau seit 42 Jahren im ehemaligen Armenhaus lebt, Opa Mai. Das Haus birgt manches Geheimnis, verspricht er und lockt uns mit vielsagenden Blicken hinein. Thilo entdeckt eine Inschrift. Sie weist darauf hin, dass das Haus 1743 gebaut wurde. Opa Mai behauptet, damals lebte hier ein reicher Mann. Er zeigt uns eine schwere Eisentür. Sollte sie eine Schatzkammer sichern? Opa Mai vermutet, dass der Bewohner so seine Habe vor dem Räuberhauptmann Johannes Karasek sicherte, der um 1790 die Gegend unsicher machte, reiche Leute bestahl und die armen Webersleute beschenkte. Heute sind wir die Häusl-Leute, sagt Opa Mai stolz. Dieses Haus ist ein Stück Heimat für uns. Hier sind wir verwurzelt, meine Frau und ich.
0: Vielen Dank, liebe Gerstin. Wie ich sehe, machen Rainer Große, Text und Renate Wagner Fotos auf Expedition. Die Fotos werden wir auf unserer Facebook-Seite veröffentlichen. Wie in jeder Woche, so könnt ihr auch diese Woche am Sonnabend ab 9 Uhr alles auf Facebook nachlesen. Dort könnt ihr euch dann auch die Fotos ansehen.

0: Welche Stadt am Rande des Harzes haben wir in unserer letzten Folge besucht? War es Sangerhausen, Hettstedt oder Quedlinburg? In welche Stadt hatte uns unser Wilhelm in der vergangenen Woche gebracht?
1: Zugegeben, es gab eine Zeit, da wurde noch beanstandet, dass die Glaskonserven, in denen die Würstchen verkauft, zu groß sind. Das haben die Wurstproduzenten aber längst geändert. Man kann die Fleischkonserven auch in kleinen Packungen kaufen. Dann wurden sie darauf hingewiesen, dass das Werk noch zu wenig Bockwurst und Würstchen liefert und den tatsächlichen Bedarf nur zu einem geringen Teil befriedigt. Doch auch das haben die Abteilungsleiter, Meister und Aktivisten geändert und die Produktion wurde wesentlich gesteigert. Bereits 1953 wurde gegenüber dem Vorjahr die Produktion um 60% erhöht. Heute gibt es kaum noch jemanden, der die Würstchen nicht mag. Ihr habt es längst erraten. Wir waren in der vergangenen Woche in Halberstadt.
0: Unser Ausflug führt uns heute in eine Stadt, welche in ihrer Geschichte nie eine Großstadt war. Sie war allerdings die Kreisstadt des größten Kreises unseres fast vergessenen Landes. Seine Fläche betrug 1550 Quadratkilometer. Kommt mit und hört gut zu, in welcher Stadt wir heute waren. Bestimmt kommt ihr drauf.
1: Die von uns durchwanderte Stadt wurde erstmals in einer Urkunde genannt, welche zwischen 1190 und 1195 ausgestellt wurde. Obwohl ihr erst im Jahre 1754 die volle Stadtgerechtigkeit verliehen wurde, wurde sie bereits 1370 als Stadt erwähnt. Nach verheerenden Stadtbränden in den Jahren 1538, 1748 und 1766 kann man hier nur noch Häuser ab dem Baujahr 1750 finden. Dieser Ort war bis zum Anfang des 20. Jahrhunderts eine typische Ackerbürger- und Handwerkerstadt. Bei unserer Wanderung durch die Stadt haben wir eine Kirche aus den Jahren 1875 bis 1879 besucht und uns auch das beeindruckende Bauwerk eines Bahnhofes angesehen, welcher im Jahre 1846 an der Bahnstrecke Hamburg-Berlin errichtet wurde. Der Anschlussbahnhof Stadt wurde im Jahre 1894 erbaut. Auch das im Jahre 1935 gebaute Rathaus hat uns sehr beeindruckt. Die Stadt hatte im Jahre 1900 etwas über 4000 Einwohner. Nachdem ab 1977 ein Neubaugebiet aufgebaut wurde, hatte die von uns besuchte Stadt 1980 bereits 15.000 Einwohner. Scherzhaft sagte man früher, dass hier die Welt vor lauter Rückständigkeit 100 Jahre später untergeht. Wer aber die Stadt in unserem fast vergessenen Land besuchte, der konnte feststellen, hier hat das Leben gerade eben erst richtig angefangen. Ein vollautomatisiertes Kartoffelveredelungswerk, das im Jahre 1970 innerhalb von nur 6 Monaten errichtet wurde, nahm in der von uns besuchten Stadt die Produktion auf. Es handelte sich um das erste Automatisierungsvorhaben der VVB Zucker- und Stärkeindustrie. In sozialistischer Gemeinschaftsarbeit wurden die Voraussetzungen geschaffen, dass täglich 20 Tonnen Kartoffeln in der erforderlichen Qualität bereitgestellt und in Dreischichtbetrieb verarbeitet werden. Die Pommes frites, die in bester Qualität erzeugt werden, sind zunächst für Großverbraucher bestimmt. Im Jahre 1978 ist das Kartoffelveredelungswerk in unserer durchwanderten Stadt noch immer Alleinhersteller für Pommes frites. Nach und nach hat sich der Betrieb allerdings zu einem leistungsfähigen Produzenten dieses Nahrungsmittels entwickelt. Der Betrieb stellt inzwischen mehr als 6000 Tonnen Pommes frites her. Das Doppelte der vor 7 Jahren projektierten Kapazität. Abgefüllt in 400 Gramm große handelsübliche Plastbeutel ergebe das eine Anzahl von 15 Millionen Stück. Jedoch wird die Menge nur zu einem Teil in dieser Form gehandelt. Die Arbeiterinnen und Arbeiter verschicken das Haupterzeugnis ihres Betriebes auch nach 8 Jahren weiterhin in großen Abpackungen an Betriebsküchen, Gaststätten und Hotels. Auf diese Weise erleichtern sie auch in den Großküchen die Arbeit. Im Jahre 1989 konnten von den 172 Familien, die auf dem Wohnraumvergabeplan standen, bis Ende Juni 84 Familien mit angemessenem Wohnraum bedacht werden. In den zuvor vergangenen Wochen wurden in der Innenstadt planmäßig 32 Wohnungen bezogen und damit die Probleme von 74 Familien gelöst. Das vom VEB in Blockbauweise entwickelte und errichtete Gebäude Prototyp für das innerstädtische Bauen nimmt im Erdgeschoss

0: Oktober 1988 im Club der Fünftelidarität. Altersgerechtes Wohnen ist also keine Erfindung des 21. Jahrhunderts.
1: Jetzt bin ich aber neugierig. Wisst ihr schon, wo wir gewesen sind? Durch welche Stadt sind wir dieses Mal gewandert? Wir werden es euch in der nächsten Sendung verraten.

0: Wir möchten gern eure Fragen beantworten. Schreibt uns und stellt eure Fragen. Ihr erreicht uns unter der Mailadresse blaue-wimpel@gmx.de.
1: Besucht uns auch auf der gleichnamigen Seite im Facebook. Dort könnt ihr noch einmal alles nachlesen. Schreibt uns auch einen Kommentar, was euch an unserer Sendung gefällt oder was wir eurer Meinung nach anders machen sollten. Wir würden uns sehr über eine Nachricht von euch freuen.
0: Wir verabschieden uns und wünschen euch schon jetzt schöne und abenteuerliche Ferien bei wunderschönem Wetter und hoffen, dass euch Gesundheit und Wohlergehen auch in dieser Zeit nicht verlassen werden. Bis zum nächsten Mal, euer Andi und die Blauen.

0: Hallo, meine lieben kleinen und großen Freunde, unsere Schüler und Pioniermagazins. Wir begrüßen euch zu unserer 57. Folge. Schön, dass ihr da seid. Heute möchten wir über den Flugreiseverkehr in unserem fast vergessenen Land sprechen. Schon damals flogen viele Menschen mit dem Flugzeug in ihren wohlverdienten Urlaub. Aber es kamen auch viele Menschen aus vieler Herren Länder zur Messe zu uns nach Leipzig geflogen. Mehr dazu gleich hier.
1: Paul, wir lassen das Steuer nicht mehr aus den Händen. Wir gleichen die schweren Böen aus.
2: Buenas tardes, amigos.
1: Das wird nichts. 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
0: Mit der Übernahme des Flugplatzes Schönefeld übernahm die deutsche Lufthansa am 27. April 1955 den zivilen Flugverkehr in unserem fast vergessenen Land. Die deutsche Lufthansa nahm mit Beginn des Sommerflugplanes 1956 den regelmäßigen Luftverkehr zwischen Berlin und Prag auf. Mit Beginn ihres Winterflugplanes 1956, es war der 7. Oktober, nahm die deutsche Lufthansa auf der Strecke Berlin-Moskau den täglichen Flugverkehr in beiden Richtungen auf. Ab Moskau hatte die neue Linie Anschluss

0: an das Flugnetz nach 60 Städten in der UdSSR sowie nach China, Korea und Vietnam. Zur Eröffnung dieser Fluglinie nahm die deutsche Lufthansa weitere Flugzeuge vom Typ IL-14 im Dienst. Die deutsche Lufthansa hatte im Jahre 1958 insgesamt 200.000 Personen befördert und die Anzahl der geflogenen Passagierkilometer gegenüber dem Vorjahr nahezu verdoppelt. Die Beförderungsleistungen im Luftfrachtverkehr, Tonnenkilometer, stiegen im gleichen Zeitraum auf über 170%. Das Flugstreckennetz der deutschen Lufthansa und ihre 16 ausländischen Vertragspartner umfasste 1,7 Millionen Kilometer und erstreckte sich auf alle Länder der Erde. Anlässlich der Leipziger Frühjahrsmesse wurde 1959 ein weiteres Luftverkehrsunternehmen in unserem fast vergessenen Land, Interflug, Gesellschaft für internationalen Flugverkehr, MBH, seinen offiziellen Flugbetrieb aufgenommen. Ihre Aufgabe sollte es vorerst vor allem sein, den internationalen Bedarfsflugverkehr für Personen- und Frachtbeförderung im Rahmen des wachsenden Außenhandels sowie des Flugtouristenverkehrs der Republik zu übernehmen. Die Interflug war Mitbenutzer des Zentralflughafens der deutschen Lufthansa in Berlin-Schönefeld, die bekanntlich der Hauptträger des Luftverkehrs unserer Republik war. Sie beflog zunächst in Messe-Sonderflugverkehr mit Mittelstreckenflugzeugen der volkseigenen Flugzeugwerke Dresden vom Typ IL-14P täglich einmal die Fluglinie Leipzig-Kopenhagen-Leipzig und stellte damit den Anschluss für ausländische Messegäste nach Skandinavien, Island sowie über die Nordpolroute nach Übersee her. Mit dem Jahre 1960 wuchs auch der Luftverkehr immer stärker an. Obwohl die Flughäfen Erfurt und Leipzig vorübergehend schließen mussten, ihre Startbahnen wurden ausgebaut, sollten sich der Inlandflugverkehr gegenüber 1959 nahezu verdoppeln. Vor allem sollte der Dienstreiseverkehr sowie der Urlaubsverkehr bei gekoppelter Benutzung von Flugzeug und Eisenbahn, Fly, stärker berücksichtigt werden. Auf den Auslandsfluglinien der deutschen Lufthansa verkehrten mit Beginn des Sommerflugplanes 1960 viermotorige Turboprop-Verkehrsflugzeuge vom Typ IL-18. Diese hatten 84 bis 89 Sitzplätze und eine Reisegeschwindigkeit von 650 km/h. Die Flugreisezeit Berlin-Moskau betrug somit nicht mehr 6 Stunden, sondern nur noch 160 Minuten. In gut 2 Stunden erreichten dann auch für die Flugtouristen des GER, Reisebüros oder die FDGB Auslandsurlauber von Berlin in kürzester Zeit Sofia, Tirana oder Bukarest. Zusammengenommen wurde der Luftverkehr unserer Republik im Verlauf des 7-Jahr-Plans verfünffacht. Es wurde daher erforderlich, den Zentralflughafen der deutschen Lufthansa in Berlin-Schönefeld zum Weltflughafen für den Düsenluftverkehr auszubauen. Berlin-Schönefeld sollte nach seinem Ausbau, der in mehreren Baustufen erfolgte, zu den modernsten und größten Flughäfen Europas gehören und unsere Republik und ihre Hauptstadt würdig repräsentieren.
1: Guten Tag, Schönefeld. Interflug 953, leaving 1850 meters for a 700 meters height.

0: gab es 1969 nur 76 wöchentliche Flugverbindungen zwischen unserer Republik und der UdSSR, waren es im planmäßigen internationalen Sommerflugplan 1970 schon 138 Flugmöglichkeiten zwischen unseren beiden Freundesländern, die Interflug und Aeroflot gemeinsam jede Woche offerierten. Eine erhebliche Bereicherung des Platzangebotes auf der Strecke Berlin-Moskau sowie auf anderen Fernrouten ergab sich im Mai 1970 mit der Indienststellung der ersten von drei modernen vierstrahligen Öjuscheen 62 durch unser sozialistisches Luftverkehrsunternehmen. Lenins 100. Geburtstag war ein würdiger Anlass für die Übergabe der ersten IL 62 an die Interflug. Es ging hierbei nicht schlechthin um die Übergabe eines Erzeugnisses modernster Luftfahrttechnik, sondern vielmehr um eine neue Etappe in der Entwicklung der Zivilluftfahrt unserer Republik. Interflug-Chefpilot Gerhard Fries, der zu den Besatzungen gehörte, die in der UdSSR für die IL-62 ausgebildet wurden, unterstrich noch einmal die Vorzüge des neuen Typs. Mit ihren vier am Rumpfheck angebrachten Luftstrahlturbinen von je 10.500 kW blieben noch die restlichen technischen Daten nachzugraben. Die IL-62, der Interflug, wurde mit 150 Sitzplätzen in der Gemischtversion eingesetzt. Auf allen Linien standen davon jeweils 12 Plätze, First Class, im Angebot. Zusätzlich zum Gepäck der Passagiere konnte die Maschine noch etwa 8 Tonnen Post oder Fracht befördern. Die Tanks fassen rund 100.000 Liter Treibstoff, das reicht für einen Nonstop-Flug von 9.200 Kilometer. Die Reisegeschwindigkeit lag bei 850 km/h. Das bedeutete für die Strecke Berlin-Moskau eine reine Flugzeit von nur 2 Stunden. Die Flughöhe betrug 10.000 bis 12.000 Meter. Ab August 1970 wurde die IL-62 von der Interflug im planmäßigen Liniendienst eingesetzt. Die Interflug beförderte 1980 mehr als 1,2 Millionen Passagiere. Ihr Liniennetz betrug mittlerweile rund 125.000 Kilometer. Angeflogen wurden 49 Städte in 36 Ländern auf 4 Kontinenten. Darüber hinaus betrieb sie einen umfangreichen Charterflugverkehr nach über 100 Ländern. Sie unterhielt auch Zivilflughäfen gemeinsam mit Aeroflot in nichtsozialistischen Ländern, gemeinsame Ersatzteillager, was beiden Seiten erhebliche Devisen einsparte. Die Fluglinien wurden immer besser miteinander abgestimmt, um noch rentabler zu fliegen. Hallo Gerstin, in der letzten Folge hast du uns etwas über die erste Kinderzeitung vorgelesen. Rainer Große hielt sich noch immer in Leningrad auf und hatte diese Kinderzeitung dort für uns entdeckt. Erzählst du uns nun, wie es bei den Lenin-Pionieren weiterging?
1: Ja, lieber Andi, ich möchte euch heute gern den zweiten Teil dieses interessanten Berichtes aus der Trommel 21 1987 vorlesen. Ich hatte es euch doch versprochen.
0: Schön, dann erfahren wir jetzt also, wie es mit der Zeitung für Kinder weiterging. Was machten die Lenin-Pioniere 63 Jahre später? Und wer bekam sie zu lesen? Wir werden es gleich erfahren. Bitte lies uns den zweiten Teil jetzt vor, liebe Kerstin.
1: Erinnern wir uns, dieser Bericht stand unter der Überschrift Die Kinderkorrespondenten. Rainer Große berichtete weiter. Habt ihr auch heute noch Kinderkorrespondenten? Ja, sie arbeiten genauso fleißig wie eure Trommelreporter. Zurzeit berichten sie besonders viel über den Wettbewerb zum 70. Jahrestag der Oktoberrevolution, Licht im Oktober. Worum geht es dabei? Die Pioniergruppen suchen Straßen, Plätze und historische Gebäude auf, die mit Lenins Wirken während der Revolution verbunden sind. Sie reden mit älteren Menschen, sammeln Berichte, Fotografien, um sich ein Bild über die revolutionären Ereignisse zu machen. Viele Forschungsergebnisse, die Pioniere an uns schicken, leiten wir an die Genossen im Lenin-Museum weiter. Die besten Zuschriften veröffentlichen wir. Worüber berichtet ihr noch? Neben dem Pionierleben über Freizeit, Kultur, Naturwissenschaft und Technik, Politik, Sport. Da unsere Zeitung in 195.000 Exemplaren für die Leningrader Pioniere erscheint, haben wir auch spezielle Rubriken. zum Beispiel den Wettbewerb Hofplatz, an dem alle teilnehmen können, die Ideen haben, ihren Hof freundlicher zu gestalten, oder die Rubrik Botschafter für den Frieden, in der unsere Pionierkorrespondenten viele ausländische Touristen befragen. Mögen die Leningrader Pioniere die Zeitung? Ich glaube sehr, denn wir bekommen jährlich 40.000 Briefe. Das bedeutet, jeder vierte Leser schreibt uns. Außerdem lesen viele Eltern und Großeltern unsere Pionierzeitung, weil sie hier sehr interessante und wissenswerte Beiträge finden. Ja, so ist's auch bei unserer Trommel. Vielen Dank für das Gespräch, Natalia Sergejewna Tschaplina.
0: Lenin liebte es, mit Kindern zu reden und zu scherzen. Er sorgte für sie, wie er nur konnte. Mitten im Bürgerkrieg erließ er am 17. Mai 1919 das Dekret über die kostenlose Verpflegung der Kinder. Er kümmerte sich um ihre Gesundheit und sorgte dafür, dass die Kinder der ärmsten Eltern Kleidung und Schuhe erhielten. Er setzte sich ein für die Einrichtung von Kinderkrippen und Kinderheimen, für die Einführung der allgemeinen Schulpflicht, und ihm ist es auch zu verdanken, dass 1924 eine Zeitung für Kinder erschien. Vielen Dank, dass du uns aus der Trommel vorgelesen hast, liebe Kerstin.
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0: Nun aber zu euch, meine lieben kleinen und großen Freunde. Habt ihr schon herausbekommen, wohin uns unsere Reise in der 56. Folge geführt hatte? Etwa in der Mitte der Schlösserkasse geht es in ein Kässchen zwischen Häusern hindurch. Ein dicker Mensch kommt hier nicht durch. Doch der Faust jedoch soll dort mit einem Wagen Heu durchgefahren sein. Deshalb erhielt das Kässchen den Namen Faustkässchen. Was kannst du uns über dieses Faustkästchen berichten, liebe Kerstin?
1: Ja, lieber Andi, der große Zauberer Dr. Faust soll mit seinen Studenten eine Wette abgeschlossen haben. Er wollte es schaffen, vierspännig mit einem Fuder Heu durch eine Gasse zu fahren, in welcher zwei Personen nicht aneinander vorbeigehen konnten. Er fuhr unter den Augen zahlreicher Passanten mit vier Ochsen einen Wagen zunächst durch die Schlössergasse bis vor das enge Gässchen. Dort erhob er seine rechte Hand, in der er seinen Zauberstab trug, und verwandelte die Ochsen in Mäuse. Der Heuwagen aber verwandelte sich in einen Strohhalm, und schon konnte die Fahrt durch das Gässchen losgehen. Am anderen Ende in der Dornengasse wurde aus dem winzigen Gefährt wieder der mächtige Heuwagen von vier Ochsen gezogen. So hatte Dr. Faust also seine Wette gewonnen. Seither trägt die schmale Gasse der von uns in der 56. Folge besuchten Stadt den Namen Faustgässchen. Die Stadt aber trägt den Namen Erfurt.
0: In einem Brief aus dem Zuchthaus hatte Karl Liebknecht 1917 geschrieben: Es scheint doch ein recht freundliches Städtchen zu sein. Man hatte ihn wegen seines konsequenten Kampfes gegen den imperialistischen Krieg hier eingekerkert. Was kannst du uns über die Stadt, welche wir in dieser Folge besucht haben, berichten, liebe Kerstin?
1: Im Jahre 1966 wurde ein Karl-Liebknecht-Denkmal auf dem Marktplatz der von uns besuchten Stadt aufgestellt. Den Auftrag, diese Plastik zu schaffen, hatte der Bildhauer Theo Belden erhalten, der seine Entwürfe mit Einwohnern der Stadt diskutierte. Karl-Liebknecht, der revolutionäre deutsche Arbeiterführer, war lange Zeit im Zuchthaus der Stadt eingekerkert gewesen. So kam es, dass alljährlich am Karl-Liebknecht-Denkmal auf dem Marktplatz sowie in der Zelle des ehemaligen Zuchthauses, wo Karl-Liebknecht von der Reaktion in Kerkerhaft gehalten worden war, Blumengebinde niedergelegt wurden. Die von uns besuchte Stadt hatte sich zum wirtschaftlichen und gesellschaftlichen Zentrum des Kreises entwickelt, der mit seiner modernen Land- und Nahrungsgüterwirtschaft wichtige Aufgaben bei der kontinuierlichen Versorgung der Bevölkerung mit hochwertigen Nahrungsgütern erfüllte. Sie war eine Kleinstadt wie viele in unserer Republik. Früher war die Stadt vor allem durch ihre Strafanstalt bekannt, in der viele der besten Genossen von der bürgerlichen Klassenjustiz eingekerkert worden waren. Aber nach 1945 hatten die dort lebenden Menschen die Geschicke der Stadt in ihre Hände genommen. In den darauffolgenden Jahren nun ist es die Industrie, die in der einstigen Landstadt immer mehr den Ton angibt. Betriebe der Nahrungsgüterindustrie, der Land- und Agrotechnik, des Bauwesens, der Textilindustrie waren entstanden bzw. wurden erweitert. Ein Beispiel dafür ist die alte Dampfmühle aus den Anfängen des 20. Jahrhunderts. Sie wurde in den 70er Jahren zu einer Großbäckerei umgebaut, in der ein Viertel mehr Brot- und Konditoreiwaren gebacken wurden als die Jahre zuvor. Die Beschäftigten erhielten mit einem neuen Speise- und Kulturraum vorbildliche soziale Einrichtungen. In den 70er Jahren wurde der Betrieb so rekonstruiert, dass er künftig nicht nur den gesamten Kreis, sondern auch HO- und Konsumverkaufsstellen im Nachbarkreis mit Brot- und Backwaren versorgen konnte. Es wurde viel für bessere Arbeits- und Lebensbedingungen der Bürger getan. Wichtigstes Anliegen waren die Wohnbedingungen. So wurde in den 70er Jahren etwa ein Drittel der meist jahrhundertealten Häuser rekonstruiert. Die Fassaden unter anderem am Marktplatz erhielten leuchtende Farben. Die Wohnungen wurden modernisiert. Außerdem entstanden in der kleinen Stadt 180 Neubauwohnungen, in die vor allem Arbeiterfamilien sowie kinderreiche Familien eingezogen waren. Die Sorge der Stadtväter um das Wohl der fast 7000 Bürger verdeutlichte sich unter anderem darin, dass viel gebaut wurde. 1971 war es das Schwimmbad, ein 1,5 Millionen Objekt, bei dessen Bau Einwohner und Betriebe 2/3 der Leistungen übernommen hatten. 1972 gingen viele neue Wohnungen in der Wilhelm-Pieck-Straße und der Käthe-Kollwitz-Straße in die Stadtchronik ein. 1973 und 1974 wurden moderne Kindertagesstätten fertiggestellt. Seitdem konnte jedem Antrag auf einen Kindergarten- oder Kinderkrippenplatz stattgegeben werden. Für 1974 stand die Erweiterung der Bibliothek zu Buche. Jeder Einwohner hatte im Durchschnitt mehr als 5 Bücher entliehen. 1975 wurde auch der erste Abschnitt der Parkanlage an der Stadtmauer abgeschlossen. Im alten Rathaus wurden im Ratskeller 1976 die Ausbauarbeiten für den Jugendclub abgeschlossen. Viele junge Bürgerinnen und Bürger haben hier in zahlreichen Stunden ihrer Freizeit mit Hand angelegt. Eine neue Gedenkstätte für Karl Liebknecht wurde 1978 in diesem Städtchen eröffnet, wo der revolutionäre Arbeiterführer 1916 bis 1918 inhaftiert war. Die Memorialstätte im Museum des Orts gibt im Einzelnen Auskunft über seinen Anteil an den Kämpfen der Novemberrevolution und der Parteigründung sowie über die Haftbedingungen im damaligen Zuchthaus der Stadt. Eine Sonderausstellung unter dem Thema Karl Liebknecht und wir wurde im Sommer 1981 in der Gedenkstätte für den deutschen Arbeiterführer in dieser Stadt eröffnet. Sie war dem 110. Geburtstag des Mitbegründers der KPD gewidmet, der am 13. August 1981 begangen wurde. Vorgestellt werden Dokumente, die von der Arbeitsgemeinschaft der Gedenkstätte, Fachgruppen des Kulturbundes und der Stadt- und Kreisbibliothek zusammengetragen wurden. Karl Liebknecht hatte hier am 8. September 1918 geschrieben: Ich möchte helfen, unter Opferung von 1000 eigenen Leben mithelfen zu dem Einzigen, was der russischen Revolution und der Welt helfen kann. Verdammte Ohnmacht, ich starre an die Wände.
0: Na, habt ihr es schon erraten, wo wir dieses Mal waren? Wir werden es euch in der nächsten Sendung verraten.

0: Wir möchten gern eure Fragen beantworten. Schreibt uns und stellt eure Fragen. Ihr erreicht uns unter der Mailadresse blaue-wimpe@gmx.de.
1: Besucht uns auch auf der gleichnamigen Seite in Facebook. Dort könnt ihr noch einmal alles nachlesen. Schreibt uns auch einen Kommentar, was euch an unserer Sendung gefällt oder was wir eurer Meinung nach anders machen sollten. Wir würden uns sehr über eine Nachricht von euch freuen.
0: Wir verabschieden uns und wenn ihr einmal mit dem Flugzeug in die Ferien fliegt, dann denkt auch daran, dass man das auch schon in unserem fast vergessenen Land tun konnte. Auch wenn dann der Flug nicht nach Mallorca, dafür aber vielleicht nach Leningrad führte, wo die Fluggäste von guten Freunden herzlich begrüßt wurden. Bitte bleibt oder werdet ganz schnell wieder gesund. Bis zum nächsten Mal, euer Andi und eure Kerstin. Von den blauen Wimpeln.

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Unterhaltung in den kommenden Stunden mit unserer bunten Musikmischung, die bis in das Jahr 1990 reicht. Dazu ausgewählte Mitschnitte aus dem Rundfunkarchiv, Originalmitschnitte des Rundfunks und des Fernsehens der DDR.

0: Fernsehjournalistin Carla Kalkbrenner, die Mutter der Techno-Kalkbrenners, 1988 aus der Akademie der Künste.
1: Eine Woche lang hatten Gäste aus 40 Ländern dieser Welt ein Riesenprogramm aus Lesungen, Gesprächen, Filmvorführungen, Musikabenden und Empfängen hinter sich gebracht. Und ich lade Sie jetzt zu einem akademischen Dreiviertel-Sendezeit ein. Und ich möchte Sie mit einigen Namen und Hausnummern schon neugierig machen. Bernhard Wicki zum Beispiel zeigte seinen neuen Film Sansibar oder Der letzte Grund. Zum ersten Mal in der DDR war der wohl berühmteste afrikanische Regisseur Ousmane Sembène. Es gab scharfzüngige Lyrik von Peter Rühmkorff aus der BRD und neue Lieder von Isabel Parra aus Chile. Und einen nachdenklichen Daniel Granin mit seinem neuen Roman Sie nannten ihn Ur. Eine der ersten Veranstaltungen war die feierliche Übergabe des neuen, alten Stammhauses der Akademie der Künste am Robert-Koch-Platz.
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0: 2.
1: Wie auch im Osten gern gehörte Hitparade von SFB 2, Hey Music mit Jürgen Jürgens. Jetzt aber keine Musik, es geht um einen SFB-Bericht. Thema Transit, Intershop.
2: Willkommen allerdings ist der Durchreisende beim Stopp an den Raststätten. Gegen D-Mark kann man immer noch 5-6 Pfennige billiger tanken als im Bundesgebiet und in West-Berlin. Nebenan in der Gaststätte gibt es übrigens Gulasch mit Rotkraut für 4,10 Mark. Jederzeit in seiner Währung. Ost- und Westgeld 1:1. Für die Intershops braucht man dagegen erstens einen Reisepass und zweitens D-Mark. An vielen Raststätten gibt es noch einmal getrennte Intershops für DDR-Bürger. Sie sollen angeblich ein bisschen teurer sein. Bei einem flüchtigen Besuch habe ich nicht den Eindruck gewonnen, dass der Unterschied sehr groß ist. Der DDR bringt der Verkauf in den Intershops harte Devisen. Dass viele Transitreisende billige Zigaretten und Schnaps in größeren Mengen wegschleppen, passt allerdings den Westdeutschen und den Westberliner Zöllnern nicht. Da ist Vorsicht geboten.
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1: Heute Falkenberg in den 80er Jahren IC. 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
2: Da hängt das einfach davon ab, dass man mit zunehmendem Erfolg einfach auch kritischer zu sich selbst werden muss, weil es an irgendeiner Stelle sonst nicht weitergeht. Also, es gibt viele Leute, glaube ich, die haben den Fehler gemacht, die haben Erfolg gehabt, mehr oder weniger, und haben gedacht, naja, das ist es jetzt und ich bin jetzt auf dem richtigen Weg. Dass natürlich Erfolg auch viel mit Glück zu tun hat, haben sie dabei nicht berücksichtigt. Ja, es ist auf jeden Fall so, dass natürlich ein Künstler, der an anderer Stelle ein ehrliches Produkt abliefern will, sein Publikum gegenüber natürlich seine Eindrücke, die er durch die Umwelt bekommt und durch sein bisheriges Leben, ich meine, es ist bei mir noch nicht so lang, aber ich glaube doch schon sehr bewegt gewesen, dass er die natürlich verarbeitet und an irgendeiner Stelle versucht, den Leuten etwas zu bieten, was sie auch verstehen, also was sie nachvollziehen können. Und ich glaube eigentlich, dass mir das bisher, ob jetzt bei meiner Arbeit bei Sternmeisen oder als IC oder auch für andere Leute, das eigentlich ganz gut gelungen ist. Also auf jeden Fall die Resonanzen des Publikums sind dementsprechend. Also schreiben mir eben viele Leute, du hast mir eben mit dem und dem Lied eine große Freude gemacht, weil ich kann das nachvollziehen, das ist irgendwie ein Stück aus meinem Leben.

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0: Landpartie, so hieß eine Radiosendung für Folklore im Rundfunk der DDR. Es moderierte Gerhard Neef. Wir schalten nach Dresden.
1: Hier oben auf dem Balkon Dresdens am Luisenhof habe ich mich verabredet mit Erich Höhne und seiner Frau. Erich Höhne, der ja für die alteingesessene Dresdner Stadt bekannt ist, zumindest bekannt durch viele seiner Fotos. Und seine Frau ist mitgekommen, die ihn ja begleitet seit der Zeit des, im Arbeitersport. Da haben sie sie kennengelernt. Und auch damals haben sie ja schon begonnen zu fotografieren, also mit der Kamera politisch zu arbeiten. Sie sind gelernter Feinmechaniker und waren viele Jahre für die Sächsische Zeitung tätig. Es sind viele Zeitdokumente entstanden. Den 13. Februar haben sie überlebt und damit oder danach gleich zu fotografieren begonnen. Aber war doch eine ziemlich triste Situation, für den Fotografen gar nicht reizvoll.
2: Reizvoll begann die Arbeit, als wir dann wieder aufbauten und wir mit meinen Fotos den Menschen Hoffnung schaffen konnten, dass ich immer aufzeigen konnte, es geht aufwärts. Wir haben wieder ein Stück neu gebaut. Das war wichtig.
1: Es gibt zum Beispiel ein solches Foto, das so viel Hoffnungslosigkeit ausstrahlt.
2: Das ist die Prager Straße. Wer die Prager Straße heute kennt, der weiß, was das bedeutet für uns, dieser Neuaufbau.
1: Sie haben natürlich auch Fotos von der Prager Straße heute. Hier zum Beispiel Trümmerfrauen.
2: Die Trümmerfrauen waren ja diejenigen, die zuerst aufbauen mussten. Dresden ist ja die erste Stadt gewesen, die der Trümmerfrau ein Denkmal gesetzt hat. Und hier sehen wir sie bei dieser schweren Arbeit. Das war auch schon ein Stück Hoffnung.
1: Oder die erste warme Mahlzeit für die Kleinen.
2: Das war in der Bewegung Kinderland, wo die Kinder zusammengefasst wurden, weil die Schulen noch nicht funktionierten. Und hier konnten wir den Kindern das erste warme Mahl Mittag geben.
1: Sie waren ja gewissermaßen Dokumentarist oder Chronist und man kann an Ihren Fotos verfolgen, wie Dresden gewachsen, geblüht ist, obwohl noch nicht alle Narben des Krieges verheilt sind.
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1: Das waren unsere Programmhinweise zum Ausgang unseres Frühprogramms, das wir beschließen wollen mit Musik. Ich sage im Namen aller Beteiligten schönen Mittwoch und mit Regina Toss. Danke.

0: 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Eine Sendung über Nordkorea.
1: Der Koreakrieg 1950 bis 1953 wurde ja von Seiten der USA auch unter UNO-Flagge geführt. Wie kam es überhaupt dazu?
2: Ja, man muss dabei sehen, dass das Kräfteverhältnis damals in der Welt natürlich noch sehr zugunsten der imperialistischen Mächte war. Und den Amerikanern war es tatsächlich gelungen, in der UNO eine Mehrheit zu finden, die die KDVR als Aggressor verurteilte. Und deshalb beteiligten sich dann auf amerikanischer, südkoreanischer Seite noch weitere 15 UNO-Staaten an diesem Krieg gegen die KDVR, wobei ich sagen muss, dass diese anderen 15 Länder sehr, sehr geringe Truppenkontingente im Einsatz hatten. Die meisten Truppen waren amerikanische in diesem Krieg. Aber man muss natürlich dann auf der anderen Seite auch sehen, dass es in dieser Zeit eine ungeheuer große Solidaritätsbewegung in der ganzen Welt gab.
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0: Akademie der Künste, internationale Plenartagung 1988, Resümee zieht Manfred Weckwerth, der Präsident.
1: Ja, eigentlich muss man sagen, dass unsere Hoffnungen sich erfüllt haben, soweit das möglich ist, und dass wir aber in Lernprozessen sind, wo man wahrscheinlich dann in Zukunft solche Veranstaltungen auch noch weiter fassen kann. Also zunächst mal, diese internationale Plenartagung hat eine solche Resonanz in der Welt, kann man sagen, erfahren, auf allen Kontinenten, denn von allen Kontinenten sind korrespondierende Mitglieder hier, die sich allein schon in der Anzahl ausdrückt. Wir haben also 40 korrespondierende Mitglieder, die hier waren. In Rostock zum Beispiel waren es nur 8. Und das zeigt ein bisschen die, und das ist die Grundhaltung unserer Plenartagung, das Bedürfnis, miteinander zu reden. Weil ein Begriff zum Beispiel Weltgewissen für uns ja jetzt nichts mehr Abstraktes ist, sondern was Greifbares, denn wir alle haben dafür zu sorgen, dass diese Welt erhalten bleibt, auch um uns weiter zu streiten. Ein anderer Grund, wir haben oder können feststellen, dass das Interesse an der Entwicklung unseres Landes auch durch diese flexible Dialogpolitik, die wir machen, so sich in der Welt rumgesprochen hat, dass man eigentlich hierher kommt, um nicht nur unsere Meinung zu hören, sondern vor allem seine zu sagen. Und die Bereitschaft, wie Hermelin mal sagte, die Festigkeit, Standfestigkeit eines Kommunisten heute ist auch das Ertragen der anderen Meinung. Es muss nicht jede Diskussion damit enden, dass ich mein Gegenüber von meiner Meinung überzeugt habe. Ich glaube, das liegt hinter uns, obwohl wir ganz gute Meinungen haben, sondern wir überlassen es auch ein bisschen der Geschichte, dem Prozess des Dialogs, dass sich das Richtige vom Falschen oder das Hoffnungsvolle vom weniger Hoffnungsvollen differenziert. Überhaupt ist ein Begriff des Differenzierens etwas, was wir, glaube ich, hier in dieser Plenartagung gemerkt haben. Einfach ja, nein, schlecht, gut, positiv, negativ, das sind nicht mehr Begriffe, die Situation erfassen, sondern es wird in vielen Punkten, darunter zum Beispiel im Punkt der Friedenssicherung, werden Bündnisse geschlossen mit auch Leuten, die in anderer Weise nicht unserer Meinung sind.
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0: SFB 2. Hey Music! Hey
1: Music! Hey Music! Wie auch im Osten gern gehörte Hitparade von SFB 2, Hey Music mit Jürgen Jürgens. Jetzt aber keine Musik, es geht um einen SFB-Bericht. Es geht ums Bauen in Berlin. Hauptstadt der DDR.
2: Groß-Berlin, einst die Reichshauptstadt, das Zentrum Deutschlands, zerfällt heute in zwei voneinander völlig unabhängige Stadtkerne. Dies ist die in den letzten Jahren gewachsene Silhouette von Ost-Berlin, offiziell drüben die sozialistische Hauptstadt der DDR genannt. Aber zwischen eindrucksvollen Monumenten der DDR-Architektur ragen noch immer vertraute Türme und Giebel hervor, die nicht vergessen lassen, dass dieses Häusermeer früher eine städtische Einheit bildete. Heute zwei Städte in einer Stadt, deren Einwohner sich in Ost und West Berliner nennen. Im Lustgarten, genau dort, wo Denkmalstürmer das Berliner Schloss einrissen, entsteht heute das wichtigste Bauwerk des zweiten deutschen Staates, der Palast der Republik. Weiße Pracht in Marmor, durchbrochen von bronzebeschichteten Thermoglas aus Westimporten. Ein Kongresszentrum mit 5000 Plätzen, neuer Sitz der DDR-Volkskammer. Restaurants, Diskotheken, Kegelbahnen und eine Sauna soll es geben. Arbeiter und Volksarmisten arbeiten in drei Schichten um die Uhr. Ein Haus des Volkes, jubelt die Propaganda, aber die Baukosten für das DDR-Projekt Nummer 1 sind geheim. Bis zum SED-Parteitag im kommenden März soll der eindrucksvolle Palast fertig sein. Im Berliner Volksmund Palazzo Prozzi genannt. Gegenüber die Halbruine des Doms, ein klotziger Kolossalbau der wilhelminischen Epoche im italienischen Hochrenaissance-Stil, 1944 ausgebombt. Der Dom wird jetzt von einem staatlichen Sonderbaustab restauriert. Dieses markante Bauwerk einer vergangenen Epoche, so die Ostberliner Bauplaner, soll erhalten bleiben. Die Baukosten werden auf über 40 Millionen Mark geschätzt. Den größten Teil dieser Summe zahlt die evangelische Kirche in der Bundesrepublik. Wohnblocks am Fließband. Das größte Neubauvorhaben Ostberlins befindet sich im Nordosten am Weißenseer Weg in Lichtenberg. In 2,5 Jahren aus dem Boden gestampft. 50.000 Menschen in 15.730 Neubauwohnungen. Einer der schönsten Plätze Europas war früher der Gendarmenmarkt im Zentrum Berlins. Der französische und der deutsche Dom, Ruinen, die verfallen. Der Ostberliner Generalbebauungsplan sieht seit langem den originalgetreuen Wiederaufbau vor. Aber wann? Alle verfügbaren Steinmetze hämmern zurzeit am Palast der Republik. Das königliche Schauspielhaus von Lankanz und Schinkel. Berühmte Stätte deutscher Theatergeschichte. Hier feierten Jessner und Gustav Gründgens unvergessliche Premieren. Das 1945 ausgebrannte Schauspielhaus soll nun zur Ostberliner Philharmonie ausgebaut werden.
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0: In die 80er Jahre, Gerhard Neef lädt ein in die Stadt Frankfurt-Oder, Heinrich von Kleist.
1: Heinrich von Kleist gilt als einer der sprachgewaltigsten deutschen Bühnendichter. Im Jahre 1777 wurde er hier in Frankfurt-Oder als Sohn einer preußischen Adelsfamilie geboren und musste bereits mit 15 Jahren, so verlangte es damals die Familientradition, ins preußische Heer eintreten. Der ständige Widerspruch zwischen dem Menschen Kleist einerseits und dem preußischen Offizier andererseits führten schließlich dazu, dass er 1799 seinen Dienst quittierte, um an der hiesigen Alma Mater Viadrina vor allem Naturwissenschaften zu studieren und, wie er selbst sagt, ein freier denkender Kopf zu werden. Dennoch vermochte er nicht, die innere Zerrissenheit zu überwinden und wählte mit 34 Jahren schließlich den Freitod. Er schrieb vorher: Es fehlt mir an Kraft, die Zeit wieder einzurücken. Der Dichter des zerbrochenen Krug, der Penthesilea, des Prinzen von Homburg oder des Michael Kohlhaas erlebte keines seiner Werke auf der Bühne. In unserem Land zählen die Stücke von Heinrich von Kleist zum ständigen Repertoire der Theater. Das Theater in Frankfurt-Oder trägt den Namen dieses berühmten Sohnes der Stadt und fühlt sich dem Erbe Heinrich von Kleist besonders verpflichtet. Und wenn Sie Frankfurt-Oder besuchen, dann sollten Sie diese Gedenkstätte und damit Heinrich von Kleist näher kennenlernen.
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1: Erinnerungen der früheren Bauprojektantin Hanna und der Prager Lehrerin Dana an die ersten Schritte auf glattem internationalen Parkett.
2: Naja, wir waren wirklich bei uns, oder wir sind noch sehr bekannt zu Hause. Aber natürlich, jede Künstler, ich glaube, wenn zu Hause Erfolg hat, ist irgendwie neugierig, irgendwo anders so zeigen, was er macht. Und wir waren auch neugierig und wir haben das mit der probiert. Und vielleicht hat das geklappt.

0: Der DDR-Unterhaltungsszene fühlen sie sich besonders verbunden. Hier hatten sie ja auch ihr Auslandsdebüt.
1: Bei uns ist sehr bekannt dieses Programm, Fernsehprogramm Ankesselbuntes. Und wir haben natürlich auch viel Maß geguckt. Und wenn wir haben bei uns gearbeitet, wir haben gesagt, vielleicht können wir auch im Kesselbuntes probieren zu starten. Und das hat geklappt. Wir haben unsere Lieder da vorgestellt. Und
2: von meiner Seite, warum gerade der DDR? Weil wir haben eine Chance schon gehabt, hier bei euch zu arbeiten. Damals waren wir noch nicht Hanna und Dana, aber jeder getrennt. Und hat uns sehr gut gefallen.

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1: Das waren unsere Programmhinweise zum Ausgang unseres Frühprogramms, das wir beschließen wollen mit Musik. Ich sage im Namen aller Beteiligten schönen Mittwoch und mit Regina Toss. Danke.

0: Auf der Bühne der Akademie der Künste, Gerhard Gundermann.
1: Eine Billion Dollar, oder sage ich 1000 Milliarden Dollar, oder sage ich eine 1 und 12 Nullen Dollar. Also eine Billion Dollar schulden die ärmsten Länder dieser Welt den Banken der reichsten Länder. Deshalb werden dort unter anderem jährlich 125.000 Quadratkilometer Wald, 125.000 Quadratkilometer Wald abgeholzt. Das sind 20 Hektar in der Minute. Befreiung, das war nicht nur die Sehnsucht der Menschen, die gesamte Ökologie stöhnte. Auch den Flüssen und Lagunen, den Bäumen und Tieren gehört die Revolution.
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0: Mediengeschichte auf DDR 1. Neben dem Jugendradio gab es natürlich auch das Jugendfernsehen. Alexander Lehmberg war schon bei Rund dabei, aber auch noch bei 1199.
1: Das war's aus 8010 Dresden. Wir geben zurück nach 1199 Berlin.
2: Alex, nicht so schnell. Sag mir noch schnell, wie ist denn das Wetter in Dresden?
1: Na, du hast es vielleicht schon gesehen. Ich blinzel hier so in die Sonne. Das Wetter ist wunderbar. Strahlender Sonnenschein. Die ersten Fans sind eingetroffen. Es kann eigentlich nichts mehr schiefgehen. Soundcheck war wunderbar. Wollen wir hoffen, dass alles
0: klappt. Wer hofft das nicht?

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1: Brandenburg A9, Nürnberg, Berlin. Hinter der Anschlussstelle Rabenstein-Fleming, Sperrung der Richtungsfahrbahn zur Bergung von Unfallfahrzeugen.
2: Frühzeit bei Radio Aktuell. Am Mikrofon begrüßt Sie André Tonn. 10 Minuten nach 5 ist es, 5:10 Uhr.

0: Meine Damen und Herren, mit Schwung und guter Laune haben wir Sie durch die letzte knappe Stunde dieses Nachtprogramms begleitet und damit in den neuen Morgen. Es ist 4:02, das Nachtprogramm ist beendet und in 2 Minuten beginnt wieder das Frühprogramm von Stimme der DDR. Ich verabschiede mich mit den allerbesten Wünschen für Sie.
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DT64 Zeitgeist Stunde 2 mit Birgit Abromeit. Hallo, unser Zeitgeist-Thema heute: Stellenstreichungen bei Arbeitsbeschaffungsmaßnahmen, kurz ABM-Maßnahmen. Das gibt's noch in dieser Stunde, aber erstmal Mick Jagger.

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1: Aktuell. 4:19 ist es geworden, 4:19.

0: Es ist 4.27 Uhr, 3 Minuten vor 5.
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3: Guten Morgen.
4: So stand er lange in der Küche, in seiner Küche in Berlin, Köpenick, Jens Zimmer, früher Infrarotmedien.
3: Guten Abend. Ich trinke noch mal einen Kaffee. Um 9. Warum auch nicht?
4: Ja, nun ist er ja frei von Arbeit. Und dann kann man auch mal Kaffee abends um 9 trinken. Warum auch nicht?
3: Es fällt mir ja fast schwer, euch ein schönes Wochenende zu wünschen. Ne? Ich möchte nicht, dass ihr ein schönes Wochenende habt. Ich möchte, dass ihr über diesen Scheiß nachdenkt. Ja? Ich möchte, dass ihr mit anderen redet. Ja? Wir haben keine Zeit mehr für schöne Wochenenden. Uns läuft die Zeit davon. Ja? Die schönen Wochenenden sind erst einmal vorbei. Ja, wir müssen uns diesem Wahnsinn entgegenstellen. Ne? Und zwar jeder. Und das leider Gottes rund um die Uhr. Das ist so unbequem, ich weiß. Aber es muss sein.
4: Im Mittelpunkt seines neuen Aufsagers: Ich bin dagegen. Und das kennen wir doch. Von unserem Jürgen Eger.
5: Und nun das Dossier.
4: Ein experimentelles Dossier, welches sicher dem einen oder anderen zu weit geht. Aber warum nicht?
6: Ich bin dagegen.
7: Dagegen.
6: Ich fühle es so stark.
7: Dagegen,
6: dass ich es
7: dagegen,
6: weiß.
7: Ich
6: bin dagegen.
7: Dagegen.
6: Es gibt noch andere, die dagegen sind. Gegen die bin ich auch. Ich lasse sie nicht gelten, weil ich der Einzige bin, den ich gelten lasse.
7: Ich
6: bin dagegen.
4: Jürgen Eger, Mitte der 80er Jahre. Jens Zimmer, 2026.
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3: Mit meiner Gegend geht's bergab. Anders kann man das nicht mehr bezeichnen. Ich wohne in Köpenick. Ich sage jetzt nicht genau wo, welches da Viertel so, aber ich muss wirklich sagen, es geht bergab. Das waren die letzten 10 Jahre bereits so ein paar Entwicklungen zu beobachten. Und zwar wurde es assiger, wirklich so richtig assig, als ich hierher gezogen bin. Das war so vor etwa 10 Jahren. Da hatte das so einen gut bürgerlichen Charakter. Und ich konnte tatsächlich zugucken, wie mehr und mehr, ja, das Ganze zu so einem so, jetzt nicht Glasscherbenviertel, aber schon so einfach assig, ja. Es sind immer mehr Penner, die wirklich über die Straße laufen, so völlig abgerissene Gestalten mit der Bierpulle in der Hand und auch, man beobachtet ja auch so die Leute, die Umgebung, ja, wer lebt hier? Und irgendwie ist es assiger geworden, ganz erheblich assiger in diesen 10 Jahren. Ja, fand ich schon ein bisschen schade, weil ich hatte ehrlich gesagt nach Jahren eher dubioser Wohnverhältnisse schon Bock auf irgendwie was gut Bürgerliches, ja, mit Ruhe und ja, das war's, ne? Das ist vorbei. Und jetzt, ganz aktuell, gibt's hier eine Entwicklung, die mich überrascht, vor allem, weil sie so schnell geschieht. Also es passiert, als hätte da jemand einen Schalter umgelegt. Ich verstehe das gar nicht. Es ist urplötzlich extrem migrantisch geworden. Mit dem Frühling diesen Jahres ist es mir extrem aufgefallen, dass auch gerade eben, ich war beim Einkaufen, also mir ist extrem aufgefallen, es echt, als hätte jemand einen Schalter umgelegt. Wo kommen die plötzlich alle her? Also, dass das so viele sind mit einem Schlag, das ergibt irgendwie keinen Sinn. Wenn ich zum Einkaufen gehe, dann entdecke ich teilweise kaum noch einen Deutschen. Und das war vollkommen anders noch vor kurzem. Ja, jetzt ist es hier auch so weit. Ja, ich habe keine Ahnung, warum, was da jetzt im Detail irgendwie passiert ist, wie das da plötzlich ja zu so einem Zack, zu so einem Kippen kommt. Ich weiß es nicht. Ich weiß nur, ich will das nicht. Ich will das nicht. Ich will es einfach nicht. Ich habe da keinen Bock drauf. Ich ganz klar. Also bis jetzt, ich habe keine Schwierigkeiten gehabt. Mir hat keiner von denen was getan, mir hat keiner irgendwie was weggenommen, es hat auch keiner was kaputt gemacht oder so, hat mich auch keiner blöd angemacht, nichts in der Art, nichts. Und ich möchte das trotzdem nicht. Ich will es trotzdem nicht. Und ganz wichtig, ja, ich glaube, viele haben damit ein Problem, ich darf das auch nicht wollen. Ich darf das. Ich muss das noch nicht einmal rechtfertigen. Das ist gar nicht notwendig. Ich muss auch nicht rechtfertigen, dass ich keine Blutwurst mag. Ich mag das nicht, die schmeckt mir nicht. Da fragt keiner, wieso? Was bist denn du für ein Arschloch? Und wenn ich das nicht möchte, dass meine Wohngegend überfremdet wird, da soll ich mich plötzlich rechtfertigen müssen, dass mir das nicht gefällt, das ist völliger Blödsinn. Wieso, es gibt ein paar Leute, ja, das sind einige wenige in dieser Gesellschaft, das ist so dieses Ölauge, das da oben schwimmt und dem es sehr, sehr gut geht, ja, das sehr, sehr gut lebt von den Steuergeldern, ja, diese Politiker, die, ja, die NGOs, ne, aber auch die Journalisten, dieses ganze Geschmeiß, ja, das dem Großteil der Bevölkerung wirklich erfolgreich einredet, sie dürften nichts dagegen haben. In dem Augenblick, wo ihnen das nicht gefällt, sind sie Schweine und schlechte Menschen. Und das darf man nicht sagen, ja. Und wenn du schon so denkst, dann halt wenigstens die Klappe, sonst machen wir dich fertig. Ich darf einfach so dagegen sein. Ich darf einfach so sagen, nein, das gefällt mir nicht. Das macht mich weder zu einem schlechten Menschen, noch zu einem Nazi, noch zu irgendwas. Ich halte das sogar für eine ganz normale Reaktion, ja. Ich möchte nicht, dass das Zusammenleben jeden Tag aufs Neue ausgehandelt wird. Ich will das nicht. Ich fand das Zusammenleben vorher ganz gut. Ja, das hatte vorher schon genug Probleme, aber dass das Zusammenleben jeden Tag neu ausgehandelt wird, das halte ich für höchst problematisch. Das funktioniert so nicht. Ich bin dagegen. Nein, danke.
4: Das Leben war schon immer eines der schwersten. Egal.
6: Ich bin dagegen. Und die anderen sagen dauernd, kommt zu uns, dass wir gemeinsam dagegen sind und etwas tun. Wir sind dann stärker, sagen sie, auch wenn wir verschiedene sind. Aber das ist doch nicht neu. Aber das sagen die doch schon lang. Nein, ich stelle mich abseits und grabe um mich einen Graben, dass mich ihre Mehrzahl nicht beschädigt.
3: Ich hab das mal, ich glaube, im Podcast mit einem Beispiel erklärt. Und zwar den Stoppschildern. Es braucht in einer Gesellschaft, ja, wie der unseren, ja, überall sind Stoppschilder, nur ganz, ganz wenige, sagen wir mal 1% der Autofahrer, die beginnen, das Stoppschild konsequent zu ignorieren. Ja? Weil sie sagen, scheiße Stoppschild. Dann funktioniert das Stoppschild für alle nicht mehr. Es reicht 1%. Und so ist das mit allen Regeln. Es reicht eigentlich schon ein kleiner Prozentsatz von Leuten, die sich an bestimmte Regeln nicht mehr halten. Und schon fällt diese Regel. Und schon muss das Zusammenleben plötzlich ganz neu ausgehandelt werden. Zum Beispiel, ein ganz, ganz bekanntes Beispiel, jetzt auch aktuell wieder, was das Grillen angeht. Ja, da gibt es gewisse Regeln, die muss man eigentlich ansonsten den Leuten gar nicht erklären. Da gibt es auch selten irgendwie Streit, ja. Und wenn, dann hat man das gleich irgendwie, keine Ahnung, dann war das witzig, dann hat man das bei TV Total gehabt oder keine Ahnung, irgendwie so eine blöde Gerichtsshow. Ja, das waren eher so Ausnahmen, ja, von seltsamen Leuten, die sich nicht benehmen können oder die sich irgendwie nur streiten, weil sie keine Ahnung, nicht Querulanten sind. Ich habe keine Ahnung, aber das war einfach nicht der Standard, dass sich einfach ein so großer Teil, dass die Regel fällt, nicht mehr dran halten. Das war nicht so vorher. Und in dem Augenblick, in dem das aber passiert, fällt diese Regel. Das ist jetzt die neue Regel, dass man das darf. Ja, das macht man einfach. Und zwar ist es nur ein kleiner Prozentsatz der Bevölkerung. Aber das reicht. Das reicht. Und damit ist die Regel gefallen. Das Gleiche gilt für andere Regeln, was, keine Ahnung, den Lärm abends angeht. Ja, oder egal, welchen Aspekt man sich anschaut. Plötzlich muss das Zusammenleben ganz neu ausgehandelt werden. Ja, ein Zusammenleben, das vorher eigentlich ganz okay war. Ja. Und so aushandeln soll man es mit Leuten, die nicht selten ein ganz anderes Verhältnis zu Gewalt als Mittel der Konfliktlösung haben, die nicht so aufgewachsen sind wie hier. Ja. Nee. Da wird nicht ausgehandelt. Ja. Wenn, dann wird mit den Fäusten wird ausgehandelt. Ja. Und wenn sie unterliegen, dann wird der Clan geholt. Ja. Dann holt man sich Verstärkung. Ja. Und die Polizei, das könnt ihr vergessen, ja? Das könnt ihr vergessen. Ich bin dagegen. Jetzt, ich rechtfertige schon wieder viel zu viel.
6: Den Spaten hat mir ein netter älterer Herr geschenkt. Der ist nicht von hier und der Einzige, der mich versteht. Ich habe ihn nicht gefragt, woher er das Geld für den Spaten hat.
5: Ich.
6: Ich bin dagegen. Ich lasse mich nicht kaufen von denen, die auch dagegen sind. Das ist mir zu billig. Oft spricht man von mir im Fernsehen. Nicht hier. Das finde ich schön.
5: Ich
6: bin dagegen.
3: Das Dossier. Ich brauche mich nicht zu rechtfertigen. Ich darf einfach so dagegen sein. Ja? Einfach so darf ich sagen, ich möchte das nicht. Ich bin kein schlechter Mensch. Ich bin kein Nazi. Ich bin kein Antiziganist oder Islamophob oder sonst was. Und dieser ganze Scheiß, den sie sich so ausdenken, ja? Nee, ist nicht so. Völliger Bullshit. Ne? Die Herkunft eines Menschen ist mir scheißegal. War schon immer so. Ja. Genauso wie die sexuelle Orientierung, ja, war mir auch immer scheißegal, ne? Ursprünglich war mir das scheißegal. Jetzt, wo sie es einem nur noch reindrücken, ne, ist es mir nicht mehr scheißegal. Jetzt geht's mir auf den Sack.
4: Ringen wir darum, einen Sack haben zu dürfen.
0: Das Problem sind Männer.
6: Ich stehe abseits und protestiere mit Witz und zerfurchter Stirn auf meinem Fleck, denn ich komme nicht mehr über den Graben, den ich um mich gegraben habe. Der Spaten war sehr gut und grub fast von allein. Ein netter älterer Herr und so uneigennützig. Und von hier, das heißt von Weitem, sehen die, die dafür sind, aus wie die, die auch dagegen sind. Das bestätigt mich und
5: ich
6: bin sehr zufrieden mit mir. Und die Präsidenten sehe ich und die Sekretäre im Fernsehen. Und die Präsidenten lächeln viel netter und sagen mir, dass wenn ich schon glaube, dass sie selbst schmutzige Finger haben, ich dann wenigstens auch glauben soll, dass die Sekretäre nicht besser sind. Das wundert mich nicht, und sie sagen es so einleuchtend, dass mir ist, als wäre es mir selbst eingefallen. Sind sie nicht fair, die Präsidenten? Ich bin dagegen. Ich schrei es laut denen ins Gesicht, die auch dagegen sind. Dann zucken sie zusammen vor Schreck. Da muss ich richtig lachen, und der nette ältere Herr lacht mit. Hat er nicht Humor? Die anderen haben keinen Humor. Sie sagen, die Zeit wäre nicht nach solchen Scherzen, aber das entscheide immer noch ich selbst, worüber ich lache. Ha. Ha. Ha. Mit dem netten älteren Herrn mache ich solche Gags natürlich nicht. Dem muss ich es nicht ins Gesicht schreien. Der versteht mich und hat mir den Spaten geschenkt für den Graben. Er ist sehr empfindsam. Tja, ich lasse mich eben nicht kaufen. Aber suche mir meine Nächstenliebe immer noch selbst aus. Das steht zwar nicht ganz so im großen Buch, aber auch der nette ältere Herr sagt, dass man das nicht so genau nehmen muss. Wir haben viel gemeinsam gelesen und dabei oft gelacht.
5: Ich
6: habe ganz neu lesen gelernt, und wenn ich heute zitiere, stelle ich mir immer schon die Gesichter der anderen vor und gleich muss ich wieder lachen.
5: Ich
6: bin dagegen. Die anderen können den netten älteren Herrn nicht leiden. Sie sagen, er sei dafür und von denen bezahlt, die das dafür produzieren, auch wenn er selbst meint, dagegen zu sein. Das sieht ihnen ähnlich. Die denken immer nur ans Geld und ans Produzieren. So einfach menschlich und nett können die nicht sein. Das wirft ein bezeichnendes Licht auf die anderen. Da sind wir. Der nette ältere Herr und
5: ich
6: uns völlig einig.
5: Ich
6: bin dagegen.
4: Dann nochmal der nette ältere Herr Jens Zimmer.
3: Wenn die Leute nur diesen Mut aufbringen würden, ich glaube, das würde die Gesellschaft schon verändern, ja, zu einem Positiven, wenn sie wieder sagen würden, nee, nein, ja, oder wie es so schön heißt, Freiheit, ja, ist das Recht, nein zu sagen. Ja, welche Freiheiten habt ihr denn in dieser Gesellschaft? Zu was dürft ihr denn nein sagen, was da von da oben kommt? Da könnt ihr mal drüber nachdenken. Ja. Und dann mal wieder anfangen, Nein zu sagen. Nein. Okay. Das soll's gewesen sein.
1: Ich sag nicht ja. Nicht ohne guten Grund. Ich sag nicht ja.
4: Was filigraner mit den Worten von Werner Kammer ausgedrückt. Silly, ich sag nicht ja. Lernen mit Schlager und heraus mit Eger.
6: Ich. Ich bin dagegen.
7: Dagegen.
6: Auch zählen dagegen. Habe ich neu gelernt. Dagegen. Das ist ganz einfach. Man zählt jeweils mit den Fingern der rechten und linken Hand. Dann hackt man die rechte Hand ab und schon hat man das Ergebnis. Die anderen sagen, das sei selbstmörderisch. Ich verstehe gar nicht, wie die darauf kommen. Das erklären die mir dann mit viel Logik. Wenn man etwas schon so kompliziert erklären muss, kann es ja nicht weit her sein damit. Ich kann nicht daran glauben, denn so viel Logik lässt für den Glauben zu wenig Platz. Ich verlasse mich lieber auf mein Gefühl. Damit fahre ich immer am besten. Mein Armstumpf tut fast gar nicht weh. Und überhaupt sagt mir mein Gefühl, dass man auch ohne rechte Hand gut auskommt. Es ist sogar viel besser als mit. denn jetzt kann keiner der anderen mich bei meiner rechten Hand nehmen und gängeln. Das sagt auch der nette ältere Herr. Mein Gefühl rät mir sogar, dass ich die andere Hand auch noch abhacken lasse. Selber kann ich es ja nicht mehr, aber der nette ältere Herr ist mir da sicher. Gern, ganz uneigennützig, behilflich. Dann gründe
5: ich
6: einen Club dagegen, der Hand- und dagegen, Kopflosen und dagegen, habe viel dagegen, Zulauf und bin dagegen, denen, die dafür dagegen, sind und denen, die auch dagegen sind, haushoch überlegen. Moralisch.
4: Jens Zimmer, Jürgen Eger, ein besonderes Dossier. Danke an Jens Zimmer.
3: Es fällt mir ja fast schwer, euch ein schönes Wochenende zu wünschen. Ne? Ich möchte nicht, dass ihr ein schönes Wochenende habt. Ich möchte, dass ihr über diesen Scheiß nachdenkt. Ja? Ich möchte, dass ihr mit anderen redet. Ja? Wir haben keine Zeit mehr für schöne Wochenenden. Uns läuft die Zeit davon. Ja? Die schönen Wochenenden sind erst einmal vorbei. Ja, wir müssen uns diesem Wahnsinn entgegenstellen. Ne? Und zwar jeder. Und das leider Gottes rund um die Uhr. Das ist so unbequem, ich weiß. Aber es muss sein.
4: Heute machen wir was Besonderes. Ich möchte heute mal als Marcel zu euch sprechen.
0: Vielleicht darf ich einfach mal als Kai zu Ihnen und zu euch sprechen. Als der, der Wetter von Kind an liebt, aber mit gewissen Wetterlagen noch nie klarkam. Und das ist zum Beispiel mit großer Hitze und vor allen Dingen mit Schwüle. Und wenn man zum Beispiel sagt, große Hitze kann ich nicht vertragen oder schwüle Hitze, dann ist man immer sofort ein Sommerhasser. Und wenn man sagt, ich liebe Schnee, dann ist man ein Kältefreak und geht nur raus, wenn es regnet. Dieses ganze Wording, das immer so böse und immer so übertrieben ist, das taugt mir sowieso nicht. Man kann doch Schnee lieben, man kann doch auch den Sommer lieben.
4: Man kann vor allem auch euch alle lieben. Wettermann Kai Zorn über die Hitze.
0: Aber ich komme mit dieser Hitze nicht klar. Und ich kann auch jeden verstehen. Das ist das eine. Das andere ist jetzt, es ist ja Land auf, Land ab. Jeder plötzlich Klimaexperte und wird gewarnt und Endzeitstimmung. Als gäbe es keinen Morgen mehr. Und dann haben wir einfach auch noch andere Sommer gehabt. Ja, es gab Sommer, die waren über einen langen Zeitraum viel heißer. Aber jetzt kommen wir an neue Rekorde ran, die es noch nie seit Beginn der Wetteraufzeichnungen gegeben hat. Man muss immer dazu sagen, seit Beginn der Wetteraufzeichnungen, das sind keine Allzeitrekorde. Und unsere Vorfahren vor viel, viel, viel längere Zeit, die mussten viel schlimmere Dinge durchmachen. Und das müssen wir alles mal wieder ein bisschen einordnen und auch vielleicht die Gegenseiten abrüsten und einfach beim Wetter bleiben. Grüße Sie und grüße euch.
4: Ich grüße an dieser Stelle vor allem unsere Vorfahren. Die hatten nämlich noch kein T-Shirt, was sie ausziehen konnten. Die hatten Fell. Und die hatten auch noch nicht das, was ich mir vorgestern beim Mediamarkt gekauft habe. Einen Lüfter mit Wasser drin. Für nur 35 Euro. Und der hat sogar LED. Leuchtet blau. Blau! Da möchte ich an dieser Stelle doch alle Gesicherten begrüßen aus den neuen Bundesländern, die aussehen wie Menschen und die Demokratie nicht verstehen, falsch wählen, vielleicht auch aufgrund slawischer Einflüsse, wie mir westdeutsche Hörer versicherten. Nein, Mensch, zweiter Klasse möchte man da nicht mehr sein. Aber wir haben ja keinen Zorn.
0: Wir schauen uns jetzt einfach mal ein paar Sommer an. Sommer erst, die ich persönlich als Kind erlebt habe. 1983. Da waren meine Familie und ich an der A5 in Karlsruhe. Wir sind da damals die A5 entlang gefahren. Die Spuren waren gesperrt. Es gab große Probleme auf der Autobahn, weil sich die Platten verschoben hatten, weil der Asphalt geschmolzen war. Man durfte nur 80 fahren. Es gab keine Klimaanlage. Wir sind immer bei irgendwelchen Rasthöfen raus und haben was getrunken. Man hat immer die Fenster offen, war nass geschwitzt. Und mein Papa hat damals gesagt, man könnte ein Spiegelei auf dem Autodach kochen. Das war damals Sommer.
4: 1983. Ihr Erzähler war damals in Berlin. Das war damals noch Berlin, Hauptstadt der DDR, nicht Dittis Berlin. Zunächst mit meinen Eltern, später noch einmal mit meinen Großeltern. Mit meinen Eltern untergebracht in einer Ferienwohnung in Erkner. Da gab es eine schräge Situation mit einer Taube, die in die Ferienwohnung schritt und meine Mutter in hysterische Anfälle trieb. Heute weiß ich, die Friedenstaube, die kleine Weiße, war es nicht. Ich erinnere mich an Bullenhitze, aber auch an Formel 1. Die Videoclip-Sendung der ARD sendete damals im ersten Jahr in Deutschland wochenlang auf Platz 1 Robin Gibb, Juliet und wochenlang danach auf Platz 1 Catcher Gugu Tushai. Beide Titel konnte ich nicht mehr hören. Damals entdeckte ich meine Liebe für die britische Hitparade. Die hatten nämlich Paul Young auf Platz 1 mit der Marvin Gaye-Adaption Wherever I Lay My Head, die ich unglaublich schön fand. Damals 1983. Ich wusste damals übrigens noch nicht, dass Paul Young mehrfach zuvor in der DDR gewesen ist mit seiner Vorgängerband. Die war gefloppt und wie es so typisch war, entschied man sich dann, die Band in die sozialistischen Länder zu schicken. Da gab es ja auch so ein Reglement. Die erste Reihe durfte nie, aus der zweiten Reihe ein paar wie Hot Chocolate, Rupits oder Holländer, was für die US-Amerikaner ja wie Kabul klang. Golden Earring, immerhin sangen sie Radar Love in Erfurt. Und dann eben die Flops, wie Paul Young mit seinen Q-Tips. Und dann später war ich nochmal mit meinen Großeltern in Berlin. Und da erinnere ich mich, bekam ich im Intershop gekauft eine Highlife-LP. So ein Sampler, da war Laid Back drauf, Sunshine Reggae, Ryan Paris mit Dolce Vita. Aber auch eine, bis heute, meiner Lieblingsnummern, Teddy Bear. Oh, I just wanna be your Teddy Bear. Broken Newberry Free. Schon lange tot übrigens. Ich bin dann auch gestorben im Sommer 2003.
2: Der Sommer 1994, der wurde im Radio gefeiert. Da wurde nur gefeiert, geht raus, geht an den See, wir haben Sommer, endlich mal einen schönen Sommer. Das kann man sich heute überhaupt nicht mehr vorstellen. Heute ist man Schwurbler, wenn man sagt, geht an den See und geht schwimmen und man hat Spaß dabei. Damals habe ich mich auch zurückgezogen, aber ich konnte nicht schlafen. Ich hatte das, mein Zimmer war irgendwo weiter oben. 2003. Für mich ein Katastrophensommer schlechthin. Ich war so verzweifelt, weil ich nicht mehr schlafen konnte, dass ich nachts vor Verzweiflung meine Terrasse abgespritzt habe, um das irgendwie runterzukühlen. Und es wurde und wurde nicht kalt. Ich kann das verstehen. Und schaut euch auch mal hier an, wie viel wir hier an mittleren Höchstwerten über 30 Grad hatten und vor allen Dingen auch so über 25 Grad. Dann kam der Sommer 2006, das nannte man noch Sommermärchen. Auch mit dieser ewigen Hitzewelle und den Temperaturen von 22 Grad im Juli als Mitteltemperatur. Unfassbar. Heute kaum noch vorstellbar. 2010, diese drei Wochen mit ganz, ganz, ganz großer Hitze. 2015 war vor allen Dingen im Süden Deutschlands ein knallharter Sommer mit 2 Monaten großer Hitze und 9 Rekorden. Da gab es auch 40 Grad. 2018, braucht man nicht drüber reden, hatte dann auch diese heiße Phase. Und jetzt haben wir 2026.
4: Ich habe meinen Lüfter und den hätte ich nicht, wenn ich nach dem Sommer 2003 nicht wieder auferstanden wäre. Heute auferstanden für den 26. Juni 2026 die kleine Audiodatei von Radio Marabu. Dänemark will den islamischen Gebetsruf verbieten. So erklärte sich Morten Botskov, sozialdemokratischer Minister, im Interview mit dem Lokalsender Ritzau.
9: Fettwinst und Schlappschwänze, lausige Amateure!
4: Auf Radio Marabu wird das natürlich nicht geschehen, vor allem nicht am Freitag. Ich grüße Köln.
10: Allahu Akbar, Allah.
4: Vollverschleierung kann für manche Frauen auch vom Vorteil sein.
11: Das Problem sind Männer.
4: Widersprüchliches von der Bundeswehr. Die Tagesschau berichtet Bilanz des Verteidigungsministeriums. Mehr junge Menschen wollen zur Bundeswehr. Russia Today publiziert eine ZDF-Auswertung. 298.200 Briefe ergeben hatten sich nur ungefähr 530 Freiwillige.
12: RT.de. Kritisch bleiben.
4: Financial Times berichtet, die USA lieferten Kiew Geheimdienstinformationen für Angriffe auf Russland. Und die Russen sprechen immer noch von ihren Partnern. Ich kann nur kommentieren, fragte Indianer. Am Ende blieb ihnen nur noch Pierre Brice. Italien möchte keine US-Kampfflugzeuge über italienische Stützpunkte sehen. Antwort auf ein Fox News-Interview von Mark Rutte, der die europäische Unterstützung für das Gewüte gegen den Iran pries. Der ukrainische Vizepremier erklärt, Kiew würde an der Bereitschaft Brüssels, die Ukraine in die EU aufzunehmen, zweifeln. Es zitiert die Nachrichtenagentur Interfax. Der Libanon meldet 3 Tote nach israelischem Angriff. Der Schiffsverkehr in der Straße von Hormuz normalisiert sich laut ORF.
13: Die Straße von Hormuz ist wieder geöffnet.
4: Danke, beste Svetlana. Frankreich stoppt einen Öltanker aus Russland. Wiederaufbaukonferenz Ukraine in Danzig, schreibt die Tagesschau. Die Verwendung des deutschen Namens für eine nicht nur derzeit unter polnischer Verwaltung befindliche Stadt ist mir offen faschistisch. Die Moskauer Ölraffinerie fällt monatelang aus, frohlockt der ORF. Frankreichs Unterhaus billigt Autonomiepläne für Korsika. Die Tagesschau macht auf mit Fußball. Dann sind die Erdbebenopfer in Venezuela sicher nicht so schlimm. Interessant, obwohl es keine Slawen sind. Na, vielleicht sind es Indianer.
14: Ein
11: bisschen Spaß muss sein.
4: Dann mit Schlager Roberto Blanco, er trat auf bei der FPÖ in Österreich. Das hat Heino geärgert. Roberto Blanco, nun wohl, gesichert rechtsextrem. Neger alleine, reicht wohl nicht.
14: Ich heiße Howard Carpenter.
4: SpaceX-Akte abgeschmiert.
15: My side is, I can't hear you.
4: Aber Tesla in Grünheide will 1000 weitere Jobs schaffen. Hoffentlich roden sie auch noch ein bisschen Wald.
16: Wir müssen Wladimir Putin global isolieren, indem wir hier vor Ort unsere Häuser besser isolieren.
4: Und die nun mittlerweile tägliche Tokio-Hotel-Propaganda, Teleschau. Irgendwann kommt der Punkt, so stellen sich Tom und Bill Kaulitz den Tokio-Hotel-Abschied vor. Ich befürchte, Meldungen dieser Idioten noch auf meinem Sterbebett erleben zu müssen. Doch da werden sie nicht dazu sagen, wie erfolgreich Tokio Hotel in Russland sind. Dass sie noch Musik machen, nimmt man in Deutschland kaum noch wahr. Dafür die Hitze, wir hatten es schon. 40 Grad stehen in Aussicht ab Sonntag, Gewitter im Westen schon ab Sonntag.
17: Moin, moin und ein schönes Wochenende.

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0: Guten Morgen.
1: So stand er lange in der Küche, in seiner Küche in Berlin-Köpenick, Jens Zimmer, früher Infrarot-Medien.
0: Guten Abend. Ich trinke noch mal einen Kaffee. Um 9. Warum auch nicht?
1: Ja, nun ist er ja frei von Arbeit. Und dann kann man auch mal Kaffee abends um 9 trinken. Warum auch nicht?
0: Fällt mir ja fast schwer, euch ein schönes Wochenende zu wünschen. Ne? Ich möchte nicht, dass ihr ein schönes Wochenende habt. Ich möchte, dass ihr über diesen Scheiß nachdenkt. Ja, ich möchte, dass ihr mit anderen redet. Ja, wir haben keine Zeit mehr für schöne Wochenenden. Uns läuft die Zeit davon. Ja, die schönen Wochenenden sind erst einmal vorbei. Ja, wir müssen uns diesem Wahnsinn entgegenstellen. Ne? Und zwar jeder. Und das leider Gottes rund um die Uhr. Das ist so unbequem, ich weiß. Aber es muss sein.
1: Im Mittelpunkt seines neuen Aufsagers: Ich bin dagegen. Und das kennen wir doch. Von unserem Jürgen Eger.
2: Und nun das Dossier.
1: Ein experimentelles Dossier, welches sicher dem einen oder anderen zu weit geht. Aber warum nicht?
3: Ich bin dagegen. Dagegen. Ich fühle es so stark. Dagegen. Dass ich es dagegen. Weiß.
2: Ich
3: bin dagegen. Dagegen. Es gibt noch andere, die dagegen sind, gegen die bin ich auch. Ich lasse sie nicht gelten, weil ich der Einzige bin, den ich gelten lasse.
2: Ich
3: bin dagegen.
1: Jürgen Eger, Mitte der 80er Jahre. Jens Zimmer, 2026.
4: Was ist mit dir und mir geschehen? Ich hab dir tief ins Herz gesehen, Berlin.
0: Mit meiner Gegend geht's bergab. Anders kann man das nicht mehr bezeichnen. Ich wohne in Köpenick. Ich sage jetzt nicht genau wo, welches da Viertel so. Aber ich muss wirklich sagen, es geht bergab. Das waren die letzten 10 Jahre bereits so ein paar Entwicklungen zu beobachten. Und zwar wurde es assiger, wirklich so richtig assig, als ich hierher gezogen bin. Das war so vor etwa 10 Jahren. Da hatte das so einen gut bürgerlichen Charakter. Und ich konnte tatsächlich zugucken, wie mehr und mehr, ja, das Ganze zu so, jetzt nicht Glasscherbenviertel, aber schon so einfach assig, ja. Es sind immer mehr Penner, die wirklich über die Straße laufen, so völlig abgerissene Gestalten mit der Bierpulle in der Hand und auch, man beobachtet ja auch so die Leute, die Umgebung, ja, wer lebt hier? Und irgendwie ist es assiger geworden, ganz erheblich assiger in diesen 10 Jahren. Ja, fand ich schon ein bisschen schade, weil ich hatte ehrlich gesagt nach Jahren eher dubioser Wohnverhältnisse schon Bock auf irgendwie was gut Bürgerliches, ja, mit Ruhe und ja, das war's, ne? Das ist vorbei. Und jetzt, ganz aktuell, gibt's hier eine Entwicklung, die mich überrascht, vor allem, weil sie so schnell geschieht. Also es passiert, als hätte da jemand einen Schalter umgelegt. Ich verstehe das gar nicht. Es ist urplötzlich extrem migrantisch geworden. Mit dem Frühling diesen Jahres ist es mir extrem aufgefallen, dass auch gerade eben, ich war beim Einkaufen, also mir ist extrem aufgefallen, es echt, als hätte jemand einen Schalter umgelegt. Wo kommen die plötzlich alle her? Also, dass das so viele sind mit einem Schlag, das ergibt irgendwie keinen Sinn. Wenn ich zum Einkaufen gehe, dann entdecke ich teilweise kaum noch einen Deutschen. Und das war vollkommen anders noch vor kurzem. Ja, jetzt ist es hier auch so weit. Ja, ich habe keine Ahnung, warum, was da jetzt im Detail irgendwie passiert ist, wie das da plötzlich ja zu so einem Zack, zu so einem Kippen kommt. Ich weiß es nicht. Ich weiß nur, ich will das nicht. Ich will das nicht. Ich will es einfach nicht. Ich habe da keinen Bock drauf. Ich ganz klar. Also bis jetzt, ich habe keine Schwierigkeiten gehabt. Mir hat keiner von denen was getan, mir hat keiner irgendwie was weggenommen, es hat auch keiner was kaputt gemacht oder so, hat mich auch keiner blöd angemacht, nichts in der Art, nichts. Und ich möchte das trotzdem nicht. Ich will es trotzdem nicht. Und ganz wichtig, ja, ich glaube, viele haben damit ein Problem, ich darf das auch nicht wollen. Ich darf das. Ich muss das noch nicht einmal rechtfertigen. Das ist gar nicht notwendig. Ich muss auch nicht rechtfertigen, dass ich keine Blutwurst mag. Ich mag das nicht, die schmeckt mir nicht. Da fragt keiner, wie, wieso, was bist denn du für ein Arschloch? Und wenn ich das nicht möchte, dass meine Wohngegend überfremdet wird, da soll ich mich plötzlich rechtfertigen müssen, dass mir das nicht gefällt, das ist völliger Blödsinn. Wieso, es gibt ein paar Leute, Ja, das sind einige wenige in dieser Gesellschaft. Das ist so dieses Ölauge, das da oben schwimmt und dem es sehr, sehr gut geht, ja. Das sehr, sehr gut lebt von den Steuergeldern, ja. Diese Politiker, die NGOs, ne, aber auch die Journalisten, dieses ganze Geschmeiß, ja, das dem Großteil der Bevölkerung wirklich erfolgreich einredet, sie dürften nichts dagegen haben. In dem Augenblick, wo ihnen das nicht gefällt, sind sie Schweine und schlechte Menschen. Und das darf man nicht sagen, ja. Und wenn du schon so denkst, dann halt wenigstens die Klappe, sonst machen wir dich fertig. Ich darf einfach so dagegen sein. Ich darf einfach so sagen, nein, das gefällt mir nicht. Das macht mich weder zu einem schlechten Menschen, noch zu einem Nazi, noch zu irgendwas. Ich halte das sogar für eine ganz normale Reaktion, ja. Ich möchte nicht, dass das Zusammenleben jeden Tag aufs Neue ausgehandelt wird. Ich will das nicht. Ich fand das Zusammenleben vorher ganz gut. Ja, das hatte vorher schon genug Probleme, aber dass das Zusammenleben jeden Tag neu ausgehandelt wird, das halte ich für höchst problematisch. Das funktioniert so nicht. Ich bin dagegen. Nein, danke.
1: Das Leben war schon immer eines der schwersten. Egal.
3: Ich bin dagegen. Und die anderen sagen dauernd, komm zu uns, dass wir gemeinsam dagegen sind und etwas tun. Wir sind dann stärker, sagen sie, auch wenn wir verschiedene sind. Aber das ist doch nicht neu. Aber das sagen die doch schon lang. Nein, ich stelle mich abseits und grabe um mich einen Graben, dass mich ihre Mehrzahl nicht beschädigt.
0: Ich hab das mal, ich glaube, im Podcast mit einem Beispiel erklärt. Und zwar den Stoppschildern. Es braucht in einer Gesellschaft, ja, wie der unseren, ja, überall sind Stoppschilder, nur ganz, ganz wenige, sagen wir mal 1% der Autofahrer, die beginnen, das Stoppschild konsequent zu ignorieren. Ja? Weil sie sagen, scheiße Stoppschild. Dann funktioniert das Stoppschild für alle nicht mehr. Es reicht 1%. Und so ist das mit allen Regeln. Es reicht eigentlich schon ein kleiner Prozentsatz von Leuten, die sich an bestimmte Regeln nicht mehr halten. Und schon fällt diese Regel. Und schon muss das Zusammenleben plötzlich ganz neu ausgehandelt werden. Zum Beispiel, ein ganz, ganz bekanntes Beispiel, jetzt auch aktuell wieder, was das Grillen angeht. Ja, da gibt es gewisse Regeln, die muss man eigentlich ansonsten den Leuten gar nicht erklären. Da gibt es auch selten irgendwie Streit, ja. Und wenn, dann hat man das gleich irgendwie, keine Ahnung, dann war das witzig, dann hat man das bei TV Total gehabt oder keine Ahnung, irgendwie so eine blöde Gerichtsshow. Ja, das waren eher so Ausnahmen, ja, von seltsamen Leuten, die sich nicht benehmen können oder die sich irgendwie streiten, weil sie keine Ahnung, nicht Querulanten sind. Ich habe keine Ahnung, aber das war einfach nicht der Standard, dass sich einfach ein so großer Teil, dass die Regel fällt, nicht mehr dran halten. Das war nicht so vorher. Und in dem Augenblick, in dem das aber passiert, fällt diese Regel. Das ist jetzt die neue Regel, dass man das darf. Ja, das macht man einfach. Und zwar ist es nur ein kleiner Prozentsatz der Bevölkerung. Aber das reicht. Das reicht. Und damit ist die Regel gefallen. Das Gleiche gilt für andere Regeln, was, keine Ahnung, den Lärm abends angeht, ja, oder egal welchen Aspekt man sich anschaut. Plötzlich muss das Zusammenleben ganz neu ausgehandelt werden. Ja, ein Zusammenleben, das vorher eigentlich ganz okay war. Ja. Und so aushandeln soll man das mit Leuten, die nicht selten ein ganz anderes Verhältnis zu Gewalt als Mittel der Konfliktlösung haben, die nicht so aufgewachsen sind wie hier. Ja. nee. Da wird nicht ausgehandelt. Ja. Wenn, dann wird mit den Fäusten wird ausgehandelt. Ja. Und wenn sie unterliegen, dann wird der Clan geholt. Ja. Dann holt man sich Verstärkung. Ja. Und die Polizei, das könnt ihr vergessen, ja. Das könnt ihr vergessen. Ich bin dagegen. Jetzt, ich rechtfertige schon wieder viel zu viel.
3: Den Spaten hat mir ein netter älterer Herr geschenkt. Der ist nicht von hier und der Einzige, der mich versteht. Ich habe ihn nicht gefragt, woher er das Geld für den Spaten hat.
2: Ich.
3: Ich bin dagegen. Ich lasse mich nicht kaufen von denen, die auch dagegen sind. Das ist mir zu billig. Oft spricht man von mir im Fernsehen. Nicht hier. Das finde ich schön.
2: Ich
3: bin dagegen.
0: Das Dossier. Ich brauche mich nicht zu rechtfertigen. Ich darf einfach so dagegen sein. Ja? Einfach so darf ich sagen, ich möchte das nicht. Ich bin kein schlechter Mensch. Ich bin kein Nazi, ich bin kein Antiziganist oder Islamophob oder sonst was. Und dieser ganze Scheiß, den sie sich ausdenken, ja. Nee, ist nicht so. Völliger Bullshit. Ne? Die Herkunft eines Menschen ist mir scheißegal. War schon immer so. Ja. Genauso wie die sexuelle Orientierung, ja, war mir auch immer scheißegal. Ne? ursprünglich war mir das scheißegal. Jetzt, wo sie es einem nur noch reindrücken, ne, ist es mir nicht mehr scheißegal. Jetzt geht's mir auf den Sack.
1: Ringen wir darum, einen Sack haben zu dürfen.
5: Das Problem sind Männer.
3: Ich stehe abseits und protestiere mit Witz und zerfurchter Stirn auf meinem Fleck, denn ich komme nicht mehr über den Graben, den ich um mich gegraben habe. Der Spaten war sehr gut und grub fast von allein. Ein netter älterer Herr und so uneigennützig. Und von hier, das heißt von Weitem, sehen die, die dafür sind, aus wie die, die auch dagegen sind. Das bestätigt mich und
2: ich
3: bin sehr zufrieden mit mir. Und die Präsidenten sehe ich und die Sekretäre im Fernsehen. Und die Präsidenten lächeln viel netter und sagen mir, dass wenn ich schon glaube, dass sie selbst schmutzige Finger haben, ich dann wenigstens auch glauben soll, dass die Sekretäre nicht besser sind. Das wundert mich nicht. Und sie sagen es so einleuchtend, dass mir ist, als wäre es mir selbst eingefallen. Sind sie nicht fair, die Präsidenten? Ich bin dagegen. Ich schrei es laut denen ins Gesicht, die auch dagegen sind. Dann zucken sie zusammen vor Schreck. Da muss ich richtig lachen. Und der nette ältere Herr lacht mit. Hat er nicht Humor? Die anderen haben keinen Humor. Sie sagen, die Zeit wäre nicht nach solchen Scherzen, aber das entscheide immer noch ich selbst, worüber ich lache. Ha? Ha? Ha? Mit dem netten älteren Herrn mache ich solche Gags natürlich nicht. Dem muss ich es nicht ins Gesicht schreien. Der versteht mich und hat mir den Spaten geschenkt für den Graben. Er ist sehr empfindsam. Tja, ich lasse mich eben nicht kaufen. Aber suche mir meine Nächstenliebe immer noch selbst aus. Das steht zwar nicht ganz so im großen Buch, aber auch der nette ältere Herr sagt, dass man das nicht so genau nehmen muss. Wir haben viel gemeinsam gelesen und dabei oft gelacht.
2: Ich
3: habe ganz neu lesen gelernt und wenn ich heute zitiere, stelle ich mir immer schon die Gesichter der anderen vor und gleich muss ich wieder lachen.
2: Ich
3: bin dagegen. Die anderen können den netten älteren Herrn nicht leiden. Sie sagen, er sei dafür und von denen bezahlt, die das dafür produzieren, auch wenn er selbst meint, dagegen zu sein. Das sieht ihnen ähnlich. Die denken immer nur ans Geld und ans Produzieren. So einfach menschlich und nett können die nicht sein. Das wirft ein bezeichnendes Licht auf die anderen. Da sind wir. Der nette ältere Herr und
2: ich
3: uns völlig einig.
2: Ich
3: bin dagegen.
1: Dann nochmal der nette ältere Herr Jens Zimmer.
0: Wenn die Leute nur diesen Mut aufbringen würden, ich glaube, das würde die Gesellschaft schon verändern, ja, zu einem Positiven, wenn sie wieder sagen würden, nee, nein, ja, oder wie es so schön heißt, Freiheit, ja, ist das Recht, nein zu sagen. Ja, welche Freiheiten habt ihr denn in dieser Gesellschaft? Zu was dürft ihr denn nein sagen, was da von da oben kommt? Da könnt ihr mal drüber nachdenken. Ja. Und dann mal wieder anfangen, Nein zu sagen. Nein. Okay. Das soll's gewesen sein.
6: Ich sag nicht ja. Nicht ohne guten Grund. Ich sag nicht ja.
1: Was Willi Graner mit den Worten von Werner Kammer ausgedrückt. Silly, ich sag nicht ja. Lernen mit Schlager und heraus mit Eger.
3: Ich bin dagegen.
2: Dagegen.
3: Auch zählen habe ich neu gelernt. Das ist ganz einfach. Man zählt jeweils mit den Fingern der rechten und linken Hand. Dann hackt man die rechte Hand ab und schon hat man das Ergebnis. Die anderen sagen, das sei selbstmörderisch. Ich verstehe gar nicht, wie die darauf kommen. Das erklären die mir dann mit viel Logik. Wenn man etwas schon so kompliziert erklären muss, kann es ja nicht weit her sein damit. Ich kann nicht daran glauben, denn so viel Logik lässt für den Glauben zu wenig Platz. Ich verlasse mich lieber auf mein Gefühl, damit fahre ich immer am besten. Mein Armstumpf tut fast gar nicht weh und überhaupt sagt mir mein Gefühl, dass man auch ohne rechte Hand gut auskommt. Es ist sogar viel besser als mit, denn jetzt kann keiner der anderen mich bei meiner rechten Hand nehmen und gängeln. Das sagt auch der nette älterer Herr. Mein Gefühl rät mir sogar, dass ich die andere Hand auch noch abhacken lasse. Selber kann ich es ja nicht mehr, aber der nette ältere Herr ist mir da sicher. Gern, ganz uneigennützig, behilflich. Dann gründe
2: ich
3: einen Club dagegen, der Hand- und dagegen, Kopflosen und dagegen, habe viel Zulauf dagegen, und bin dagegen, denen, die dafür dagegen, sind und denen, die auch dagegen sind, haushoch überlegen. Moralisch.
1: Jens Zimmer, Jürgen Eger, ein besonderes Dossier. Danke an Jens Zimmer.
0: Es fällt mir ja fast schwer, euch ein schönes Wochenende zu wünschen. Ne? Ich möchte nicht, dass ihr ein schönes Wochenende habt. Ich möchte, dass ihr über diesen Scheiß nachdenkt. Ja? Ich möchte, dass ihr mit anderen redet. Ja? Wir haben keine Zeit mehr für schöne Wochenenden. Uns läuft die Zeit davon. Ja? Die schönen Wochenenden sind erst einmal vorbei. Ja, wir müssen uns diesem Wahnsinn entgegenstellen. Ne? Und zwar jeder. Und das leider Gottes rund um die Uhr. Das ist so unbequem, ich weiß. Aber es muss sein.
1: Heute machen wir was Besonderes. Ich möchte heute mal als Marcel zu euch sprechen.
5: Vielleicht darf ich einfach mal als Kai zu Ihnen und zu euch sprechen. Als der, der Wetter von Kind an liebt, aber mit gewissen Wetterlagen noch nie klarkam. Und das ist zum Beispiel mit großer Hitze und vor allen Dingen mit Schwüle. Und wenn man zum Beispiel sagt, große Hitze kann ich nicht vertragen oder schwüle Hitze, dann ist man immer sofort ein Sommerhasser. Und wenn man sagt, ich liebe Schnee, dann ist man ein Kältefreak und geht nur raus, wenn es regnet. Dieses ganze Wording, das immer so böse und immer so übertrieben ist, das taugt mir sowieso nicht. Man kann doch Schnee lieben, man kann doch auch den Sommer lieben.
1: Man kann vor allem auch euch alle lieben. Wettermann Kai Zorn über die Hitze.
5: Aber ich komme mit dieser Hitze nicht klar. Und ich kann auch jeden verstehen. Das ist das eine. Das andere ist jetzt, es ist ja Land auf, Land ab. Jeder plötzlich Klimaexperte und wird gewarnt und Endzeitstimmung. Als gäbe es keinen Morgen mehr. Und dann haben wir einfach auch noch andere Sommer gehabt. Ja, es gab Sommer, die waren über einen langen Zeitraum viel heißer. Aber jetzt kommen wir an neue Rekorde ran, die es noch nie seit Beginn der Wetteraufzeichnungen gegeben hat. Man muss immer dazu sagen, seit Beginn der Wetteraufzeichnungen, das sind keine Allzeitrekorde. Und unsere Vorfahren vor viel, viel, viel längerer Zeit, die mussten viel schlimmere Dinge durchmachen. Und das müssen wir alles mal wieder ein bisschen einordnen und auch vielleicht die Gegenseiten abrüsten und einfach beim Wetter bleiben. Grüße Sie und grüße euch.
1: Ich grüße an dieser Stelle vor allem unsere Vorfahren. Die hatten nämlich noch kein T-Shirt, was sie ausziehen konnten. Die hatten Fell. Und die hatten auch noch nicht das, was ich mir vorgestern beim Mediamarkt gekauft habe. Einen Lüfter mit Wasser drin. Für nur 35 Euro. Und der hat sogar LED. Leuchtet blau. Blau! Da möchte ich an dieser Stelle doch alle Gesicherten begrüßen aus den neuen Bundesländern, die aussehen wie Menschen und die Demokratie nicht verstehen, falsch wählen, vielleicht auch aufgrund slawischer Einflüsse, wie mir westdeutsche Hörer versicherten. Nein, Mensch, zweiter Klasse möchte man da nicht mehr sein. Aber wir haben ja keinen Zorn.
5: Wir schauen uns jetzt einfach mal ein paar Sommer an. Sommer erst, die ich persönlich als Kind erlebt habe. 1983. Da waren meine Familie und ich an der A5 in Karlsruhe. Wir sind da damals die A5 entlang gefahren. Die Spuren waren gesperrt. Es gab große Probleme auf der Autobahn, weil sich die Platten verschoben hatten, weil der Asphalt geschmolzen war. Man durfte nur 80 fahren. Es gab keine Klimaanlagen. Wir sind immer bei irgendwelchen Rasthöfen raus und haben was getrunken. Man hatten immer die Fenster offen, waren nass geschwitzt. Und mein Papa hat damals gesagt, man könnte ein Spiegelei auf dem Autodach kochen. Das war damals Sommer.
1: 1983. Ihr Erzähler war damals in Berlin. Das war damals noch Berlin, Hauptstadt der DDR, nicht Dit ist Berlin. Zunächst mit meinen Eltern, später noch einmal mit meinen Großeltern, mit meinen Eltern untergebracht in einer Ferienwohnung in Erkner. Da gab es eine schräge Situation mit einer Taube, die in die Ferienwohnung schritt und meine Mutter in hysterische Anfälle trieb. Heute weiß ich, die Friedenstaube, die kleine Weiße, war es nicht. Ich erinnere mich an Bullenhitze, aber auch an Formel 1. Die Videoclip-Sendung der ARD sendete damals im ersten Jahr in Deutschland wochenlang auf Platz 1 Robin Gibb, Juliet und wochenlang danach auf Platz 1 Catcher Gugu Tushai. Beide Titel konnte ich nicht mehr hören. Damals entdeckte ich meine Liebe für die britische Hitparade. Die hatten nämlich Paul Young auf Platz 1 mit der Marvin Gaye-Adaption Wherever I Lay My Head, die ich unglaublich schön fand. damals 1983. Ich wusste damals übrigens noch nicht, dass Paul Young mehrfach zuvor in der DDR gewesen ist mit seiner Vorgängerband. Die war gefloppt und wie es so typisch war, entschied man sich dann, die Band in die sozialistischen Länder zu schicken. Da gab es ja auch so ein Reglement. Die erste Reihe durfte nie, aus der zweiten Reihe ein paar wie Hot Chocolate, Rupits oder Holländer, was für die US-Amerikaner ja wie Kabul klang. Golden Earring, immerhin sangen sie Radar Love in Erfurt. Und dann eben die Flops, wie Paul Young mit seinen Q-Tips. Ja, und dann später war ich nochmal mit meinen Großeltern in Berlin. Und da erinnere ich mich, bekam ich im Intershop gekauft eine Highlife-LP. So ein Sampler, da war Laid Back drauf, Sunshine Reggae, Ryan Paris mit Dolce Vita. Aber auch eine, bis heute, meiner Lieblingsnummern, Teddy Bear. Oh, Broken Newberry Free. Schon lange tot übrigens. Ich bin dann auch gestorben im Sommer 2003.
5: Der Sommer 1994, der wurde im Radio gefeiert. Da wurde nur gefeiert. Geht raus, geht an den See. Wir haben Sommer, endlich mal einen schönen Sommer. Das kann man sich heute überhaupt nicht mehr vorstellen. Heute ist man Schwurbler, wenn man sagt, geht an den See und geht schwimmen und man hat Spaß dabei. Damals habe ich mich auch zurückgezogen, aber ich konnte nicht schlafen. Ich hatte das da, mein Zimmer war irgendwo weiter oben. 2003. Für mich ein Katastrophensommer schlechthin. Ich war so verzweifelt, weil ich nicht mehr schlafen konnte, dass ich nachts vor Verzweiflung meine Terrasse abgespritzt habe, um das irgendwie runterzukühlen. Und es wurde und wurde nicht kalt. Ich kann das verstehen. Und schaut euch auch mal hier an, wie viel wir hier an mittleren Höchstwerten über 30 Grad hatten und vor allen Dingen auch so über 25 Grad. Dann kam der Sommer 2006, das nannte man noch Sommermärchen. Auch mit dieser ewigen Hitzewelle und den Temperaturen von 22 Grad im Juli als Mitteltemperatur. Unfassbar. Heute kaum noch vorstellbar. 2010, diese drei Wochen mit ganz, ganz, ganz großer Hitze. 2015 war vor allen Dingen im Süden Deutschlands ein knallharter Sommer mit 2 Monaten großer Hitze und 9 Rekorden. Da gab es auch 40 Grad. 2018 brauchen wir nicht drüber reden, hatte dann auch diese heiße Phase. Und jetzt haben wir 2026.
1: Ich habe meinen Lüfter und den hätte ich nicht, wenn ich nach dem Sommer 2003 nicht wieder auferstanden wäre. Heute auferstanden für den 26. Juni 2026 die kleine Audiodatei von Radio Marabu. Dänemark will den islamischen Gebetsruf verbieten. So erklärte sich Morten Botskov, sozialdemokratischer Minister, im Interview mit dem Lokalsender Ritzau.
7: Schwänzt und Schlappschwänze! Lausige Amateure!
1: Auf Radio Marabu wird das natürlich nicht geschehen, vor allem nicht am Freitag. Ich grüße Köln.
8: Allahu Akbar, Allah.
1: Und Vollverschleierung kann für manche Frauen auch vom Vorteil sein.
9: Das Problem sind Männer.
1: Widersprüchliches von der Bundeswehr. Die Tagesschau berichtet Bilanz des Verteidigungsministeriums. Mehr junge Menschen wollen zur Bundeswehr. Russia Today publiziert eine ZDF-Auswertung. 298.200 Briefe. Ergeben hatten sich nur ungefähr 530 Freiwillige.
10: RT.de. Kritisch bleiben.
1: Financial Times berichtet, die USA lieferten Kiew Geheimdienstinformationen für Angriffe auf Russland. Und die Russen sprechen immer noch von ihren Partnern. Ich kann nur kommentieren, fragt die Indianer. Am Ende blieb ihnen nur noch Pierre Brice. Italien möchte keine US-Kampfflugzeuge über italienische Stützpunkte sehen. Antwort auf ein Fox News-Interview von Mark Rutte, der die europäische Unterstützung für das Gewüte gegen den Iran pries. Der ukrainische Vizepremier erklärt, Kiew würde an der Bereitschaft Brüssels, die Ukraine in die EU aufzunehmen, zweifeln. Es zitiert die Nachrichtenagentur Interfax. Der Libanon meldet 3 Tote nach israelischem Angriff. Der Schiffsverkehr in der Straße von Hormuz normalisiert sich laut ORF.
11: Die Straße von Hormuz ist wieder geöffnet.
1: Danke, beste Svetlana. Frankreich stoppt einen Öltanker aus Russland. Wiederaufbaukonferenz Ukraine in Danzig, schreibt die Tagesschau. Die Verwendung des deutschen Namens für eine nicht nur derzeit unter polnischer Verwaltung befindliche Stadt ist mir offen faschistisch. Die Moskauer Ölraffinerie fällt monatelang aus, frohlockt der ORF. Frankreichs Unterhaus billigt Autonomiepläne für Korsika. Die Tagesschau macht auf mit Fußball. Dann sind die Erdbebenopfer in Venezuela sicher nicht so schlimm. Interessant, obwohl es keine Slawen sind. Na, vielleicht sind es Indianer.
12: Ein bisschen Spaß muss sein.
1: Dann mit Schlager Roberto Blanco. Er trat auf bei der FPÖ in Österreich. Das hat Heino geärgert. Roberto Blanco, nun wohl, gesichert rechtsextrem. Neger alleine, reicht wohl nicht.
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1: SpaceX-Akte abgeschmiert.
14: My side is, I can't hear you.
1: Aber Tesla in Grünheide will 1000 weitere Jobs schaffen. Hoffentlich roden sie auch noch ein bisschen Wald.
15: Wir müssen Wladimir Putin global isolieren, indem wir hier vor Ort unsere Häuser besser isolieren.
1: Und die nun mittlerweile tägliche Tokio-Hotel-Propaganda. Teleschau. Irgendwann kommt der Punkt, so stellen sich Tom und Bill Kaulitz in Tokio Hotel Abschied vor. Ich befürchte, Meldungen dieser Idioten noch auf meinem Sterbebett erleben zu müssen. Doch da werden sie nicht dazu sagen, wie erfolgreich Tokio Hotel in Russland sind. Dass sie noch Musik machen, nimmt man in Deutschland kaum noch wahr. Dafür die Hitze, wir hatten es schon. 40 Grad stehen in Aussicht, ab Sonntag Gewitter, im Westen schon ab Sonntag.
9: Moin, moin und ein schönes Wochenende.

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Ein Wink, ein Zufall, dann läuft ab die Zeit. 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

Unterhaltung in den kommenden Stunden mit unserer bunten Musikmischung, die bis in das Jahr 1990 reicht. Dazu ausgewählte Mitschnitte aus dem Rundfunkarchiv, Originalmitschnitte des Rundfunks und des Fernsehens der DDR.

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1: Aktuell. 4:19 ist es geworden. 4:19. 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Es ist 4:27, 3:05.
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1: 4:30, Radio Aktuell.
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0: Die FDJ in Berlin am 10. Juni 1984.
1: Guten Abend, meine Damen und Herren. Über 750.000 Teilnehmer des Nationalen Jugendfestivals demonstrierten in Berlin für Frieden und Sozialismus. Erich Honecker von der jungen Generation unseres Landes stürmisch begrüßt. Dichtes Spalier der Berliner bei der dreistündigen Kampfdemonstration der FDJ in der Karl-Marx-Allee. Manifestation der festen Einheit von Partei und revolutionärer junger Garde.
2: Berlin, Karl-Marx-Allee.
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1: Der Schlagermarkt, das ist die 39. Ausgabe der deutschen Hitparade auf Radio Aktuell.
2: Unter Mikrofon auch heute wieder André Tonn
1: und Hans Meserski.
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1: DT64 Verkehrsservice, A4 Dresden in Richtung Eisenach zwischen Stadt Roda und Jena Lobeda, 3 Kilometer Stau nach einem Unfall. A4 Eisenach in Richtung Dresden zwischen Apolda und Schorba, 5 Kilometer Stau nach einem Unfall. B6 Dresden-Bischofswerda zwischen Weißig und Rossendorf, Vollsperrung nach einem Unfall. Und dann hätten wir noch die B93 Zwickau-Altenburg zwischen Zwickau und Merane, Stau in beiden Richtungen.
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1: mit Birgit Abromeit, hallo.

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DT64 Zeitgeist Stunde 2 mit Birgit Abromeit. Hallo, unser Zeitgeist-Thema heute: Stellenstreichungen bei Arbeitsbeschaffungsmaßnahmen, kurz ABM-Maßnahmen. Das gibt's noch in dieser Stunde, aber erstmal Mick Jagger.

0: 1976 das Fernsehen der DDR auf Kuba, Kurt Böwe.
1: Verlassen wir die Hauptstadt der 115.000 Quadratkilometer großen Inselrepublik und gehen auf Entdeckungsreise. Guama. Den tausenden Touristen und Urlaubern öffnet sich hier ein Blick in die Geschichte. Indianer besiedelten einst die größte der Antilleninseln zwischen dem Golf von Mexiko und dem Karibischen Meer, als sie Kolumbus 1492 entdeckte. Das waren die Stämme der Siboney, Taino und Guanatabey. Ihre Häuser, die Caney und Barbacoa, sind aus dem Holz und den Blättern der Königspalme gezimmert. Unmittelbar nach dem Sieg der Revolution wurde noch im Jahre 1959 mit dem Aufbau der heute 44 Häuser des Restaurants und des Museums begonnen. Ein Touristen- und Urlauberzentrum voller Ruhe und voller Reize.
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0: Pioniertreffen, Karl-Marx-Stadt, 1988.
1: Gestern wurde ja das 8. Pioniertreffen eröffnet. Und zwar an der Talsperre des Friedens in Sosa. Und seitdem sind die Mädchen und Jungen aus der ganzen Republik unterwegs. Auf Friedensmärschen durch alle Kreise des Bezirkes Karl-Marx-Stadt erkunden sie viel Wissens und Sehenswertes. Zum Beispiel auf der Augustusburg.
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1: 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Dem Bundesamt für Verfassungsschutz sollen die Namen sämtlicher 103.000 ehemaligen hauptamtlichen Stasi-Mitarbeiter bekannt sein. 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

0: 1983 Nachrichten sendet die Stimme der DDR.
1: Uhr Stimme der DDR. Sie empfangen unser Programm über folgende Frequenzen. Die Langwelle 179 kHz, die beiden Mittelwellen 783 und 1359 kHz, die Kurzwelle 6115 kHz und die Ultrakurzwellen 94,2 MHz Sonneberg, 95,25 Schwerin, 96,6 Leipzig, 96,65 Marlow, 96,9 Dequede, 97,05 Karl-Marx-Stadt, 97,15 Inselsberg, 97,25 Dresden, 97,4 Brocken und 97,65 MHz Berlin. Guten Morgen, verehrte Hörerinnen und Hörer. Das Frühprogramm vom Montag, dem 6. Juni 1983, beginnt mit den Nachrichten.
2: In der DDR beginnt heute die Solidaritätswoche mit dem Anti-

0: imperialistischen Kampf der arabischen Völker. Den Auftakt bildet am Nachmittag ein vom FDGB organisiertes Meeting in Altentreptow. Mit Besorgnis wird auf die Aktivitäten der aggressivsten Kräfte des Imperialismus, insbesondere der USA und Israel, hingewiesen. Die Vereinigten Staaten und die NATO wollten ihre militärische Präsenz in der Region im Bündnis mit Tel Aviv ausbauen. Diese Bestrebungen seien fester Bestandteil der gleichen Hochrüstungs- und Konfrontationspolitik, die von diesen Kreisen in Europa betrieben wird. Zu einem mehrtägigen offiziellen Besuch reist heute der finnische Staatspräsident Mauno Koivisto in die UdSSR. Er wird mit führenden Persönlichkeiten des Gastlandes Gespräche aufnehmen. Zum schwedischen Nationalfeiertag äußerte der Vorsitzende des Staatsrates Erich Honecker die Gewissheit, dass sich die gut nachbarlichen Beziehungen der DDR zu diesem nordeuropäischen Land auch künftig zum beiderseitigen Nutzen gedeihlich entwickeln werden. Die Schiffbauindustrie der DDR stellt ab heute auf der Fachmesse Nor-Shipping 1983 in Oslo 6 ihrer modernsten Erzeugnisse vor. Der österreichische Bergsteiger Georg Batschler hat den dritthöchsten Gipfel der Erde, den 8.598 Meter hohen Kangchenjunga, ohne Sauerstoffgerät bestiegen. Der Wetterbericht, die Temperatur zurzeit in Berlin 11 Grad, die Aussichten bis heute Abend wolkig mit längeren heiteren Abschnitten, in der Osthälfte vereinzelt Schauer möglich. Die Höchsttemperaturen an der Küste um 16, sonst zwischen 18 und 22 Grad, schwacher bis mäßiger Wind aus Nord bis Nordwest. Stimme der DDR brachte Nachrichten, es sprach Karl-Heinz Weichert, 4:06 ist es, 4:06.
1: Tja, wir kommen zum musikalischen Teil des Frühprogramms vom Montag, dem 6. Juni 1983. Bis 8 Uhr betreut uns Gislinda Heidschmidt mit von ihr ausgewählten Melodien aus dem weiten Bereich des unterhaltenden, hoffentlich vor allem der muntermachenden Musik. Karat macht den Anfang.
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1: Power. Hier spricht Clark Dettner zum Westdeutschen Rundfunk. Liebe Kolleginnen und Kollegen von Sputnik, für Namen können ja die Kinder...

0: Leider nichts. Uns gefiel DT64 eigentlich sehr gut. Aber wir, das heißt die gesamte Monitor-Redaktion, kennen euch und euer Programm seit langem und wir wünschen euch zum Start unter neuem Namen alles Gute, toi toi toi. Hier ist der Fanclub Monitor. Sputnik möge viel Erfolg haben.
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1: Das waren unsere Programmhinweise zum Ausgang unseres Frühprogramms, das wir beschließen wollen mit Musik. Ich sage im Namen aller Beteiligten schönen Mittwoch und mit Regina Toss. Danke.

0: Meine Damen und Herren, mit Schwung und guter Laune haben wir Sie durch die letzte knappe Stunde dieses Nachtprogramms begleitet und damit in den neuen Morgen. Es ist 4:02, das Nachtprogramm ist beendet und in 2 Minuten beginnt wieder das Frühprogramm von Stimme der DDR. Ich verabschiede mich mit den allerbesten Wünschen für Sie.
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0: Karl Förster lebte von 1874 bis 1970. Er war ein deutscher Gärtner, Staudenzüchter, Gartenschriftsteller und Gartenphilosoph. Im Alter von 92 Jahren wirkte er in einem Dokumentarfilm mit.
1: Ich bin 92 Jahre alt und fühle mich im zweiten Morgen des Lebens. Alles wird mir immer neuer. Der jetzige Frühling scheint mir manchmal fast der erste Frühling, den ich voll erlebe.
2: Herr Professor, warum züchten Sie eigentlich Stauden?
1: Weil die Staude den intimsten Verkehr mit dem Garten gewährt. Und weil ihr Flor sich über fast 10 Monate erstreckt. Die Blume ist der Zeiger auf der Uhr und sagt einem ganz genau, jetzt fängt der Vorfrühling an.
3: Wenn ich noch einmal auf die Welt käme, würde ich wieder Gärtner. Denn für ein einziges Leben war dieser Beruf zu groß.
0: Karl Förster, Mediengeschichte DDR 1.

0: Den Berliner Rundfunk gibt es heute noch als kommerzielles Hörfunkprogramm. Wir gehen zurück in die späten 80er Jahre, in die Zeit der DDR.
1: 13 Uhr war es beim letzten Ton des Zeitzeichens.
2: Hier ist der Berliner Rundfunk.
1: Im zweiten Teil der Musik nach Tisch hören Sie Blasmusik aus der CSSR.

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1: Ganz besonders unsere jüngsten Hörer. Ihr wartet ja sicherlich schon auf euer Morgenlied. Heute geht es um einen kleinen Rechenkünstler. Und wenn ihr wollt, dann macht doch jetzt einfach mal mit.
2: Ich bin 7 Jahre alt, ins zweite Schuljahr komm ich bald.
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0: Erinnerungen an den Rundfunk der DDR auf DDR 1 aus dem Jahr 1985, ein Beitrag über Lieder.
1: Noch immer ist Cäsars »Wer die Rose ehrt« eines der schönsten Rocklieder, obwohl es ja weit über 10 Jahre auf dem Buckel hat.
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1: Meyers Universallexikon sagt, das Lied ist eine der am weitesten verbreiteten und historisch einflussreichsten musikalischen Gattungen. So, auch die Rockmusik hat um das klassische Strophenlied keinen Bogen gemacht. Im folgenden Schnelldurchlauf betreiben wir mal ein bisschen Rockliedgeschichte. Das ist eine Aufzeichnung aus dem Jahre 1975. Die Gruppe Lift mit ihrem damaligen Sänger Stefan Trepte. Er hat dieses lyrische Lied auch komponiert, nach einem Text von Kurt Demmler. Eine richtige Ballade im Rockgewand.
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1: Eine Rockgruppe, die ausschließlich liedhafte Formen verwendet, ist Karat. Und wie man hört, können Rocker auch Volkslieder machen.

Jeder Schulchor kennt diese Liedform, in der hier Manuel von Senden als Solist und Elektra als Chor singen. Ihr Ursprung liegt, viele Jahrhunderte zurück, in der geistlichen Musik. Elektra benutzt dieses musikalische Mittel, weil es den Textinhalt unterstützt.

Immer wieder schreiben und interpretieren die Rocker unseres Landes Lieder. Lieder haben offensichtlich also als musikalische Form oder, wie Meyers Lexikon sagt, als musikalische Gattung ihren Reiz noch lange nicht verloren. Eines der schönsten neueren Rocklieder von Stern Meißen zu Rock für den Frieden 1985.

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1: 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Dem Bundesamt für Verfassungsschutz sollen die Namen sämtlicher 103.000 ehemaligen hauptamtlichen Stasi-Mitarbeiter bekannt sein. Sie hörten Nachrichten, Redaktion Uwe Winkler. 4.57 Uhr, noch 3 Minuten bis 5. 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

0: Fernsehjournalistin Carla Kalkbrenner, die Mutter der Techno-Kalkbrenners, 1988 aus der Akademie der Künste.
1: Eine Woche lang hatten Gäste aus 40 Ländern dieser Welt ein Riesenprogramm aus Lesungen, Gesprächen, Filmvorführungen, Musikabenden und Empfängen hinter sich gebracht. Und ich lade Sie jetzt zu einem akademischen Dreiviertel Sendezeit ein. Und ich möchte Sie mit einigen Namen und Hausnummern schon neugierig machen. Bernhard Wicki zum Beispiel zeigte seinen neuen Film Sansibar oder Der letzte Grund. Zum ersten Mal in der DDR war der wohl berühmteste afrikanische Regisseur Usman Sembene. Es gab scharfzüngige Lyrik von Peter Rühmkorff aus der BR.

0: und neue Lieder von Isabel Parra aus Chile und einen nachdenklichen Daniel Granin mit seinem neuen Roman »Sie nannten ihn Ur«. Eine der ersten Veranstaltungen war die feierliche Übergabe des neuen, alten Stammhauses der Akademie der Künste am Robert-Koch-Platz.
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0: Das Auslandsprogramm des Rundfunks der DDR. 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
1: That commentary came to you in the European Service of Radio Berlin International.
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